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1: Ich bin Hendrik Daum. Die Rentenkommission legt heute ihre Reformvorschläge vor. Die Experten wollen ihren Katalog mit 30 Maßnahmen am Vormittag an Kanzler Merz und Arbeitsministerin Baas übergeben. Schon am Wochenende waren die Kernstücke der Pläne bekannt geworden. Ja, und da gab es gleich schon jede Menge Kritik. Aus Berlin, Uli Reitinger.
2: Gerade für Linke und Gewerkschaften hören sich die Vorschläge an wie eine Giftliste. Höhere Beiträge, ein Teil davon soll an die Börse gehen, ein höheres Renteneintrittsalter, gekoppelt an die Lebenserwartung und die vielleicht dickste Kröte, die Frührente ohne Abschläge nach 45 Beitragsjahren soll wegfallen. Gerade SPD-Arbeitsministerin Baas dürfte sich schwer tun, diese Vorschläge guten Gewissens zu übernehmen.
1: Die US-Regierung hat die Sanktionen gegen iranische Ölprodukte vorerst ausgesetzt. Das teilte das amerikanische Finanzministerium mit. Der Schritt sei in dem Rahmenabkommen geregelt, das die USA und Iran vergangene Woche abgeschlossen hätten. Demnach sind in den kommenden 2 Monaten Importe von Öl aus dem Iran erlaubt. In dieser Zeit verhandeln beide Länder über ein endgültiges Friedensabkommen. Der Iran gehört zu den größten Ölproduzenten weltweit. In Großbritannien hat Premier Starmer seinen Rücktritt angekündigt. Der 63-Jährige reagiert damit auf anhaltend schlechte Umfragewerte und wachsenden Druck aus seiner Labour-Partei. Bis die Nachfolge geregelt ist, will er aber im Amt bleiben. Starmers parteiinterner Konkurrent Andy Burnham wiederholte erneut, dass er jetzt Regierungschef werden will. Der 56-Jährige ist derzeit einer der beliebtesten Politiker Großbritanniens. Bei der Fußball-WM hat sich am Abend Favorit Argentinien mit 2:0 gegen Österreich durchgesetzt. Die Argentinier sicherten sich damit vorzeitig das Ticket für die K.O.-Runde. Superstar Lionel Messi hat außerdem WM-Geschichte geschrieben. Mit seinen beiden Treffern gegen Österreich kann er jetzt insgesamt 18 WM-Tore für sich verbuchen. Das sind 2 mehr als der bisherige Rekordhalter Miroslav Klose.
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1: Ich bin Hendrik Daum. Die Rentenkommission legt heute ihre Reformvorschläge vor. Die Experten wollen ihren Katalog mit 30 Maßnahmen am Vormittag an Kanzler Merz und Arbeitsministerin Baas übergeben. Schon am Wochenende waren die Kernstücke der Pläne bekannt geworden. Ja, und da gab es gleich schon jede Menge Kritik. Aus Berlin, Uli Reitinger.
2: Gerade für Linke und Gewerkschaften hören sich die Vorschläge an wie eine Giftliste. Höhere Beiträge, ein Teil davon soll an die Börse gehen, ein höheres Renteneintrittsalter, gekoppelt an die Lebenserwartung und die vielleicht dickste Kröte, die Frührente ohne Abschläge nach 45 Beitragsjahren soll wegfallen. Gerade SPD-Arbeitsministerin Baas dürfte sich schwer tun, diese Vorschläge guten Gewissens zu übernehmen.
1: Die US-Regierung hat die Sanktionen gegen iranische Ölprodukte vorerst ausgesetzt. Das teilte das amerikanische Finanzministerium mit. Der Schritt sei in dem Rahmenabkommen geregelt, das die USA und Iran vergangene Woche abgeschlossen hätten. Demnach sind in den kommenden 2 Monaten Importe von Öl aus dem Iran erlaubt. In dieser Zeit verhandeln beide Länder über ein endgültiges Friedensabkommen. Der Iran gehört zu den größten Ölproduzenten weltweit. UN-Generalsekretär Guterres hat angesichts finanzieller Kürzungen vor Rückschritten bei der AIDS- und HIV-Prävention gewarnt. Auf der Plattform X schrieb Guterres, die Zahl der AIDS-bedingten Todesfälle sei seit ihrem Höchststand im Jahr 2004 um 70% zurückgegangen. Dieser Fortschritt sei angesichts drastischer Mittelkürzungen jetzt jedoch bedroht. In Großbritannien hat Premierminister Starmer seinen Rücktritt angekündigt. Der 63-Jährige reagiert damit auf anhaltend schlechte Umfragewerte und wachsenden Druck aus seiner Labour-Partei. Bis die Nachfolge geregelt ist, will er aber im Amt bleiben. Starmers parteiinterner Konkurrent Andy Burnham wiederholte erneut, dass er jetzt Regierungschef werden will. Der 56-Jährige ist derzeit einer der beliebtesten Politiker Großbritanniens. Bei der Fußball-WM hat sich am Abend Favorit Argentinien mit 2:0 gegen Österreich durchgesetzt. Die Argentinier sicherten sich damit vorzeitig das Ticket für die K.O.-Runde. Superstar Lionel Messi hat außerdem WM-Geschichte geschrieben mit seinen beiden Treffern gegen Österreich. Kann er jetzt insgesamt 18 WM-Tore für sich verbuchen? Das sind 2 mehr als der bisherige Rekordhalter Miroslav Klose.
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1: Ich bin Hendrik Daum. Die Rentenkommission legt heute ihre Reformvorschläge vor. Die Experten wollen ihren Katalog mit 30 Maßnahmen am Vormittag an Kanzler Merz und Arbeitsministerin Baas übergeben. Schon am Wochenende waren die Kernstücke der Pläne bekannt geworden. Ja, und da hagelte es gleich schon mal jede Menge Kritik. Aus Berlin, Uli Reitinger.
2: Gerade für Linke und Gewerkschaften hören sich die Vorschläge an wie eine Giftliste. Höhere Beiträge, ein Teil davon soll an die Börse gehen, ein höheres Renteneintrittsalter, gekoppelt an die Lebenserwartung und die vielleicht dickste Kröte, die Frührente ohne Abschläge nach 45 Beitragsjahren soll wegfallen. Gerade SPD-Arbeitsministerin Baas dürfte sich schwer tun, diese Vorschläge guten Gewissens zu übernehmen.
1: Die US-Regierung hat die Sanktionen gegen iranische Ölprodukte vorerst ausgesetzt. Das teilte das amerikanische Finanzministerium mit. Der Schritt sei in dem Rahmenabkommen geregelt, das die USA und der Iran vergangene Woche abgeschlossen hätten. Demnach sind in den kommenden 2 Monaten Importe von Öl aus dem Iran erlaubt. In dieser Zeit verhandeln beide Länder über ein endgültiges Friedensabkommen. Der Iran gehört zu den größten Ölproduzenten weltweit. UN-Generalsekretär Guterres hat angesichts finanzieller Kürzungen vor Rückschritten bei der AIDS- und HIV-Prävention gewarnt. Auf der Plattform X schrieb Guterres, die Zahl der AIDS-bedingten Todesfälle sei seit dem Höchststand im Jahr 2004 um 70% zurückgegangen. Dieser Fortschritt sei angesichts drastischer Mittelkürzungen jetzt aber bedroht. Nachdem der britische Premier Starmer angekündigt hat, zurückzutreten, hat sich ein möglicher Nachfolger in Stellung gebracht. Starmers parteiinterner Konkurrent Burnham will bei der Wahl zum neuen Labour-Chef kandidieren. Der 56-Jährige war knapp 10 Jahre lang Bürgermeister von Greater Manchester. Weitere mögliche Bewerber müssen sich bis Mitte Juli melden und mindestens 81 Fraktionsabgeordnete der Labour Party für sich gewinnen. Bei der Fußball-WM hat Frankreich den Irak mit 3:0 besiegt. Die Tore schossen zweimal Mbappé und Dembélé. Die zweite Halbzeit hatte sich wegen eines heftigen Unwetters um fast 2 Stunden verzögert. Die Besucher waren aufgefordert worden, die Tribünen zu verlassen. Und Argentiniens Superstar Lionel Messi ist jetzt alleiniger WM-Rekordtorschütze. Messi schoss für sein Team beide Tore beim 2:0 gegen Österreich. Damit ist Messi mit jetzt 18 Treffern am bisherigen Rekordtorschützen Miroslav Klose vorbei. Beigezogen, der es auf 16 WM-Tore gebracht hat.
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1: Hallo aus Deutschlands schönstem Mittelgebirge, dem Schwarzwald. Mein Name Zara Roth. Ich lebe da, wo andere Urlaub machen und nehme euch mit auf meine Touren. Visit Black Forest ist der Podcast für alle, die neugierig auf den sagenumwobenen Schwarzwald sind und eure klimafreundliche Reiseinspiration in 20 Minuten. Heute bin ich in der Ecke Donaueschingen-Villingen unterwegs, also im ganz südlichen Schwarzwald und ausnahmsweise mal nicht zu Fuß. Los geht's!
2: Es ist ein wunderschöner Frühlingstag. Wir sitzen im Kurpark in Bad Dürrheim und ich bin zwar mit dem Auto hergekommen, wunderschöne Strecke durch den Schwarzwald, Simonswald und Zweitälerland und jetzt bin ich hier gelandet, aber das ist jetzt nicht die Endstation, sondern eigentlich mein Startpunkt. Heute mache ich was Verrücktes, jedenfalls für mich. Ich bin nämlich meistens wandernd unterwegs und jetzt habe ich ein E-Bike mir geliehen von Centurion, ein krasses Teil mit einem Turbo und jetzt will ich auch eine kleine Tour machen und da gibt es nämlich hier den Radwegflüsterer und was genau das ist und was für Touren man da machen kann, das erzählt mir jetzt Jennifer Dobiesch. Hallo.
3: Hi, vielen Dank, dass ich da sein darf.
2: Du bist von der Drei-Welten-Card, beziehungsweise arbeitest für die Stadt Bad Dürrheim, ne?
3: Ganz genau, also ich gehöre zu der Drei-Welten-Tourismus GmbH. Wir sind die Tochterfirma von der Kuhn-Bäder GmbH.
2: Drei-Welten-Card, die sollte ich mir besorgen, wenn ich hier Tourist bin, oder?
3: Absolut. Und auch wenn man kein Tourist ist, gibt es auch hier die Möglichkeit, die Drei-Welten-Bürger-Card sich zu ergattern. Und damit kann ich mehrere Leistungen hier in der Umgebung kostenfrei nutzen.
2: Und für so Radtouren ist es dann auch interessant?
3: Super interessant, weil wir jetzt hier bei uns in der Umgebung die Drei-Welten, den Drei-Welten-Radweg haben. Der führt durch die ganze Region. Hier fährt man natürlich viele Attraktionen ab und kann die dann eben auf dem Weg dann nochmal schnell kostenfrei mitnehmen auf dem Weg, genau.
2: Ach, sehr cool. Also ich muss mir jetzt keine eigene Tour zusammenstellen, sondern kann einfach diesen Drei-Welten-Radweg heute mal fahren.
3: Wäre für heute vielleicht ein bisschen eng. Genau, der Drei-Welten-Radweg ist insgesamt 290 Kilometer lang und in mehreren kleinen Etappen unterteilt. Dann kann man dann, wenn man sich vornimmt, mal einen Urlaub zu machen mit mehreren Radtouren, kann man sich den schön unterteilen und die einzelnen Etappen abfahren.
1: Hallöle! Der Drei-Welten-Radweg ist, was Abwechslung angeht, vielleicht der beste aller großen Radwege. Wo sonst kann man Bodensee, Schweiz, Schwarzwald und Hochrhein abklappern in einer Tour. Eben auf 6 Etappen sieht man den Rheinfall, den Bodensee, die Donauquelle, die größten Festungsruinen Deutschlands. In Singen auf alten Römerwegen ist man unterwegs, vorbei an alten Mühlen, durchs südlichste Weinanbaugebiet Deutschlands, dann durch ein Stückle Schweiz. Es ist herrlich. Auf Komoot ist die Tour bestens eingezeichnet. Die App solltet ihr euch eh runterladen. Das war's erstmal, gell? Okay, tschüssle.
2: Okay, also dann sagen wir mal eine Etappe heute. Nicht ganz so ehrgeizig, bin nicht so der große Radfahrer, aber habe ja auch eh Unterstützung. Also muss das überhaupt erstmal lernen, wie viel man dann so an einem Tag zurücklegen kann. Ich glaube, mit einem Biorad würde ich gemütliche 50 Kilometer am Tag schaffen, aber wahrscheinlich...
3: Genau, also es ist so, dass hier die Landschaft natürlich super gelegen ist. Wir haben hier ruhige Feldwege, aber auch für Leute, die öfters Rad fahren, auch steile Waldwege, wo man dann auch gut abfahren kann. Also ist da eigentlich für jeden was mit dabei.
2: Jetzt habe ich nicht nur diese Tour zusammengestellt von euch, das heißt, ich kann wahrscheinlich so einen Barcode abscannen und dann einfach mit Komoot losfahren, oder?
3: Genau, richtig. Es ist auch so, wenn man beim Drei-Welten-Radweg startet, gibt es immer mal wieder Haltestellen, wo man die QR-Codes abscannen kann, mit zum Beispiel einer Karte selber oder aber auch eben dem Radwegflüsterer, was, wie ich finde, ziemlich einzigartig ist, weil das ist so ein kleiner Audioguide, den kann man sich runterladen, entweder im Voraus von zum Beispiel unserer Webseite oder man geht dann wirklich an diese Haltestellen, kopiert sich oder fotografiert sich diesen QR-Code ab und dann hat man quasi einen privaten kleinen Reiseführer, der einem ins Ohr flüstert und dann auch sagt, in welchem Ort ich mich befinde, was da die Besonderheiten sind und was ich erleben kann.
2: Radwegflüsterer zu finden?
3: Ganz einfach über die Google-Suche oder einfach über unsere Webseite dreiwelten.com. Da gibt es dann die Unterseite Radwegflüsterer und da sind auch alle Etappen und Audiodateien zum Downloaden.
2: Oh, lass mal reinhören.
4: Wenn das Ziel Gesundheit, Fitness, Wohlbefinden und Entspannung heißt, ist Bad Dürrheim eine Adresse der ersten Wahl. Die attraktive Kurstadt Bad Dürrheim ist das einzige Solehallbad im Schwarzwald, das zudem auch als heilklimatischer Kurort und Kneippkurort anerkannt ist. Die Sohle, welche auch das weiße Gold Bad Dürrheims genannt wird, prägt die Kurstadt seit 1822. Es war am Abend des 25. Februar 1822, als in einer Tiefe von etwa 105 Meter ein Salzstock von exzellenter Qualität erschlossen wurde.
1: Also, wenn ihr Kopfhörer dabei habt, könnt ihr beim Fahren Infos abrufen über eure Tour.
2: Also ist ja super charmant, da brauche ich gar keine Playlist unterwegs, sondern kann mich das schön berieseln lassen und mache ich meine Bluetooth-Kopfhörer rein. Die kann man so einstellen, dass man
5: auch die Umgebungsgeräusche hört. Das ist, glaube ich, zu empfehlen,
3: sehr
5: was die
3: praktisch.
5: Sicherheit angeht.
3: Genau.
2: Ja, und dann ist es hier eine besondere Region. Vielleicht erzählst du nochmal für Leute, die noch nie hier waren, was macht diese Schwarzwald-Bar-Region so besonders? Hier ist die Donauquelle auch, ne?
3: Auch natürlich. Wir haben aber natürlich auch viele andere Attraktionen.
2: Der Schwarzwald ist ja überall anders. Also in jeder Folge bin ich in einem anderen Teil des Schwarzwaldes und manchmal denkt man gar nicht, dass es immer noch ein Mittelgebirge ist. Also wir befinden uns hier sozusagen an den äußersten südlichen Ausläufern des Schwarzwaldes und sind aber irgendwie schon mit einem Fuß halb im Bodensee gefühlt jedenfalls.
3: Ganz genau, ja. Mhm. Und aber auch sehr schnell auch in der Schweiz. Also das ist wirklich nur eine Stunde ungefähr von hier. Mhm. Und das macht es, glaube ich, auch besonders, dass man wirklich die kürzesten Wege hat, um die verschiedensten Landschaften und Orte einfach anzuschauen.
2: Ja, okay, also hier kann man mindestens eine Woche verbringen, würde ich sagen.
3: Absolut.
2: Also jetzt nochmal ein kleiner Service-Hinweis für euch zusammengefasst. Falls ihr auf dem Drei-Welten-Radweg unterwegs sein wollt und euch eine Drei-Welten-Card holt, was super passt, nicht nur weil es genau so heißt, sondern weil man die auch unterwegs richtig gut nutzen kann. Zum Beispiel, um sich in den Orten, an denen man vorbeikommt, die schnuckeligen kleinen Museen anzugucken.
3: Genau, wir haben in verschiedenen Orten, wie zum Beispiel in Donaueschingen oder Hüfingen, schöne kleine Museen, die wirklich super liebevoll gepflegt sind. Zum Beispiel das Schulmuseum in Hüfingen, die Badruine in Hüfingen, die Erlebnisführung in Donaueschingen, aber auch wenn wir jetzt hier nach Bad Dürrheim wieder zurückkommen, ganz klar das Jan-Ulrich Cycling Museum. Ganz neu haben sie 2024 erst eröffnet.
2: Aha, also hier kann man sich Inspiration holen von einem der ganz großen Radfahrer.
6: Auf den letzten Metern, vielleicht noch 2,5, vielleicht noch 2,2 Kilometer hinauf zum Gipfel. Die Holländer in den orangefarbenen T-Shirts, die freuen sich. Nicht der Berg der Holländer, sondern der Berg des Deutschen. Jan Ulrich ist das hier heute in Andorra.
2: Der hat hier seine Goldmedaillen hergetragen, oder wie kann man sich das vorstellen?
3: Ganz genau, er hat hier wirklich alle seine Meisterwerke und Trikots und seine alten Räder von Beginn an ausgestellt. Und da kann man natürlich mit der Drei-Welten-Card eben kostenfrei sich das Ganze mal anschauen, wenn man hier in der Gegend ist.
2: Wunderbar. Und Stadtführungen dürften auch mit drin sein, oder?
3: Ganz genau. Die Stadtführungen fast eigentlich alle hier in der Region. Wenn wir jetzt von der Quellenlandrunde sprechen, wäre auf jeden Fall Donaueschingen, dann Hüfingen, Bräunlingen, Bad Dürrheim, da sind sie alle mit dabei.
1: Gleich geht's nach Donaueschingen. Ich will unbedingt die Donauquelle sehen und E-Bike fahren.
7: Ankommen in der großen Kreisstadt Eschingen stehen sie jetzt auf dem Lammplatz mitten im neu hergerichteten Residenzviertel. Ganz in der Nähe, 200 Meter weiter, zwischen der böhmischen Barockkirche St. Johann und dem fürstlich-fürstenbergischen Schloss, liegt die weltbekannt legendeumwobene Donauquelle. Gleich ums Eck ist die Fürstenbergbrauerei. Dort kann man sich bei ihrer Führung eines der besten Biere der Welt schmecken lassen. Wenn Sie länger in der Stadt bleiben, sollten Sie sich die verschiedenen Museen, der Dunnerzusammenfluss im Park und ein Spaziergang durch Karlstraße in der Oberstadt mit einer schönen, farbigen Jugendstilhäuser nicht entgau lau. Nette Geschäfte, mittlere Kaffees und Wirtshäuser laden zum Verweilen ein.
2: Also wenn ihr schon in Donaueschingen seid, dann müsst ihr natürlich auch zur weltbekannten Donauquelle. Das ist das Herzstück der Stadt. Hier kann man wunderbar entspannen und reingucken in diesen runden, naja, sieht halt aus wie ein Teich. Nur da steigen kleine Perlen, kleine Wasserbläschen aus dem Quelltopf empor. Das Quellwasser, das hier herkommt, nimmt dann als Donaubach seinen Lauf, aber unterirdisch erstmal durch den Schlosspark und 100 Meter weiter beim Donautempel fließt es dann in die Prigach. Und von hier aus macht sich die Donau dann auf ihre lange Reise bis zum Schwarzen Meer. Ist ein schöner Ort hier am Schloss Donaueschingen. Sollte man auf jeden Fall zum Rasten für eine kleine Pause vorbeikommen, wenn man hier schon am Radfahren ist. Ein sehr schöner, ein sehr friedlicher Ort. Jetzt geht's gleich los in Donaueschingen mit der Etappe 3 vom Drei-Welten-Radweg entlang von Wiesen und Feldern aus der Residenzstadt Donaueschingen raus auf dem ehemaligen Römerweg bis nach Villingen-Zollhaus, dann weiter in den Ortskern von Villingen. Aber für Villingen sollte man auf jeden Fall Zeit mitbringen. Ist ja eine alte Zähringer Stadt. Allein schon die historische Innenstadt mit der Stadtmauer, mit den Toren und den Türmen und dem alten Rathaus und dem Münster und dem Franziskanermuseum sind einen kleinen Abstecher wert. Danach geht's hügelig weiter über Riedheim und das Brigachtal und man passiert auch den Magdalenenberg. Brigach und Breg bringen die Donau zu Weg, so heißt es. Also beide Donauquellflüsse liegen unweit vom Schlosspark hier in Donaueschingen, fließen zusammen am neu gestalteten Donauursprung und bilden dann fortan eben die Donau, die man hier auf dem Radweg erleben kann. Als Startpunkt der Tour könnt ihr das Restaurant Bräustüble wählen. Da könnt ihr natürlich auch einkehren, aber nicht zu viel vorm Radfahren wäre mein Tipp. Ich habe ein gutes Frühstück gehabt und mache mich jetzt auf den Weg.
8: Brust! Noch ist es relativ flach. Die letzten 10,3 Kilometer sind die schlimmsten. Sehr anspruchsvoll, was auf die Fahrer hier wartet in dieser Spitzengruppe.
2: Ich habe aber auch noch einen kleinen alternativen Rundweg für euch. Falls euch fast 35 Kilometer dann doch zu viel sind und ihr klein anfangen wollt und ein bisschen üben, hätte ich eine Runde, die Quellregion Donau, Ostbarschleifen, Radtour, 13,7 Kilometer, 1 Stunde 15. Jetzt habe ich eine richtig schöne Aussicht über die Landschaft der Bar. Oben, richtig schönen Weitblick heute. Blauer Himmel, ein bisschen Unterstützung vom E-Bike. Ich jetzt auch. Leider schon in den ersten 5 Minuten 3-mal verfahren. Bin halt irgendwie doch ein Wanderer. Das passiert ganz schnell auf dem Rad, dass man eine Abzweigung verpasst. Gerade wenn sich das GPS nicht wirklich super zeitgenau erneuert. Also hier habe ich einen Rundumblick. Wo sind wir denn gerade? Wir haben ein Stück über Asen, dem Stadtteil von Donaueschingen. Man hat wirklich fast 360 Grad Blick hier. Fantastisch. So, jetzt 7 Kilometer hinter mir, ist immer noch schön. Das ist jetzt die Hälfte des Rundwegs. Ich melde mich am Ende nochmal und genieße jetzt erstmal die Aussicht und die Sonne. Also was Weitblick mit einem Menschen macht, das unterschätzt man ja regelmäßig. Und den hat man hier im südlichen Schwarzwald auf jeden Fall. Das war's. Oh, was für eine schöne Tour. Und gerade lang genug und wirklich auch leicht, so wie ausgeschrieben. Also, bin durch Heidenhofen gefahren, an den Immenhöfen vorbei und dann am Golfplatz vorbei, am Öschberghof, das ist ein Hotel. Und dann eben richtig schön über den Feldweg, an der Baumallee entlang. Und jetzt bin ich wieder in Asen angekommen, wo man sein Auto wunderbar parken kann. Bei der Bürgerhalle ist ein großer Parkplatz. Und da lade ich das jetzt wieder ein. Und muss sagen, jetzt habe ich richtig Lust bekommen, den ganzen Drei-Welten-Radweg zu fahren. In 6 Etappen durch 3 Landschaften und 2 Länder. Der Drei-Welten-Fernradweg führt durch diese unterschiedlichen Landschaftsräume. Schwarzwald, Hochrhein und Bodensee. Wunderbares Panorama und wirklich abwechslungsreich, auch kulinarisch. Empfohlen werden übrigens 6 Etappen. Die findet ihr unter anderem auf der Seite dreiwelten.com. Hier könnt ihr auch planen, welche Unterkunft euch zusagt. Vom Bauernhof über Campingplatz bis hin zu richtigen Hotels oder zünftigen Gasthöfen und Pensionen ist wirklich
9: alles dabei. Den Radwegflüsterer als Unterhaltung für unterwegs mit den sehr verschiedenen, mehr oder weniger gut verständlichen, aber immer unterhaltsamen Dialekten könnt ihr auch auf dieser Seite runterladen oder über schwarzwald-tourismus.info. Ich habe die Tour übrigens im Frühling gemacht, aber auch im Sommer und im Herbst ist die ganz wunderbar fahrbar. Natürlich ist das eine Rundtour und deshalb perfekt für Leute mit eigenem E-Bike geeignet. Aber ihr könnt natürlich auch eins leihen, zum Beispiel bei der Touristinfo Donaueschingen oder auch in Bad Dürrheim. Mit der Konus-Karte bekommt man hier auch Rabatt. Vielen Dank fürs Zuhören und bis ganz bald im Schwarzwald, eure Zara.
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1: Ich bin Hendrik Daum. Einen schönen guten Morgen. Die Rentenkommission übergibt heute nach mehr als 5 Monaten Beratungszeit ihren Abschlussbericht an Bundeskanzler Merz und Arbeitsministerin Baas. Einige Vorschläge waren bereits vorab bekannt geworden, darunter eine Anhebung des Renteneintrittsalters. Außerdem soll eine neue Kapitalsäule aufgebaut werden, um die Renten in Zukunft höher halten zu können. Und die Rente ohne Abschläge für besonders langjährig Versicherte soll wegfallen. US-Präsident Trump hat sich mit Blick auf die Verhandlungen mit dem Iran zuversichtlich gezeigt. Im Oval Office sagte Trump, solange der Iran die USA respektiere, werde es keine Probleme geben. Bei den Gesprächen in der Schweiz wurden nach US-Angaben in mehreren Bereichen Fortschritte erzielt. Demnach will der Iran wieder Inspektoren der Internationalen Atomenergiebehörde ins Land lassen. Eine Bestätigung des Iran dafür gibt es bislang aber nicht. Die Verhandlungen in der Schweiz sollen eine Grundlage schaffen, um den Konflikt endgültig zu beenden. Nachdem der britische Premier Starmer angekündigt hat, zurückzutreten, hat sich ein möglicher Nachfolger in Stellung gebracht. Starmers parteiinterner Konkurrent Burnham will bei der Wahl zum neuen Labour-Chef kandidieren. Der 56-Jährige war knapp 10 Jahre lang Bürgermeister von Greater Manchester. Wir schauen zur Fußball-WM. Da hat Frankreich gegen den Irak mit 3:0 gewonnen. Die Tore schossen zweimal Mbappé und Dembélé. Die Partie war wegen eines starken Gewitters für mehr als 2 Stunden unterbrochen worden. Norwegen setzte sich verdient, aber glücklich mit 3:2 gegen den Senegal durch. Und Argentinien hat Österreich mit 2:0 geschlagen. Die Argentinier haben damit vorzeitig die K.O.-Runde erreicht. Lionel Messi hat dabei WM-Geschichte geschrieben. Mit seinen beiden Treffern kann er jetzt insgesamt 18 WM-Tore für sich verbuchen. Das sind 2 mehr als der bisherige Rekordhalter Miroslav Klose.
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1: 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Christoph Blamberg ist Bezirkskantor in Offenburg. Er spielt nicht nur meisterhaft die Königin der Instrumente, er macht auch Orgelführungen, wie zum Beispiel auf der Orgelempore der Klosterkirche in Offenburg. Ein bemerkenswertes Instrument.
2: Die Orgel ist besonders, weil sie geht zurück auf das Jahr 1702 und die erhaltenen Holzteile sind von Andreas Silbermann. Der berühmte Andreas Silbermann, der elsässische Silbermann, hat hier die Orgel auch in den 1760ern renoviert. Aber die Pfeifen, die sind modern, muss man ehrlicherweise sagen.
1: Die Pfeifen sind von 1968, also nicht original Silbermann. Bei der Führung gab es noch viel mehr zu hören und zu sehen.
2: Wir haben mal die Klappen aufgemacht, haben uns mal geguckt, wo kommt der Wind her, die Luft in der Orgel, wie sieht eine Pfeife aus, wie kommt der Ton von der Klaviatur, vom Manual zur Pfeife und ganz viel Musik erfahren am Klang und am Spiel.
1: Orgelführungen des katholischen Bezirkskantorats Offenburg gibt es immer wieder. Mehr dazu auch zu sonstigen Angeboten auf dem Portal der Katholischen Kirche Offenburg sowie auf den Seiten des Amts für Kirchenmusik Freiburg. Barbara Puppe, Hitradio Ohr.

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2: In Ettenheim bei Wetterwächter Patrick 20 Grad. Patrick? 20 Grad. Und es ist wolkenlos in Schutterwald bei Antje 21 Grad. Auch hier keine Wolke in Sicht. Und bei Bastian in Baden-Baden 23 Grad. Auch hier wolkenlos. Sollen wir alle mal ein bisschen eifersüchtig werden? Ich bin's ein kleines bisschen. Wetterwächterin Heike, der hat uns per App mit auf die Seychellen genommen. Da wären wir jetzt auch gerne. 26 Grad hat's dort bereits. Und auch hier scheint die Sonne. Jo, wettermäßig sind wir heute gar nicht so weit weg von den Seychellen, würde ich sagen. Es wird nämlich überwiegend Sonne. Nicht heute mittags, kann es örtlich mal Wolken geben, bleibt aber trocken und vor allem heiß bei Höchstwerten um 36 Grad. Morgen, da scheint dann den ganzen Tag die Sonne und es bleibt weiter heiß, ähnliche Temperaturen wie heute.
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2: Mit Linda L.
3: Ein Mann soll zwei Mädchen unter Wasser angefasst haben. Nach einem Vorfall am Samstagnachmittag in einem Wasserpark in Rust ermittelt die Polizei jetzt gegen einen 24-Jährigen. Unter anderem werden auch Videoaufnahmen aus dem Bad ausgewertet. Nach einem Einbruch in ein Hotel in Baden-Baden in der Nacht auf Sonntag sucht die Polizei jetzt bisher zwei unbekannte Täter. Sie haben einen Tresor mit Bargeld und verschiedenen Tickets gestohlen. Wie genau sie in das Hotel kamen, ist noch nicht klar. Zum ersten Mal seit mehr als 200 Jahren gibt es in Baden-Württemberg Nachwuchs bei den Luchsen. Experten hatten das Jungtier im Schwarzwald gefunden. Seine Mutter war erst im vergangenen Herbst ausgewildert worden. 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Jetzt Deutschland und die Welt mit Justin Hamm.
4: Die Rentenkommission legt heute ihre Reformvorschläge vor. Die Experten übergeben ihren Katalog mit 30 Maßnahmen an Kanzler Merz und Arbeitsministerin Baas. Am Wochenende waren bereits Kernstücke der Pläne bekannt geworden und da hagelte es gleich schon mal jede Menge Kritik. Aus Berlin, Uli Reitinger.
5: Gerade für Linke und Gewerkschaften hören sich die Vorschläge an wie eine Giftliste. Höhere Beiträge, ein Teil davon soll an die Börse gehen, ein höheres Renteneintrittsalter, gekoppelt an die Lebenserwartung und die vielleicht dickste Kröte, die Frührente ohne Abschläge nach 45 Beitragsjahren soll wegfallen. Gerade SPD-Arbeitsministerin Baas dürfte sich schwer tun, diese Vorschläge guten Gewissens zu übernehmen.
4: Diebstahl im deutschen Einzelhandel hat 2025 einen neuen Rekord erreicht. Laut einer IHI-Studie sind Waren im Wert von mehr als 4,3 Milliarden Euro gestohlen worden. Ein Anstieg von fast 30%, wenn man den Wert mit 2020 vergleicht. Den größten Anteil haben Einzelkundendiebstähle. Ein Drittel der Fälle wird organisierten Tätergruppen zugeschrieben. Die USA haben die Sanktionen gegen die iranische Ölproduktion vorerst ausgesetzt. Der Schritt, heißt es, sei in dem Rahmenabkommen geregelt, das die USA und der Iran vergangene Woche abgeschlossen haben. Demnach sind in den kommenden zwei Monaten Importe von Öl aus dem Iran erlaubt. In dieser Zeit verhandeln beide Länder über ein endgültiges Friedensabkommen. US-Präsident Trump zeigte sich zuversichtlich, solange der Iran die USA respektiere, stehe einer Einigung nichts im Wege. Bei der Fußball-WM hat Frankreich mit 3:0 gegen den Irak gewonnen. Die Partie war wegen eines starken Gewitters für mehr als zwei Stunden unterbrochen worden. Norwegen setzte sich mit 3:2 gegen den Senegal durch. Argentinien hat Österreich mit 2:0 besiegt. Die Argentinier haben damit vorzeitig die K.O.-Runde erreicht. Lionel Messi krönte sich mit 2 Toren zum alleinigen WM-Rekordtorschützen. Er überholte den bisherigen Rekordhalter Miroslav Klose.
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0: 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Die schwüle Nacht hat ihn mal wieder um den Schlaf gebracht.
6: Ja, der Tag kann beginnen. Chaka.
0: Das war Hanna. 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
2: 6:04, Servus auf die Straßen. Solltet ihr euch auf dem Weg Richtung Schweiz befinden oder noch euch auf Selbigen machen wollen, bitte dran denken, die A5 Karlsruhe Richtung Basel ist zwischen Hartheim, Heitersheim, Mülheim, Neuenburg wegen Reinigungsarbeiten gesperrt. Bei Hartheim werdet ihr von der Autobahn runtergeleitet. 2 Kilometer Stau haben wir hier im Moment.
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2: A5 Karlsruhe Richtung Basel, Blitzer zwischen Freiburg Süd und Bad Krozingen, Tempo 120 dürft ihr fahren, und im Autobahndreieck Karlsruhe in der Überleitung von der A5 auf die A8 Richtung Stuttgart blitzt es ab Tempo 100. Alles zum Nachlesen, auch die Anhänger Blitzer bei uns im Web oder in der App. Wenn ihr noch was entdeckt habt, ja damit gerne per WhatsApp 0173 104 33 und die 11. Entspannte und sichere Fahrt.
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2: Guten Morgen.
10: Hallihallo.
2: Naemi, wie war die Nacht?
10: Oh, ja, es war okay, aber es ist schon sehr heiß.
2: Also der Klassiker, du merkst immer als Paar, wenn du bei 35 Grad gemeinsam im Bett liegst, sowas schweißt halt wirklich zusammen.
10: Wortwörtlich.
2: Aber sowas von, ja, ich hoffe, ihr seid auch halbwegs gut durch die Nacht gekommen und heute wird's auch wieder heiß. Immer dran denken, genug trinken und ansonsten jetzt natürlich ordentlich die Fenster aufreißen, solange es noch halbwegs erträgliche Temperaturen hatten, ordentlich die Hütte durchlüften. Kommt auf jeden Fall gut in diesen Tag.

0: 12 Minuten nach 6. Einen entspannten Dienstag. Hier ist eure Morning Show. Bühlertal. Ja, es wird gefeiert. 725 Jahre werden sie. Also da hat jemand ordentlich was zu tun, wenn er alle Kerzen auf der Torte auspusten möchte. Ja, wir gratulieren jetzt schon mal nach Bühlertal und ihr könnt mit zum Feiern.
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2: 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Der lädt euch nämlich ein, der will mit euch zusammen feiern beim Jubiläumswochenende vom 26. bis zum 28. Juni. Gestartet wird am Freitag mit der Sommerparty ab 18 Uhr mit der Band Radiocast. Samstag ist Familientag von 11 bis 18 Uhr mit Bühnenprogramm und Spiel und Action rund ums Haus des Gastes. 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

glaube, das war die Überschrift vom letzten Brief, den ich vom Kreiswehrersatzamt bekommen habe. In the Army Now, Status Quo in eurer Radio Morning Show. 9 Blitzzeiten im Angebot in La Langenwinkel in der Eichholzstraße. Tempo 30 dürft ihr hier fahren. Danke an Jan fürs Entdecken und Reinschicken. Orbit sind schon unterwegs.

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2: In Biberach bei Wetterwächterin Claudia, wolkenloser Himmel und 19 Grad auf dem Thermometer. In Rheinau bei Doris 21 Grad, auch hier im Moment keine Wolke in Sicht. Und so sieht's auch bei Linda in Kittersburg aus, 20 Grad hat sie auf dem Thermometer. Ja, überwiegend sonnig wird's heute mittags, da kann's örtlich mal Wolken geben. Es bleibt aber trocken und vor allem heiß bei Höchstwerten um 36 Grad morgen. Da scheint dann den ganzen Tag die Sonne und es bleibt weiter sehr, sehr warm, ähnlich heiß wie heute.
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2: Um 6:30 mit Linda L.
3: Ein Mann soll zwei Mädchen unter Wasser angefasst haben. Nach einem Vorfall am Samstagnachmittag in einem Wasserpark in Rust ermittelt jetzt die Polizei. Die beiden Kinder haben sich anschließend an einen Elternteil gewandt, der wiederum Mitarbeiter des Bads informierte. Die Mitarbeiter konnten gemeinsam mit der Polizei einen mutmaßlichen Tatverdächtigen identifizieren. Der 24-Jährige kam mit aufs Polizeirevier nach Lahr. Die Kripo wertet unter anderem die Videoaufzeichnungen aus dem Bad aus. Die beiden betroffenen Mädchen wurden nicht verletzt. Sie haben einen Tresor mit Bargeld und verschiedenen Tickets gestohlen. Nach einem Einbruch in ein Hotel in Baden-Baden in der Nacht auf Sonntag sucht die Polizei zwei bisher unbekannte Täter. Sie haben nach jetzigem Stand in dem Hotel in der Vinzentisstraße eine Bürotür an der Rezeption aufgehebelt. Mit einem Sackkarren nahmen sie gegen 4 Uhr den Tresor mit. Wie genau sie in das Hotel kamen, ist noch nicht klar. Wer Hinweise zu den Verdächtigen geben kann, soll sich bei der Polizei melden. Eine Beschreibung ist bei uns auf hitradio.de. Wegen hoher Ozonwerte kann man heute kostenlos mit der Tram fahren. Das teilt die Stadt Kehl mit. Das gilt nicht nur für die Linie D über den Rhein, sondern für das gesamte Tram- und Busnetz der Straßburger Verkehrsbetriebe CTS. Die Maßnahmen sind Teil des Aktionsplans der Stadt Straßburg, um die Luftverschmutzung zu verringern. Da man kein Ticket braucht, hofft die Stadt, dass möglichst viele Menschen ihr Auto stehen lassen.
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2: 6:58. Servus auf die Straßen. Es läuft in der Region keine Gefahrenmeldungen oder Staus.
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2: A5 Karlsruhe Richtung Basel zwischen Freiburg-Süd und Bad Krozingen, Tempo 120 erlaubt. Im Autobahndreieck Karlsruhe und zwar in der Überleitung von der A5 auf die A8 Richtung Stuttgart wird geblitzt, Tempo 100 hier erlaubt. Autobahnzubringer Freiburg-Mitte statt einwärts, Tempo 80 dürft ihr fahren. Und zwischen Herbolzheim und Oberhausen, das ist die Herbolzheimer Straße, blitzt es ab Tempo 70. Alles zum Nachlesen, auch die Anhängerblitzer bei uns im Web oder in der App. Wenn ihr noch was entdeckt habt, anrufen 0800 504 33 und die 11. Entspannte und sichere Fahrt.
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2: Hallöchen.
6: Guten Morgen.
2: Ja, Frau Thoma, die ist schon am fleißig Orbitzählen.
6: Oh ja.

0: kriegst du noch 200 zusammen?
1: Easy.
2: Easy. Ja, ob du so rausballern musst, das hören wir gleich. Es wird nämlich wieder gezockt. Alles oder Hits gibt's nach zwei Songs hier. Und ihr startet weiterhin bitte gut in den Tag.

0: Need Your Love, Run Republic in eurer Hitradio Morning Show. 20 Minuten vor 6 ist es. Und wenn wir hier, die wir bei Hitradio, wie heißt der Laden? Hitradio Ohr arbeiten, Orbit sammeln dürften. Also ich würde auf jeden Fall versuchen, gegen Naemi zu zocken. Ich würde da meine 200 Orbits einsetzen und natürlich gnadenlos verlieren. Ihr könnt das zum Glück besser, oder?
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2: Hallihallo.
3: Janik, ich brauche zu Anfang mal deinen Top-Tipp gegen diese Hitze hier.
2: Also wir sind ja da dank meiner Superfrau, die das richtige Haus ausgesucht hat, gut versorgt mit unserer Klimaanlage. Aber die läuft Tag und Nacht durch. Alternativ kann ich anbieten die Variation unseres Kindes. Die kennt entweder nur in der Schule sein oder zu Hause in unserem aufgestellten Pool im Garten. So ein ganz easy 3 Meter mal 1 Meter Höhe. Gab es im Baumarkt super günstig und da ein bisschen Wasser reinmachen und einfach das Leben da drin weiterleben.
3: Für die nächsten paar Wochen einfach diesen Pool nicht mehr verlassen. Hey, das hört sich sehr, sehr gut an. Nicht schlecht, vielen Dank.
2: Du machst unser Kind sehr erfolgreich.
3: Okay, Janik, ich habe dir ein Lied mitgebracht und so wie immer gilt, in der ersten Runde ist es älter oder jünger als du. Bist du schon bereit?
2: Ja, so bereit man sein kann, ja, schon. Ich bin auf jeden Fall alt und ich bin ja noch jung.
3: Genau, also du bist Jahrgang 1990 und du sagst, Big in Japan ist auf jeden Fall alt. Heißt älter als du?
2: Ja.
3: Janik, so schnell verdient man 50 Orbits. Herzlichen Glückwunsch. Dann ist jetzt die Frage, zockst du weiter oder steigen wir aus? In der Runde 2 hätte ich jetzt gerne das Jahrzehnt gewusst.
2: Das Jahrzehnt traue ich mir auch noch zu.
3: Ja, Hammer.
2: Also 94. Also ich glaube, es ist nicht 60er, nicht 70er. Richtig, bleibt mir die 80er, wenn der älter ist als ich. Dann glaube ich, dass die 80er ist.
3: Und auch damit hast du recht. Du, diese Klimaanlage von deiner Frau, die will ich auch. Dein Gehirn, das funktioniert. Super. Damit hast du schon 100 Orbits. Jetzt für die dritte Runde bräuchte ich dann das genaue Erscheinungsjahr, wenn du das weißt. Oder du sagst, nee, das passt so für mich. Ich nehme die 100.
2: Mein Gehirn funktioniert natürlich in der Klimaanlage sehr gut. Aber man muss wissen, was man kann und was nicht.
3: Ja, okay.
2: Ich nehme das, was ich kann. Und sag Dankeschön.
3: Okay, super.
2: Und Spaß. Und war die 100 Orbits für den nächsten Rolante-Kaffee-Buch.
3: Okay, Big in Japan ist rausgekommen 1984. Aber weißt du was, Janik, dann machen wir einfach jetzt zusammen eine Reise nach Japan mit Big in Japan. Und dir wünsche ich sehr viel Spaß mit den 100 Orbits.
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Der Gong, warte unbedingt auf den Gong. 6.47 Uhr ist es gleich, eure Radio Morning Show mit einem neuen Blitzer. Yasemin hat ihn nämlich entdeckt, und zwar in Emmendingen am Elstamm, Höhen Norma im 30er Bereich.

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1: Wolken haben wir momentan keine über der Region. Zum Beispiel wolkenloser Himmel in Bodersweier bei Wetterwächter Jürgen. 22 Grad hat er gemessen. Genauso sieht es bei Werner in Gutach aus. 22 Grad hier. Und in Oberschopfheim bei Eugen 21 Grad und wolkenlos. Ja, heute ist es überwiegend sonnig. Mittags, da kann der Himmel örtlich mal ein bisschen zuziehen. Es bleibt aber trocken und vor allem heiß bei Höchstwerten um 36 Grad. Morgen, da haben wir dann den ganzen Tag wieder ungebremst. Sonne und es bleibt weiter so heiß, ähnlich wie heute.
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1: Mit Linda L.
2: Ein Mann soll zwei Mädchen unter Wasser angefasst haben. Nach einem Vorfall am Samstagnachmittag in einem Wasserpark in Rust ermittelt die Polizei jetzt gegen einen 24-Jährigen. Unter anderem werden auch Videoaufnahmen aus dem Bad ausgewertet. Die Bauarbeiten in der Offenburger Steinstraße liegen laut der Stadt im Zeitplan und sollen in etwa einem Jahr abgeschlossen sein. Der Plan: 14 neue Bäume, neue Sitzgelegenheiten und schrittweise neue Straßenbeleuchtung. Zum ersten Mal seit mehr als 200 Jahren gibt es in Baden-Württemberg Nachwuchs bei den Luchsen. Experten hatten das Jungtier im Schwarzwald gefunden. Seine Mutter war erst im vergangenen Herbst ausgewildert worden. Einfach näher dran an der Region. Jetzt Deutschland und die Welt mit Justin Hamm.
3: Das Verhalten von Schülerinnen und Schülern macht Lehrkräften immer stärker zu schaffen. Wie aus dem Deutschen Schulbarometer der Robert-Bosch-Stiftung hervorgeht, geben mittlerweile 46% an, dass das für sie die größte berufliche Belastung ist. Vor zwei Jahren hatte das nur gut jede dritte befragte Lehrkraft so empfunden. Platz zwei der größten Belastungen sind teils große Leistungsunterschiede in den Klassen. Rente, erst mit 68, keine Minijobs mehr und auch keine abschlagsfreie Frührente. Die Rentenkommission übergibt ihre Reformvorschläge heute an die Bundesregierung. Der 30-Punkte-Plan wird heftig diskutiert. Uli Reitinger, was wird denn kritisiert?
4: Für die Linken und die Gewerkschaften ist es eine wahre Giftliste. Schon jetzt erreichen viele die 67 Jahre nicht, weil ihr Job so anstrengend ist, heißt es zum Beispiel von Verdi. Das Eintrittsalter jetzt nochmal zu erhöhen und die Frührente praktisch abzuschaffen, werde bei den Beschäftigten auf heftige Ablehnung treffen, so die IG Metall. Diese Vorschläge blenden die Arbeits- und Lebenssituation vieler Beschäftigter aus, sagt eine Gewerkschaftssprecherin.
3: Zu viel Kommunikation mit KI-Chatbots wie ChatGPT kann einsam machen. Davor warnt der Sozialethiker Elmar Nass. Der Rheinischen Post sagte er, wenn digitale Systeme Gespräche mit Freunden oder vertrauten Menschen ersetzen, verstärke das Isolation. Nass warnt, ein Chatbot sei kein Gegenüber mit Verantwortung oder Empathie. Frankreich, Argentinien und Norwegen stehen im 16. Finale der Fußball-WM. Die Franzosen haben auch ihr zweites Gruppenspiel gewonnen. 3:0 hieß es gegen den Irak. Die Partie in Philadelphia war wegen eines Unwetters 2 Stunden unterbrochen. Argentinien besiegte Österreich mit 2:0. Dabei avancierte Lionel Messi zum alleinigen WM-Rekordtorschützen. Und Norwegen feierte einen 3:2-Sieg gegen den Senegal.
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1: 7:04. Hallihallo hinter die Lenkräder und bitte ganz besonders aufpassen auf der A5 Basel Richtung Karlsruhe zwischen Rastatt Süd und Rastatt Nord. Da liegen Reifenteile einmal über alle Fahrspuren verteilt.
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1: A5 Karlsruhe Richtung Basel zwischen Freiburg Süd und Bad Krozingen. Tempo 120 dürfte hier fahren. Autobahn 3 Karlsruhe in der Überleitung von der A5 auf die A8 Richtung Stuttgart im 100er Bereich. Autobahnzubringer Freiburg Mitte statt einwärts. Tempo 80 erlaubt in Emmendingen am Elstdamm und zwischen Herbolzheim und Oberhausen. Das ist die Herbolzheimer Straße im 70er Bereich. Alles zum Nachlesen, auch die Anhänger Blitzer bei uns im Web oder in der App. Wenn ihr noch was zu ergänzen habt, gerne anrufen. 0800 504 33 und die 11. Entspannte und vor allem sichere Fahrt.
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1: Ja, guten Morgen.
2: Guten Morgen.
1: Es wird wieder bolle heiß heute. Mhm. Und da ist man dann morgens vom Kleiderschrank und überlegt, was kann ich denn anziehen, um möglichst gut durch den Tag zu kommen. Du hast dich für einen Rock entschieden, Naemi?
2: Ja, so ein Hosenrock. Ja, so was ganz Luftiges.
1: Das ist immer gut. Da ist man auch gut durchlüftet von unten. Kommt für mich leider nicht in Frage. Ich sehe in sowas meistens extrem dick aus. Ja, aber es kommt auch auf den richtigen Stoff an. Und was man da bei solchen Temperaturen am besten trägt, das klären wir gleich.

0: Olivia Rodrigo, Drop Dead in eurer Radio Morning Show. 13 Minuten nach 7 sind's. Und ja, heute so heiß wie gestern, mindestens. Temperaturen über 35 Grad. Und da fragen sich natürlich viele, wir eingeschlossen.
1: Warum? Warum? Warum?
0: Und danach fragen wir uns alle, was ziehe ich bitte schön an, damit ich möglichst kühl durch den Tag komme? Manche schwören auf Leinen, andere auf Baumwolle und dann gibt es da ja auch noch so ganz spezielle UV-Kleidung. Welche Stoffe bei Hitze wirklich sinnvoll sind, das weiß bzw. schweiß unser Kollege Dominik Schweiger. Guten Morgen.
2: Guten Morgen, ihr zwei.
3: Fangen wir mal mit den Grundfragen an. Welcher Stoff eignet sich bei Hitze am besten?
2: Ja, ganz vorne mit dabei ist Leinen. Der Stoff ist leicht, luftdurchlässig und lässt Wärme gut entweichen. Deswegen wird Leinen auch seit Jahrhunderten in heißen Regionen getragen. Auch leichte Baumwolle ist angenehm, weil sie Feuchtigkeit aufnehmen kann und auf der Haut meist komfortabel ist. Unter normaler Wolle staut sich Hitze dagegen. Das ist im Winter ganz kuschelig, für jetzt aber viel zu warm.
3: Spielt die Farbe der Kleidung auch eine Rolle?
2: Ja, auf jeden Fall. Helle Farben reflektieren Sonnenlicht stärker und heizen sich meist weniger stark auf als dunkle Kleidung. Außerdem helfen lockere Schnitte, weil die Luft besser zirkulieren kann. Also am besten helle und weite Klamotten anziehen.
3: Und wie sieht es mit der UV-Kleidung aus?
2: Die kann gerade für Menschen sinnvoll sein, die lange draußen sind. Zum Beispiel beim Wandern, Radfahren oder am Wasser. UV-Kleidung ist speziell so verarbeitet, dass sie einen großen Teil der UV-Strahlung abhält. Das kann ein guter zusätzlicher Schutz sein, ersetzt aber Sonnencreme auf unbedeckten Hautstellen nicht.
0: Also das Fazit, leicht luftig hell, das gilt nicht nur fürs Gemüt, sondern die nächsten Tage auch beim Griff in den Kleiderschrank. Bleibt auf jeden Fall cool, auch wenn euch das Thermometer was anderes einreden will.
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Apropos Good Thing, hier ist eure Radio Morning Show. Hallo, die Fine Young Cannibals waren das. Und wir haben einen neuen Blitzer für euch. Mit wir meinen wir unsere Orbit-Sammlerin Celine. Die hatten nämlich entdeckt in Denzlingen in der Kirchstraße Tempo 50 hier erlaubt.

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1: Wolkenloser Himmel über Obersasbach, das meldet Wetterwächter Horst bei 23 Grad. In Gengenbach bei Steven sieht's genauso aus. Und in Schutterwald bei Nicole haben wir schon 26 Grad. Auch hier ist es wolkenlos. Ja, überwiegend sonnig, so die Aussichten für heute. Am Mittag, da kann es örtlich mal ein paar Wolken geben. Es bleibt aber trocken und vor allem heiß bei Höchstwerten um 36 Grad. Morgen, da scheint dann den ganzen Tag die Sonne und es bleibt genauso heiß wie heute.
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1: Um 7:30 mit Linda L.
3: Ein Mann soll zwei Mädchen unter Wasser angefasst haben. Nach einem Vorfall am Samstagnachmittag in einem Wasserpark in Rust ermittelt jetzt die Polizei. Die beiden Kinder haben sich anschließend an einen Elternteil gewandt, der wiederum Mitarbeiter des Bads informierte. Die konnten gemeinsam mit der Polizei einen mutmaßlichen Tatverdächtigen identifizieren. Der 24-Jährige kam mit aufs Polizeirevier nach Lahr. Die Kripo wertet jetzt unter anderem die Videoaufzeichnungen aus dem Bad aus. Die beiden betroffenen Mädchen wurden nicht verletzt. Seit rund anderthalb Jahren wird jetzt in der Offenburger Steinstraße gebaut. Die Arbeiten laufen nach Angaben der Stadt planmäßig und liegen im Zeitplan. In etwa einem Jahr soll alles fertig sein.
4: Auch die Kosten bleiben nach jetzigem Stand mit rund 2,4 Millionen Euro im geplanten Rahmen. Im Zuge der Arbeiten sollen 14 neue Bäume gepflanzt, neue Sitzgelegenheiten montiert und die Beleuchtung schrittweise mitgebaut werden. Der bereits wieder freigelegte Brunnen soll voraussichtlich im kommenden Frühjahr in Betrieb gehen. Ganz zum Schluss kommt dann auch die Andres-Figur an ihren ursprünglichen Standort zurück. Kathi Huhn, Nachrichtenredaktion.
3: Wegen hoher Ozonwerte kann man heute kostenlos mit der Tram fahren. Das teilt die Stadt Kehl mit. Das gilt nicht nur für die Linie D über den Rhein, sondern für das gesamte Tram- und Busnetz der Straßburger Verkehrsbetriebe CTS. Die Maßnahmen sind Teil des Aktionsplans der Stadt Straßburg, um die Luftverschmutzung zu verringern. Da man kein Ticket braucht, hofft die Stadt, dass möglichst viele Menschen ihr Auto stehen lassen.
1: Sind die Tramzüge eigentlich klimatisiert?
3: Gute Frage.
1: Weil falls ja, dann wüsste ich, was wir heute den ganzen Tag machen bei den Temperaturen. Einfach für Umme richtig schön die Öffis benutzen und sich gut durchklimatisieren lassen.
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1: Servus auf die Straßen, 7:58. Bitte immer noch ganz besonders aufpassen, A5 Basel Richtung Karlsruhe. Zwischen Rastatt Süd und Rastatt Nord, da liegen Reifenteile auf der Fahrbahn.
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1: A5 Karlsruhe Richtung Basel zwischen Freiburg Süd und Bad Krozingen im 120er Bereich. Im Autobahn 3 Karlsruhe in der Überleitung von der A5 auf die A8 Richtung Stuttgart. Tempo 100 hier erlaubt. Autobahnzubringer Freiburg Mitte Stadt einwärts. Tempo 80 an dieser Stelle. In Denzlingen in der Kirchstraße. In Emmendingen am Elstdamm. In Rammersweier in der Weinstraße bei der Ortsverwaltung im 30er Bereich. Und zwischen Herbolzheim und Oberhausen in der Herbolzheimer Straße. Tempo 70 hier erlaubt. Alles zum Nachlesen. Auch die Anhängerblitzer bei uns im Web oder in der App. Wenn ihr noch was entdeckt habt auf den Straßen, her damit. Gerne per WhatsApp 0173 104 33 und die 11. Entspannte und vor allem sichere Fahrt.
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1: Hallöle.
6: Guten Morgen.

0: bolle heiß wird es auch heute wieder. Naimi, hast du heute Morgen noch richtig schön durchgelüftet, bevor du das Gelände verlassen hast daheim?
1: Ich hab's vergessen.
0: Das ist natürlich schlecht. Ja, das ist so einer der Tipps, die ich immer gerne habe, wenn es irgendwie so heiß wird und sobald dann natürlich die Sonne aufgeht, die Fenster wieder zumachen.
1: Mein Tipp ist, Handtuch ins Gefrierfach legen und dann rausholen abends und dann drauf schlafen.
0: Mein Tipp ist, das Handtuch aus dem Gefrierfach rausmachen, alle Schubladen rausmachen und dich selber ins Gefrierfach reinlegen. Ja, was eure Tipps sind, wie ihr so mit der Hitze klarkommt, wie man vielleicht das ein oder andere Grad die Wohnung runterkühlen kann, das wollten wir wissen und das Ergebnis, das hören wir gleich.

0: neu auf unserer Playlist für die Region. Self-Aware, Tempest City, 7.41 Uhr ist es. Noch sind die Temperaturen halbwegs moderat. In Ettenheim 23 Grad, in Kappel-Rodeck 22 Grad. Das wird noch mehr heute. Über 35, 36 Grad sind wieder drin. Und ja, wie macht man sich das Leben da bei diesen Temperaturen ein bisschen einfacher? Einfach in die Tiefkühltruhe ziehen zum Beispiel, ist vielleicht nicht unbedingt die allerbeste Idee. Wir wollten mal von euch wissen, wie kommt ihr denn mit dieser Hitze klar?
1: Wenn es einem einfach gerade viel zu heiß ist, kann man sich auch einfach mal schnell kalt abduschen oder sich ein Eis gönnen.
2: Ventilator und immer Jalousie runter und Fenster gekippt halten nur tagsüber, damit es irgendwie ein bisschen durchzieht.
1: Solche Sprühflaschen, mit denen man sich immer mit Wasser einsprühen kann, das kühlt auch auf jeden Fall ab.
3: Wenn man also in der heißen Zeit beschattet und dann in der kühlen Zeit mal durchlüftet.
4: Ich hänge immer nasse Tücher aus auf dem Wäscheständer und durch die Verdunstung wird das ein bisschen runtergekühlt. Das geht schon.
0: Also mal ausprobieren. Ansonsten auch immer gut der Tipp von Per Mertesacker. Funktioniert meistens aber nur, wenn du Fußballprofi bist.
5: Leg mir das mal 3 Tage in die Eistonne und dann sehen wir weiter.
0: Also wie auf jeden Fall ihr bei den Temperaturen klarkommt. Ich wünsche euch immer eine Handbreit Antitranspirant unter den Armen.

Red, Red Wine, UB40, Rotwein vielleicht nicht unbedingt die allerbeste Idee, zumindest nicht mittags, wenn es dann so über 35 Grad hat. Was Neues von den Straßen haben wir, Christina hat gerade eine WhatsApp geschrieben, B28 Oberkirch Richtung Appenweier, ab Zusenhofen, Stop and Go.

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0: 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Wetter.
1: Es ist wolkenlos über der ganzen Region. Zum Beispiel in Gutach bei Wetterwächter Eberhard bei 21 Grad, in Laa bei Alexander 22 Grad hat er gemessen oder auch in Bühl bei Klaus 27 Grad hat er schon auf dem Thermometer. Ja, überwiegend sonnig, so sieht's heute aus. Mittags, da kann der Himmel örtlich mal zuziehen. Es bleibt aber trocken und vor allem heiß, Höchstwerte um 36 Grad. Morgen, da scheint dann den ganzen Tag die Sonne bei ähnlich heißen Temperaturen wie heute.
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1: Um 8 Uhr mit Linda L.
2: Ein Mann soll zwei Mädchen unter Wasser angefasst haben. Nach einem Vorfall am Samstagnachmittag in einem Wasserpark in Rust ermittelt die Polizei jetzt gegen einen 24-Jährigen. Unter anderem werden auch Videoaufnahmen aus dem Bad ausgewertet. Die Bauarbeiten in der Offenburger Steinstraße liegen laut der Stadt im Zeitplan und sollen in etwa einem Jahr abgeschlossen sein. Der Plan? 14 neue Bäume, neue Sitzgelegenheiten und schrittweise neue Straßenbeleuchtung. Zum ersten Mal seit mehr als 200 Jahren gibt's in Baden-Württemberg Nachwuchs bei den Luchsen. Experten hatten das Jungtier im Schwarzwald gefunden. Seine Mutter war erst im vergangenen Herbst ausgewildert worden. Einfach näher dran an der Region. Jetzt Deutschland und die Welt mit Justin Hamm.
3: Die Rente ist das Thema dieser Tage. Heute legt die Expertenkommission ihre Reformvorschläge der Bundesregierung vor. Darunter viele einschneidende Punkte, wie ein späterer Renteneintritt. Außerdem soll es eine neue Kapitalrente geben, bedeutet, ein Teil der Abgaben wird am Kapitalmarkt angelegt. Von der Kommission heißt es, nach 45 Beitragsjahren könnte das 770 Euro mehr Rente bringen. Nirgendwo in Europa wird so viel Geld mit E-Bikes gemacht wie in Deutschland. Für Kunden wird's jetzt aber günstiger, denn nach Jahren des Booms ist der Markt langsam gesättigt. Das zeigt eine neue Studie. E-Bikes kosteten demnach im vergangenen Jahr 4% weniger als im Jahr davor. Die Preise herkömmlicher Fahrräder blieben stabil. Insgesamt wurden letztes Jahr in Deutschland 3,7 Millionen Fahrräder verkauft. Es gibt immer mehr Paketautomaten in Deutschland. Marktführer DHL hat sein Netz auf rund 18.000 Stationen ausgebaut. Bis 2030 sollen es sogar 30.000 werden. Auch der österreichische Anbieter MyFlexbox wächst rasant. In Deutschland stehen mittlerweile 1.400 Stationen für Sendungen von DPD, Hermes, FedEx und UPS. Der größte Vorteil für Kunden: Die Automaten sind rund um die Uhr erreichbar. Drei Nationen sind weiter, eine raus. Das ist die Bilanz der Nacht bei der Fußball-WM. Vor gut einer Stunde zu Ende gegangen ist ein arabisches Duell. Algerien besiegt die Jordanien mit 2:1. Die Jordanier können nicht mehr weiterkommen. Frankreich ist nach einem 3:0-Sieg gegen den Irak weiter. Genauso wie Argentinien, das Österreich 2:0 schlug. Und Norwegen, das den Senegal mit 3:2 besiegte.
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1: 3:08. Guten Morgen hinter die Lenkräder. B28 Oberkirch Richtung Appenweier. Zwischen Oberkirch und Nussbach, da haben wir stockenden Verkehr.
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1: A5 Karlsruhe Richtung Basel. Zwischen Freiburg-Süd und Bad Krozingen. Tempo 120 dürft ihr hier fahren. Autobahn 3 Karlsruhe in der Überleitung von der A5 auf die A8 Richtung Stuttgart. Tempo 100 erlaubt. Autobahnzubringer Freiburg-Mitte statt einwärts im 80er Bereich. In Denzlingen in der Kirchstraße. In Emmendingen am Elstdamm. Und in Ramersweier in der Weinstraße bei der Ortsverwaltung im 30er Bereich. Alles zum Nachlesen. Auch die Anhängerblitzer bei uns im Web oder in der App. Wenn ihr noch was entdeckt habt auf den Straßen, gerne anrufen. 0800 504 33 und die 11. Wo es geht, entspannte und sichere Fahrt.
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1: Hallöchen.
2: Guten Morgen.
1: Einen entspannten Dienstag wünschen wir. Und wir hatten es ja die Tage auch mal in den Nachrichten am Wochenende. Da gab es in Rastatt einen Blitzeinschlag, mehrere Verletzte und Schwerverletzte. Und ja, so wie die Witterung und das Wetter die Tage ist, Hitzegewitter müssen wir immer mal wieder mitrechnen. Aber wie verhält man sich bei so Gewitter eigentlich richtig? Das klären wir nach zwei Songs hier.

0: vom Blitz getroffen und schwer verletzt. Wir haben es am Wochenende in den Hitradio Nachrichten gehört. In Rastatt, Niederbühl, war eine 20-jährige Frau am Sportplatz sehr verletzt worden. 8 Menschen erlitten leichte Verletzungen. Die Gruppe wollte Zelte gegen das Unwetter sichern. Die Frau hatte offenbar eine Zeltstange in der Hand und genau in diese schlug der Blitz ein. Tobias Siegwart aus der Nachrichtenredaktion. Ab wann wird ein Gewitter gefährlich?
1: Eigentlich schon dann, wenn zwischen Blitz und Donner weniger als 30 Sekunden liegen. Dann ist das Gewitter nah genug, dass ein Blitz einschlagen könnte. Also rein ins Haus oder ins Auto.
0: Und der Klassiker unter einen Baum stellen?
1: Na, lieber nicht. Einzelne Bäume sind bei Gewitter keine Schutzhütte, sondern eher ein Blitzmagnet. Auch auf freien Feldern, am Badesee oder auf dem Gipfel eines Berges sollte man möglichst schnell weg.
0: Ja, und was mache ich, wenn ich draußen unterwegs bin und nirgendwo Schutz finde?
1: Dann hockt man sich hin mit geschlossenen Füßen, möglichst klein, nicht hinlegen, hinhocken und klein machen und etwas Abstand zu anderen Menschen halten.
0: Und wie oft werden Menschen in Deutschland vom Blitz getroffen?
1: Ich habe mal nachgeschaut, im Schnitt sterben in Deutschland 4 Menschen pro Jahr durch Blitzschläge. Rund 110 werden verletzt.
0: Stichwort Folgen. Was passiert eigentlich, wenn mich ein Blitz trifft?
1: Das kann von Verbrennungen bis zu Herzrhythmusstörungen oder sogar Herzstillstand reichen. Manche Menschen verlieren kurz das Bewusstsein oder tragen Nervenschäden davon. Die gute Nachricht, Blitzopfer stehen danach nicht unter Strom.
0: Das heißt, man kann sofort hin und helfen?
1: Unbedingt. Notruf wählen und, falls nötig, mit Wiederbelebungsmaßnahmen beginnen. Gerade nach einem Blitzschlag kann schnelle Hilfe entscheidend sein.
0: Super. Vielen lieben Dank, Tobias Siegwart.
1: Gerne.
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Dusty Springfield in Private in eurer Hitradio am Morning Show gleich 17 Minuten nach 8. Es gibt was Neues von den Straßen. Ihr braucht ein bisschen Geduld. A5 Basel Richtung Karlsruhe. Zwischen Appenweier und Aachen haben wir 2 Kilometer Baustellenstau.

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1: Wochenend und Sonnenschein. Gut, Sonnenschein, Hammer, Wochenende. Müssen wir uns leider noch ein bisschen gedulden. Sonnig ist es auf jeden Fall in der ganzen Region momentan. In Baden-Baden bei Michael bei 26 Grad. In Berghaupen bei Alfons bei ebenfalls 26 Grad. Und in Kehl bei Sophia, da lässt sich noch halbwegs gut aushalten. 20 Grad hat sie auf dem Thermometer. Ja, überwiegend sonnig, so sieht's heute aus. Mittags, da kann es örtlich mal Wolken geben. Es bleibt aber trocken und vor allem heiß bei Höchstwerten um 36 Grad. Morgen Sonne satt und es bleibt genauso heiß wie heute.
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1: Mit Linda Elb.
2: Ein Mann soll zwei Mädchen unter Wasser angefasst haben. Nach einem Vorfall am Samstagnachmittag in einem Wasserpark in Rust ermittelt jetzt die Polizei. Die beiden Kinder haben sich anschließend an einen Elternteil gewandt, der wiederum Mitarbeiter des Bads informierte. Die konnten gemeinsam mit der Polizei einen mutmaßlichen Tatverdächtigen identifizieren. Der 24-Jährige kam mit aufs Polizeirevier nach Lahr. Die Kripo wertet unter anderem die Videoaufzeichnungen aus dem Bad aus. Die beiden betroffenen Mädchen wurden nicht verletzt. Nach einem Messerangriff im Februar vergangenes Jahr auf einem Parkplatz in Offenburg gibt's jetzt ein Urteil vom Landgericht. Der 20 Jahre alte Hauptangeklagte ist zu einem Jahr und 6 Monaten auf Bewährung verurteilt worden.
3: Das Gericht hatte keine ausreichenden Belege für einen versuchten Totschlag gesehen und den Mann stattdessen wegen gefährlicher Körperverletzung zu einer Jugendstrafe verurteilt. Er hatte bereits zu Prozessbeginn gestanden, auf dem Parkplatz mehrfach mit einem Klappmesser auf den Mann eingestochen zu haben. Die Lunge des Opfers wurde dabei durchbohrt. Er überlebte nur durch eine Not-OP. Neben der Bewährung muss der Verurteilte ein Anti-Aggressionstraining und eine Suchtberatung besuchen. 2 Mitangeklagte bekamen Geldstrafen bzw. Auflagen. Ein weiterer Angeklagter wurde freigesprochen. Markus Knoll, Nachrichtenredaktion.
2: Wie geht es mit der Johann-Wölflin-Grundschule in Oberkirch weiter? Die Stadt hat jetzt insgesamt 7 Varianten vorgestellt. Ihr Favorit ist ein Neubau am bisherigen Standort in der Schwarzwaldstraße. Der Gemeinderat soll am 13. Juli über die weitere Vorgehensweise entscheiden. Die Schule kämpft seit Jahren mit Platzmangel. Klassen mussten deshalb schon teilweise nach Nussbach ausgelagert werden. Alle möglichen Varianten heute ausführlich in der Acher Rentsch-Zeitung.
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1: 9:03, Servus auf die Straßen. B28 Oberkirch Richtung Appenweier, zwischen Oberkirch und Nussbach immer mal wieder stockender Verkehr.
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1: A5 Karlsruhe Richtung Basel zwischen Freiburg Süd und Bad Krozingen, Tempo 120 erlaubt. Im Autobahndreieck Karlsruhe in der Überleitung von der A5 auf die A8 im 100er Bereich. Autobahnzubringer Freiburg Mitte Stadt einwärts, Tempo 80 dürft ihr hier fahren. In Denzlingen in der Kirchstraße. In Emmendingen am Elstdamm Höhe Norma, Tempo 30 erlaubt. In Kappelrodeck in der Ortsdurchfahrt beim Roten Kreuz. In Rammersweier in der Weinstraße bei der Ortsverwaltung, Tempo 30 erlaubt. Und zwischen Auenheim und Leutesheim, das ist die berühmte EDF-Straße, Tempo 70 hier erlaubt. Alles zum Nachlesen. Auch die gar nicht mal so wenigen Anhängerblitzer bei uns im Web oder in der App. Ihr habt noch was entdeckt? Dann her damit. Gerne anrufen. 0800 504 33 und die 11. Wo es geht, entspannte und sichere Fahrt.

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1: Hallöchen.
2: Guten Morgen.
1: Unsere Genuss-WM, das Tippspiel mit Edeka Cola zur Fußball-WM, ist in vollem Gange. Wir müssen da gleich nochmal über was sprechen.

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1: Ja, das ist unser Tippspiel zur Fußball-WM und mitmachen ist echt super, weil wenn man dann so Tipps laufen hat, dann sind auf einmal auch so Spiele wie Jordanien gegen Algerien zum Beispiel interessant. Und jemand, der die letzten Tage für mich völlig unverständlicherweise auf den vorderen Plätzen war, das ist unsere rasende Russin, die liebe Regina. Jetzt ging es heute Nacht mal ein paar Plätze runter. Was ist denn da passiert? Fragen wir doch mal direkt nach.
2: Guten Morgen.
1: Ja, einen wunderschönen guten Morgen, liebe Regina.
2: Guten Morgen.
1: So, wir müssen reden über den Absturz des Tages. Ja. Was ist denn da los?
2: Du hast mich letzte Woche angerufen. Wieso heute?
1: Weil sich's heute um einiges besser liest als letzte Woche. Du warst jetzt ja wirklich viele, viele Tage auf Platz 3, auf Platz 2 und sogar mal kurzfristig auf Platz 1 bei unserem Tippspiel, unserer Genuss-WM mit Edeka Cola. Und jetzt der Absturz auf den 9. Platz. Was ist da passiert, Regina?
2: Okay, ich war 3 Tage auf Platz 1, okay?
1: Okay.
2: Du, ich wollte den anderen noch mal eine Chance lassen, das ist unfair.
1: Ja, da hast du ja recht, das ist ja auch nett von dir. Weißt du übrigens, dass du heute Nacht mal zwischenzeitlich auf Platz 16 abgerutscht bist? Weißt du, das kann ich dir jetzt richtig schön unter die Nase reiben aus den Niederungen des 231. Platzes, auf dem ich mich gerade befinde.
2: Vielleicht weiß ich das, vielleicht bin ich aufgewacht, vielleicht habe ich nachts immer geschaut. Vielleicht ist es wirklich so, dass ich nachts mehrfach aufwache und meinen Stand anschaue.
1: Also ich habe es heute Nacht auch mal gecheckt, weil bei dieser Regenunterbrechung beim Frankreich-Spiel hatte man ja durchaus genug Zeit. Also Platz 9 ist es momentan, da ist meine Theorie leider hinfällig, weil nachdem du jetzt so lange da vorne bei den vorderen Plätzen warst, hatte ich nämlich folgende Theorie. Regina, du bist der Liebe wegen ja öfter mal in der Schweiz.
2: Ja.
1: Und zwar in Zürich, gell?
2: Ja.
1: Dann hätte ich nämlich gesagt, dann sag dem Gianni Infantino, wenn du das nächste Mal auf Besuch bist, dass er ein ist. Aber diese Theorie ist jetzt hinfällig und naja, Platz 9. Sind wir mal gespannt, ob es für dich noch weiter hochgeht, beziehungsweise ob es vor allem für mich noch weiter hochgeht. Platz 231, das muss besser werden. Und Leute.
2: Hopi, vielleicht habe ich beim letzten Besuch nicht so ganz abgeliefert.
3: Es wird Zeit, dass wir ein bisschen ordinär werden.
1: Okay, also Leute, ihr könnt auf jeden Fall noch weiter mitmachen bei unserer Genuss-WM. Alle Infos und die Registrierung bei uns auf der Homepage hitradio.de. Regina, dir vielen, vielen Dank. Und ja, dann gucken wir mal, wenn wir uns das nächste Mal sprechen, wie es dann aussieht bei unserer Rangliste.
2: Ich komme zurück, Freunde, ich komme zurück.
1: Und das war eine Drohung, kein Versprechen. Ja. Mach's gut, Regina. Tschüssi.
2: Tschüss.
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einfach ein richtig geiler Song und vor allem ein richtig geiler Typ. Unser Ex-Kollege hier von Hitradio Orphasion. Janik Steffens aus Oberkirch ist er ursprünglich und ihr könnt ihn live sehen. Er kommt nämlich hier in die Region nach Winschlag am 11. Juli zu Lake of Rhythms. Alle Infos natürlich bei uns im Web, hitradio.de. Und gleich haben wir für euch unter anderem noch diese Kombo.

0: The Cure Friday, I'm in Love, gleich hier am Dienstag bei It Radio.
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2: Wolkenloser Himmel über der Region im Moment, zum Beispiel bei Klaus in Haslach. 25 Grad hat er gemessen, in Nonnenweiher bei Petra wolkenlos bei 26 Grad und in Altenheim bei Silvia haben wir im Moment 26 Grad. Ja, überwiegend sonnig, so die Aussichten für heute mittags. Da kann örtlich der Himmel mal zuziehen, es bleibt aber trocken und heiß. Höchstwerte um 36 Grad. Morgen, da haben wir dann den ganzen Tag Sonne pur und es wird genauso heiß wie heute.
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2: Um 9 Uhr mit Linda L.
3: Nach einem Messerangriff auf einem Parkplatz in Offenburg vergangenes Jahr ist ein 20-Jähriger jetzt wegen gefährlicher Körperverletzung zu 1,5 Jahren Bewährung verurteilt worden. Er hatte bereits zu Prozessbeginn gestanden, mehrfach mit einem Klappmesser auf einen Mann eingestochen zu haben. Die Bauarbeiten in der Offenburger Steinstraße liegen laut der Stadt im Zeitplan und sollen in etwa einem Jahr abgeschlossen sein. Der Plan: 14 neue Bäume, neue Sitzgelegenheiten und schrittweise neue Straßenbeleuchtung. Am 13. Juli entscheidet der Oberkircher Gemeinderat, wie es mit der Johann-Wölflin-Grundschule weitergehen soll. Die Stadt selbst sieht einen Neubau am bisherigen Standort in der Schwarzwaldstraße als beste Variante. 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Jetzt Deutschland und die Welt mit Justin Hamm.
4: Für mehr als 17 Millionen Menschen in Deutschland ist eine Woche Sommerurlaub finanziell nicht drin. Laut Statistik-Bundesamt konnte sich 2025 gut ein Fünftel der Bevölkerung keine einwöchige Urlaubsreise leisten. Besonders betroffen sind Alleinerziehende. Im EU-Vergleich steht Deutschland aber noch gut da. Europaweit kann sich im Schnitt mehr als ein Viertel der Menschen keinen Urlaub leisten. Die Rentenkommission hat heute ihre Reformvorschläge an Kanzler Merz und Arbeitsministerin Baas übergeben. Einer der Kernpunkte ist eine neue Kapitalrente. Die Rentenbeiträge sollen schrittweise um bis zu 2% steigen, je zur Hälfte von Arbeitgebern und Beschäftigten. Das angelegte Kapital soll langfristig das Rentenniveau deutlich anheben, laut Kommission um bis zu 770 Euro mehr im Monat. 18,36 Euro pro Monat. Über diese Summe wird ab heute vor dem Bundesverfassungsgericht verhandelt. Es geht um den Rundfunkbeitrag. ARD und ZDF hatten vor 1,5 Jahren Verfassungsbeschwerde eingereicht. Grund: die Bundesländer hatten eine Erhöhung trotz entsprechender Empfehlung der zuständigen Kommission nicht umgesetzt. Ein Urteil wird erst in einigen Monaten erwartet. Und wir schauen auf die vergangene Nacht bei der Fußball-WM. Jordanien ist nach einer 1:2 Niederlage gegen Algerien ausgeschieden. Frankreich, Argentinien und Norwegen sicherten sich vorzeitig das Ticket für die K.O.-Runde. Thomas Bremser berichtet.
5: Erst stellt Lionel Messi einen neuen Torrekord auf. Mit seinen 2 Treffern gegen Österreich steht der Argentinier jetzt bei 18 WM-Toren. Auf die könnte auch Kylian Mbappé bei dieser WM kommen. Beim Sieg gegen den Irak trifft auch er doppelt. Später zieht Norwegens Topstar Erling Haaland nach. Gegen Senegal schnürt auch er einen Doppelpack. Argentinien, Frankreich und Norwegen somit sicher in der nächsten Runde.
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2: 9:03. Hallihallo hinter die Lenkräder. Bitte ganz besonders aufpassen auf dem Autobahnzubringer Lahr. Statt Einwärtshöhe Langenwinkel, da liegt ein Paket mit Styroporplatten mitten auf der Fahrbahn. Dann Obacht zwischen Allmannsweier und Orschweier. Da ist im Moment über die B415 und die B3 ein Schwertransport unterwegs, der nicht überholt werden kann.
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2: A5 Karlsruhe Richtung Basel. Zwischen Freiburg Süd und Bad Krozingen Tempo 120 erlaubt. Autobahn 3 Karlsruhe in der Überleitung von der A5 auf die A8 im 100er Bereich. Autobahnzubringer Freiburg Mittelstadt einwärts Tempo 80 hier erlaubt. In Denzlingen in der Kirchstraße, in Emmendingen am Elstdamm, in Kappelrodeck in der Ortsdurchfahrt beim Roten Kreuz, in Rammersweier in der Weinstraße bei der Ortsverwaltung und zwischen Auenheim und Leutesheim auf der EDF-Straße Tempo 70 hier erlaubt. Abstandskontrolle gibt's auch noch. A5 Karlsruhe Richtung Basel zwischen Baden-Baden und Bühl. alles zum Nachlesen, inklusive Anhängerblitzer bei uns im Web oder in der App. Ihr habt noch was entdeckt unterwegs zum Melden oder zum Abmelden? Einfach nur WhatsApp an die 0173 104 33 und die 11. Entspannte und vor allem sichere Fahrt.
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2: Guten Morgen.
3: Guten Morgen.
2: Einen entspannten Start in den Dienstag.

0: Wie heißt es immer so schön, du weißt oder du merkst, dass du alt bist, wenn die Kerzen auf der Torte teurer sind als die Torte an sich. Ja, 725 Kerzen, die brauchen sie in Bühlertal, also die sind wirklich amtlich alt. Aber find erst mal so einen großen Kuchen. Ob sie es schaffen, überzeugt euch selbst.
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Leonie, don't worry in eurer Hitradio or Morning Show. Ihr braucht ein bisschen Geduld. Es staut sich nämlich auf der B3 zwischen Achern und Bühl vor, beziehungsweise in der Baustelle.

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1: Leicht bewölkt ist es momentan über Kehl, das meldet Wetterwächter Waldemar bei 27 Grad. Blauer Himmel dagegen in Herbolzheim bei Konrad, 27 Grad hat auch er gemessen. Und bei Benno in Kappelrodeck 26 Grad. Auch hier ist es im Moment wolkenlos. Ja, überwiegend sonnig wird es heute mittags, da kann der Himmel örtlich mal zuziehen. Es bleibt aber trocken und vor allem heiß bei Höchstwerten um 36 Grad. Morgen dann den ganzen Tag die Sonne und gleich heiße Temperaturen wie heute.
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1: Um 9:30 mit Linda L.
3: Seit rund anderthalb Jahren wird jetzt in der Offenburger Steinstraße gebaut. Die Arbeiten laufen nach Angaben der Stadt planmäßig. In etwa einem Jahr soll alles fertig sein.
4: Auch die Kosten bleiben nach jetzigem Stand mit rund 2,4 Millionen Euro im geplanten Rahmen. Im Zuge der Arbeiten sollen 14 neue Bäume gepflanzt, neue Sitzgelegenheiten montiert und die Beleuchtung schrittweise mitgebaut werden. Der bereits wieder freigelegte Brunnen soll voraussichtlich im kommenden Frühjahr in Betrieb gehen. Ganz zum Schluss kommt dann auch die Andres-Figur an ihren ursprünglichen Standort zurück. Kathi Huhn, Nachrichtenredaktion.
3: Nach einem Messerangriff im Februar vergangenes Jahr auf einem Parkplatz in Offenburg gibt es jetzt ein Urteil vom Landgericht. Der 20 Jahre alte Hauptangeklagte ist zu einem Jahr und 6 Monaten auf Bewährung verurteilt worden.
5: Das Gericht hatte keine ausreichenden Belege für einen versuchten Totschlag gesehen und den Mann stattdessen wegen gefährlicher Körperverletzung zu einer Jugendstrafe verurteilt. Er hatte bereits zu Prozessbeginn gestanden, auf dem Parkplatz mehrfach mit einem Klappmesser auf den Mann eingestochen zu haben. Die Lunge des Opfers wurde dabei durchbohrt. Er überlebte nur durch eine Not-OP. Neben der Bewährung muss der Verurteilte ein Anti-Aggressionstraining und eine Suchtberatung besuchen. Markus Knoll, Nachrichtenredaktion.
3: Wie geht es mit der Johann-Wölflin-Grundschule in Oberkirch weiter? Die Stadt hat jetzt insgesamt 7 Varianten vorgestellt. Ihr Favorit ist der Neubau am bisherigen Standort in der Schwarzwaldstraße. Der Gemeinderat soll am 13. Juli über die weitere Vorgehensweise entscheiden. Die Schule kämpft seit Jahren mit Platzmangel. Klassen mussten deshalb schon teilweise nach Nussbach ausgelagert werden.
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1: 9:50, guten Morgen hinter die Lenkräder. Bitte immer noch ganz besonders aufpassen auf dem Autobahnzubringer Lahrstadt einwärts, Höhe Langenwinkel. Da liegt ein Paket mit Styroporplatten auf der Fahrbahn. Dann die A5 Basel Richtung Karlsruhe. Zwischen Appenweier und Aachen haben wir 2 Kilometer Stau wegen der Baustelle. Und auf der B415 bzw. der B3, da ist zwischen Allmannsweier und Orschweier gerade ein Schwertransport unterwegs, der nicht überholt werden kann.
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1: A5 Karlsruhe Richtung Basel zwischen Freiburg Süd und Bad Krozingen, Tempo 120 erlaubt. Autobahn 3 Karlsruhe in der Überleitung von der A5 auf die A8, Tempo 100 dürfte hier fahren. Autobahnzubringer Freiburg Mittelstadt einwärts im 80er Bereich, in Denzlingen in der Kirchstraße, in Emmendingen am Elsdamm, in Kappelrodeck in der Wald-Ulmer Straße beim Roten Kreuz, in Rammersweier in der Weinstraße Höhe Ortsverwaltung und zwischen Auenheim und Leutesheim, das ist die EDF Straße, Tempo 70 dürft ihr hier fahren. Alles zum Nachlesen, auch die Anhängerblitzer bei uns im Web oder in der App. Wenn ihr noch was entdeckt habt, her damit. Gerne per WhatsApp 0173 104 33 und die 11. Kommt gut, sicher und entspannt an.
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1: Hallöchen.
8: Guten Morgen.
1: So, Temperaturen und Wetter wie im Hochsommer. Nein, es ist ja eigentlich bei uns im Hochsommer.
8: Wie im Hochsommer?
1: Ja, also man fühlt sich so ein bisschen, ja, fast so wie in Südamerika oder wie in spanisch sprechenden Regionen. Und das ist ein sehr gutes Stichwort. Die passende Musik dazu gibt's heute nämlich ab 19 Uhr. Chakalaka, unsere Latino-Show. Und was die liebe Kathi mit euch vorhat, das verrät sie euch gleich selber.

0: Ganz neu auf unserer Playlist für die Region. Kygo, Khalid und Griffin, Save My Love. 9.42 Uhr ist es und heute um 19 Uhr, da sollten wir uns alle gemeinsam wieder vor den Radioempfangsgeräten einfinden. Am besten einen schönen Cocktail in die Hand. Und dann lauschen wir Chakalaka, unserer Latino-Show mit Kati Chakat. Und heute Abend hat sie das hier mit euch vor.
1: Es gibt ungewöhnliche Kombis heute Abend. Zum Beispiel treibt sich Stevie Aoki seit kurzem auch in dem Latin Music Pool rum. Die Jonas Brothers sind auch am Start. Selena Gomez darf da natürlich auch nicht fehlen. Und wie das alles klingt, wenn sich so der ganze amerikanische Kontinent sozusagen zusammentut zu Musik machen, das hören wir heute Abend. Ab 7 hier bei Hitradio. Ich freue mich, wenn ihr dabei seid. Bis dann.
0: Chakalaka, unsere Latino-Show. Jetzt schon mal euch ganz viel Spaß.
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Aventura Obsession in eure Radio Morning Show und mehr Musik aus dieser Richtung gibt's heute Abend 19 Uhr. Unsere Latino-Show Chakalaka hier bei Hitradio Ohr. Und das hier, was jetzt kommt, ist auch ganz neu auf unserer Playlist. Die Toten Hosen von ihrem aktuellen und leider auch letzten Album Nur nach vorn.

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1: Sonne pur über der Region, zumindest momentan bei Wetterwächter Reinhard in Friesenheim bei 27 Grad, in Hausach bei Elsa bei 26 Grad und in Freudenstadt bei Wetterwächter Markus bei ebenfalls 27 Grad. Ja, überwiegend sonnig, so wird es heute werden. Am Mittag, da kann es örtlich mal Wolken geben, es bleibt aber trocken und vor allem heiß bei Höchstwerten um 36 Grad. Morgen dann den ganzen Tag Sonnenschein, ähnlich heiß wie heute.
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1: Mit Linda L.
2: Nach einem Messerangriff auf einem Parkplatz in Offenburg vergangenes Jahr ist ein 20-Jähriger jetzt wegen gefährlicher Körperverletzung zu 1,5 Jahren Bewährung verurteilt worden. Er hatte bereits zu Prozessbeginn gestanden, mehrfach mit einem Klappmesser auf einen Mann eingestochen zu haben. Wegen hoher Ozonwerte kann man heute kostenlos Tram fahren. Das teilt die Stadt Kehl mit. Das gilt für das gesamte Netz der Straßburger Verkehrsbetriebe CTS, inklusive der Linie D über den Rhein. Nach einem Einbruch in ein Hotel in Baden-Baden in der Nacht auf Sonntag sucht die Polizei zwei bisher unbekannte Täter. Sie haben einen Tresor mit Bargeld und verschiedenen Tickets gestohlen. Wie genau sie in das Hotel kamen, ist noch nicht klar. 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Jetzt Deutschland und die Welt mit Justin Hamm.
3: Die Bundesregierung will die Rentenreform genauso umsetzen, wie es eine Expertenkommission vorschlägt. Einzelne Maßnahmen herauszunehmen, könne man sich nicht leisten, so Kanzler Merz. Der 30-Punkte-Plan beinhaltet unter anderem einen späteren Renteneintritt und dass Beiträge am Aktienmarkt angelegt werden. So soll dem demografischen Wandel vorgebeugt werden. Wie der aussieht, zeigen Behördenzahlen. Fast ein Drittel aller Erwerbstätigen gehen absehbar, also innerhalb der nächsten 15 Jahre, in den Ruhestand. Das Anstrengendste für Lehrerinnen und Lehrer ist häufig das Verhalten der Schüler. Das zeigt das Deutsche Schulbarometer der Robert-Bosch-Stiftung. Fast die Hälfte der befragten Lehrkräfte gibt an, dass das mittlerweile für sie die größte berufliche Belastung ist. Lea Matschul hat berichtet.
4: Die Schüler können sich nicht gut konzentrieren, sie haben keinen Bock oder sie rufen ständig dazwischen, werden womöglich auch aggressiv. Dieses Verhalten der Kinder und Jugendlichen stresst Lehrer und Lehrerinnen und das zunehmend. An Grundschulen und Gymnasien ist die Lage offenbar etwas besser. Dort nehmen Lehrkräfte das Verhalten der Schüler weniger belastend wahr.
3: Vielleicht fällt in dieser Woche ein Hitzerekord. Für Juni liegt er aktuell bei 39,6 Grad in Deutschland, gemessen 2019 in Sachsen-Anhalt. Am Freitag erwartet der Deutsche Wetterdienst bis zu 40 Grad, vor allem im Westen und Südwesten. Der DWD warnt zudem, die Waldbrandgefahr steigt bundesweit weiter. Für Donnerstag wird in weiten Teilen des Landes Gefahrenstufe 4 von 5 erwartet. Drei Nationen sind weiter, eine raus. Das ist die Bilanz der Nacht bei der Fußball-WM. Algerien hat das frühzeitige Aus von Jordanien besiegelt durch einen 2:1-Sieg. Frankreich ist nach einem 3:0-Erfolg gegen den Irak sicher weiter, genauso wie Argentinien, das Österreich 2:0 schlug. Und auch Norwegen löste durch einen 3:2-Sieg gegen den Senegal das Ticket fürs 16. Finale.
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1: Gleich 9:55. Guten Morgen hinter die Lenkräder. Ganz besonders aufpassen bitte auf der A5 Basel Richtung Karlsruhe. Kurz vor der Ausfahrt Bühl, da liegen Reifenteile auf der rechten Spur.
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1: A5 Karlsruhe Richtung Basel zwischen Freiburg-Süd und Bad Krozingen, Tempo 120 erlaubt. Autobahn 3 Karlsruhe in der Überleitung von der A5 auf die A8 im 100er Bereich. Autobahnzubringer Freiburg-Mitte Stadt einwärts, Tempo 80 hier erlaubt. In Denzlingen in der Kirchstraße, in Emmendingen am Elsdamm, in Kappelrodeck in der Wald-Ulmer Straße beim Roten Kreuz, in Rammersweier in der Weinstraße Höhe Ortsverwaltung und zwischen Auenheim und Leutesheim im 70er Bereich. Abstandskontrolle gibt's auch noch. A5 Karlsruhe Richtung Basel zwischen Baden-Baden und Bühl. Alles zum Nachlesen, auch die Anhängerblitzer. Da haben wir übrigens einen neuen und zwar in Lahr in der Europastraße, Höhe der Firma Zehnder. Findet ihr bei uns im Web oder in der App und wenn ihr noch was entdeckt habt unterwegs, gerne anrufen. 0800 504 33 und die 11. Hauptsache aber gut, sicher und gut klimatisiert ankommen.
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1: Tag zusammen.
8: Guten Morgen.
1: Schicken Dienstag.

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1: Wetter. Es ist heiß, das haben alle mitbekommen. Aktuell in Uelzbach 29 Grad und Sonne bei Laura. Auch heute geht's rauf auf bis zu 36 Grad in Baden. In der zweiten Wochenhälfte noch mal mehr, 38 bis 39 Grad, dann ran ans Wochenende.
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1: Um 10.30 Uhr mit Linda L.
3: Weil sich die Parksituation rund um das Freibad in Haslach deutlich verschärft hat, hat die Stadtverwaltung jetzt verstärkte Kontrollen angekündigt. Insbesondere die umliegenden Wohnstraßen seien durch die parkenden Autos von Freibadbesuchern stark belastet. Teilweise seien auch Grundstückseinfahrten zugeparkt oder die Straßen so verengt worden, dass Einsatzfahrzeuge wie zum Beispiel der Rettungsdienst keinen Platz mehr hatten. Das Ordnungsamt will jetzt vor allem im Wohngebiet Eichenbach verschärft kontrollieren. Sie haben einen Tresor mit Bargeld und verschiedenen Tickets gestohlen. Nach einem Einbruch in ein Hotel

0: der Rezeption aufgehebelt. Mit einem Sackkarren nahmen sie gegen 4 Uhr den Tresor mit. Wie genau sie in das Hotel kamen, ist noch nicht klar. Wer Hinweise zu den Verdächtigen geben kann, soll sich bei der Polizei melden. Eine Beschreibung ist bei uns auf hitradio.de. Wegen hoher Ozonwerte kann man heute kostenlos mit der Tram fahren. Das teilt die Stadt Kehl mit. Das gilt nicht nur für die Linie D über den Rhein, sondern für das gesamte Tram- und Busnetz der Straßburger Verkehrsbetriebe CTS. Die Maßnahmen sind Teil des Aktionsplans der Stadt Straßburg, um die Luftverschmutzung zu verringern. Da man kein Ticket braucht, hofft die Stadt, dass möglichst viele Menschen ihr Auto stehen lassen. Ein Reifen war geplatzt. Das hat auf der A5 bei Rastatt gestern Abend einen Unfall mit mehreren Beteiligten ausgelöst. Der Reifen an dem Sattelzug brannte, löste sich und blieb auf der Straße liegen. Ein nachfolgender Sattelzug und ein Auto stießen im Anschluss mit dem Rad zusammen. Verletzt wurde niemand. Durch den Unfall ist dabei ein Schaden von insgesamt rund 19.000 Euro entstanden. Das Auto musste abgeschleppt werden.
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3: Dauert ein bisschen länger auf der A5 Basel Richtung Karlsruhe zwischen Riegel und Herbolzheim. 1 Kilometer Stau an der Baustelle.
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5: Wunderschöne guten Morgen. Vive la France! Wir haben einen neuen Autobahnblitzer auf der A5 Karlsruhe Richtung Basel zwischen Ettlingen und Karlsruhe Süd im 120er Bereich. Danke, ciao, ciao.
3: Danke, Michael. Na, wer hat denn da wohl auf Frankreich getippt bei der Genuss-WM? Aber das war, glaube ich, gestern auch relativ klar. Wir machen weiter mit Blitzern an der A5 Autobahndreieck Karlsruhe in der Überleitung von der A5 auf die A8 Richtung Stuttgart. Nochmal die A5 Karlsruhe Richtung Basel zwischen Freiburg Süd und Bad Krozingen. Weiter geht's mit Blitzern in Denzlingen an der Kirchstraße, Emmendingen am Elstdamm, Kappelrodeck die Wald-Ulmer Straße, Ramersweier die Weinstraße und zwischen Auenheim und Leutesheim steht auch noch einer im 70er Bereich. Kommt gut durch.
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2: 23. Juni 1987. Johnny Hates Jazz ist mit Shattered Dreams neu in den Charts.

Es ist Mitte der 80er Jahre. Clark Datchler baut sich in der Gartenhütte seiner Eltern ein kleines Studio. Hier will er Songs schreiben für seine Band Johnny Hates Jazz. Hier kann er mal richtig abschalten, das Essen seiner Mutter genießen und einfach nur Musik machen. Und wenn er irgendwann nicht weiterkommt, kann er immerhin seinen Vater Fred fragen. Der ist schließlich auch Musiker. Profimusiker, stand mit den Beatles auf der Bühne, mit Ella Fitzgerald und. Also holt er ihn immer mal wieder dazu und holt sich Feedback und Ratschläge von ihm ein. Aber an diesem einen Tag hört sein Vater einfach nur zu. Und nach 3 Minuten sagt er, spiel das Ding nochmal. Und dann nochmal und nochmal. Und nach ein paar Mal hören sagt er, mein Sohn, dieser Song ist super. Das wird ein absoluter Hit. Und damit sollte er recht behalten. Shattered Dreams.

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2: 11 Uhr und die 30 Grad sind geknackt. Anita meldet das aus Mietersheim und 30 Grad auch in Rentchen-Ulm bei Christine. Es geht heute locker auf 36 bis 37 Grad rauf. Bleibt die nächsten Tage so zum Wochenende Richtung 39 Grad in Baden.
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2: Mit Linda L.
3: Eigentlich hätte die Sperrung Richtung Offenburg auf der B3-Kreuzung in Winschleck erst morgen beginnen sollen. Wie das Regierungspräsidium Freiburg auf Hitradio OR Anfrage mitteilt, wurde die B3 aber bereits heute zur Einbahnstraße. Laut der Behörde hat die zuständige Baufirma die Verkehrsführung heute Morgen angepasst. Grundstückseinfahrten wurden zugeparkt oder die Straßen so verengt, dass Einsatzfahrzeuge keinen Platz mehr hatten. Die Stadt Haslach hat wegen der Parksituation rund ums Freibad verstärkte Kontrollen angekündigt. Wegen hoher Ozonwerte kann man heute kostenlos Tram fahren. Das teilt die Stadt Kehl mit. Das gilt für das gesamte Netz der Straßburger Verkehrsbetriebe CTS inklusive der Linie D über den Rhein. Einfach näher dran an der Region. Jetzt Deutschland und die Welt mit Dominik Schweiger.
4: Bei der Rente wird sich für uns alle einiges ändern. Die Bundesregierung will 33 Maßnahmen umsetzen, um das Rentensystem langfristig zu stabilisieren. Das hat Kanzler Merz angekündigt. Kollege Uli Reitinger, was sind denn da die wichtigsten Punkte?
5: Also wir müssen in Zukunft wohl mehr in die Rentenkasse einzahlen. Ein Teil des Geldes soll dann an die Börse gehen. Außerdem schlagen die Experten vor, dass das Renteneintrittsalter an die Lebenserwartung gekoppelt wird. Der nächste Schritt wird die Anhebung auf 68 Jahre sein. Und schließlich soll in Zukunft nicht mehr möglich sein, nach 45 Beitragsjahren ohne Abschläge früher in Rente zu gehen.
4: Zu den Vorschlägen der Rentenkommission gehört auch, Minijobs abzuschaffen. Der Hotel- und Gaststättenverband warnt vor einer Katastrophe für das Gastgewerbe, das allein 1,1 Millionen Minijobber beschäftigt. Aktuell müssen Minijobber für Einkünfte von bis zu 603 Euro im Monat weder Steuern noch Sozialabgaben zahlen. Zu viel Kommunikation mit KI-Chatbots wie ChatGPT kann einsam machen. Davor warnt der Sozialethiker Elmar Nass. Der Rheinischen Post sagte er, wenn digitale Systeme Gespräche mit Freunden oder vertrauten Menschen ersetzen, verstärke das Isolation. Nass warnt, ein Chatbot sei kein Gegenüber mit Verantwortung oder Empathie. Der Numerus Clausus verliert in Deutschland immer mehr an Bedeutung. Laut einer Auswertung des Zentrums für Hochschulentwicklung sind zum kommenden Wintersemester nur noch knapp 32% aller Studienangebote zulassungsbeschränkt. Vor 6 Jahren waren es noch über 40%. Besonders entspannt ist die Lage in Thüringen, Brandenburg und Rheinland-Pfalz. Am häufigsten trifft man auf einen NC dagegen in Berlin. Es gibt immer mehr Paketautomaten in Deutschland. Marktführer DHL hat sein Netz auf rund 18.000 Stationen ausgebaut. Bis 2030 sollen sogar 30.000 werden. Auch der österreichische Anbieter MyFlexbox wächst rasant. In Deutschland stehen mittlerweile 1.400 Stationen für Sendungen von DPD, Hermes, FedEx und UPS.
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2: Es geht los mit einer Gefahrenmeldung von der B3 La Offenburg. Achtung in beide Richtungen. Zwischen Friesenheim und Oberschopfheim, da liegt ein großer grüner Kasten mitten auf der Straße. Dann die A5 Basel Richtung Karlsruhe zwischen Riegel und Herbolzheim. 1 Kilometer Stau an der Baustelle. Und nochmal B3 Appenweier-Offenburg zwischen Winschlick und Wolsbach in beide Richtungen Stau.
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2: Blitzer stehen heute Vormittag an der A5 Karlsruhe Richtung Basel, kurz vor Ettlingen. A5 Karlsruhe Richtung Basel, außerdem zwischen Freiburg Süd und Bad Krozingen. Nochmal die A5 im Autobahndreieck Karlsruhe rüber auf die A8 Richtung Stuttgart, 100er Bereich. Weiter mit Blitzern in Denzlingen an der Kirchstraße, Emmendingen am Elstdamm, Kappel, Rodeck, Wald-Ulmer Straße, dann die Landstraße Frankreich Richtung Offenburg, neu dabei kurz vor Goldscheuer im 70er Bereich und zwischen Auenheim und Leutesheim nochmal Tempo 70. Kommt gut durch.
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0: Kommt gerade noch ein Update rein von Wolfgang. Das ist hilfreich für alle im Raum Appenweier unterwegs auf den Straßen.
1: Hallo. Die Auffahrt Aachen Richtung Karlsruhe auf die A5 ist gesperrt jetzt wegen der Baustelle. Du kommst Aachen nicht auf die A5 Richtung Karlsruhe. Danke.
0: Auffahrt Aachen auf die A5 im Moment in Richtung Norden gesperrt. Und da haben wir jetzt auf der A5 selber auch schon einen Rückstau. So etwa 1 Kilometer ist das.
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0: Sunrise, Eric Carmen. Das ist ein 80er, da lege ich mich doch fest. Und das ist dann ein Song, der ist älter. Quatsch, jünger. Oh mein Gott, jünger als ich. Aber das genaue Jahr, das wäre jetzt schon tricky.
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0: Noch ein Klassiker. Heute früh am Start gewesen, schon bei unserer Amy Thoma in der Morning Show. Ich hab mit Yannick gezockt.
2: Bist du schon bereit?
3: Ja, so bereit man sein kann, ja, schon. Ich bin auf jeden Fall alt und ich bin ja noch jung.
2: Genau, also du bist Jahrgang 1990 und du sagst, Big in Japan ist auf jeden Fall alt. Heißt älter als
3: ja,
2: du?
3: Ja.
2: Yannick, so schnell verdient man 50 Euro. Herzlichen Glückwunsch. Dann ist jetzt die Frage, zockst du weiter?
3: Das Jahrzehnt traue ich mir auch noch zu.
2: Ja, Hammer.
3: Also 94. Also ich glaube, es ist nicht 60er, nicht 70er. Richtig, bleibt mir die 80er, wenn der älter ist als ich. Dann glaube ich, dass die 80er ist.
2: Und auch damit hast du recht. Damit hast du schon 100 Orbits.
3: Man muss wissen, was man kann und was nicht.
2: Ja, okay.
3: Ich nehme das, was ich kann. Und sag Dankeschön.
2: Okay.
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2: Trinkt viel und passt gut auf euch auf, schreibt Anja aus Schutterzell. 29 Grad und Sonne meldet sie außerdem. Gamshurst hat schon die 30 geknackt, hier ist Helga zu Hause. Aus Sand kommen 31 Grad. Wetterwächter Jan schickt es uns gerade rein. Ja, ihr habt es mitbekommen, es ist eine heiße Woche. Heute locker 36 Grad in der Spitze, in der zweiten Wochenhälfte wird es nochmal ein bisschen brutzeliger. Zum Wochenende Richtung 39 Grad in der Ortenau möglich.
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2: Gleich 11:30 und hier ist Linda L.
3: Wer heute Morgen rund um Windschläge im Stau stand, hat es bemerkt. Das Regierungspräsidium Freiburg hat auf der Baustelle der B3-Kreuzung einen Tag früher als geplant mit dem nächsten Bauabschnitt begonnen. Das hat die Behörde auf Hitradio OR Anfrage mitgeteilt.
4: Ursprünglich hätte die Sperrung Richtung Offenburg erst morgen eingerichtet werden sollen. Die zuständige Baufirma hat laut Regierungspräsidium aber bereits heute mit dem nächsten Bauabschnitt begonnen. Damit ist die B3 bereits jetzt eine Einbahnstraße. Bis voraussichtlich November geht's nur noch in Richtung Appenweier durch. Wer Richtung Offenburg fährt, muss auf die A5 ausweichen. Daniel Bierich, Nachrichtenredaktion.
3: Weil sich die Parksituation rund um das Freibad in Haslach deutlich verschärft hat, hat die Stadtverwaltung jetzt verstärkte Kontrollen angekündigt. Insbesondere die umliegenden Wohnstraßen seien durch die parkenden Autos von Freibadbesuchern stark belastet. Teilweise seien auch Grundstückseinfahrten zugeparkt oder die Straßen so verengt worden, dass Einsatzfahrzeuge wie zum Beispiel der Rettungsdienst keinen Platz mehr hatten. Das Ordnungsamt will jetzt vor allem im Wohngebiet Eichenbach verschärft kontrollieren. Ein halbes Jahr nach seinem Start verlässt Co-Chef Jan Wachtel den Burda-Konzern wieder. Wie das Unternehmen mitteilt, sei die Entscheidung, getrennte Wege zu gehen, im Einvernehmen gefallen. Demnach habe es keine Einigung über künftige strategische Ausrichtung für Burda gegeben. Zum 1. Juli übernehme jetzt Elli Wahn bei Burda die Rolle als Vorständin für das deutsche Mediengeschäft.
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0: Samstag gesperrt und ab morgen betrifft das dann auch die Ausfahrt Aachen. Weiter mit der A8 Karlsruhe Richtung Stuttgart. Zwischen Pforzheim West und Ost 4 Kilometer stockend mit Stau im Baustellenbereich. Und B3 Appenweier Richtung Offenburg, gerade gehört in den Nachrichten. Zwischen Windschlick und Wohlsbach seit heute Baustelle Straße gesperrt.
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0: Die Blitzer stehen an der A5 Karlsruhe Richtung Basel kurz vor Ettlingen und weiter auf der A5 zwischen Freiburg Süd und Bad Krozingen. Nochmal die A5, jetzt das Autobahndreieck Karlsruhe in der Überleitung von der Autobahn auf die A8 in Richtung Stuttgart, Tempo 100. Weitere Blitzer gibt's in Denzlingen an der Kirchstraße, Kappelrodeck, Wald-Ulmer Straße, Landstraße Frankreich Richtung Offenburg, kurz vor Goldscheuer, da ist 70 erlaubt. Dann haben wir die Landstraße Iffezheim Richtung Rastatt, alte B36 nach dem Bahnübergang, Tempo 50. In Rastatt die Kehlerstraße gemeldet und zwischen Auenheim und Leutersheim wird 70 gemessen. Außerdem noch einige Abstandskontrollen und Anhängerblitzer, die checkt ihr immer in der kostenfreien App. Gute Fahrt.
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0: Ich weiß ja noch, Elias Renz ist bei mir. Hi.
1: Hallöchen.
0: In meiner Schulzeit haben wir mal, als der Sommer kam, ein Thermometer ganz lang in die Glühbirne gehalten und dem Lehrer gezeigt, es müsste doch Hitze freigeben.
1: Praktisch. Kann man natürlich versuchen, ja.
0: Bei dir ist die Schulzeit am kürzesten her.
1: Ja, hier im Team, schon oder? Wieder so wieder. 7 Jahre.
0: Wie funktioniert das wirklich mit Hitze frei? Gibt es da eine feste Temperatur? Wie war es bei euch?
1: Ich glaube, es gab eine feste Temperatur und vor allem auch eine feste Uhrzeit. Also bis um 10 Uhr musste eine bestimmte Temperatur erreicht sein, damit es dann nachmittags hitzefrei gab. Aber ganz genau weiß ich es auch nicht mehr, leider.
0: Das ist ein komplettes Gerücht tatsächlich.
1: Nein,
0: es wirklich. War nie so, wie du sagst, und es ist auch heute nicht so, wie du sagst. Trotzdem gibt es ja sowas wie hitzefrei vielleicht, oder nicht?
1: Ich denke schon.
0: Die Auflösung gleich. Um kurz nach 12 spreche ich mit einem Schulleiter in Offenburg, der uns erklärt, was die Schulen hier machen jetzt in den nächsten Tagen. Was mich noch interessieren würde, jedes Mal in der größten Hitze diese Bundesjugendspiele. Wie ging es dir damit?
1: Oh, ich habe es gehasst. Vor allem immer mitten im Sommer, wenn es absolut am heißesten war, musste man da raus und irgendwelche blöden Sportübungen machen. Also ich war kein Fan davon.
0: Es hat dir doch nicht geschadet. Cool war, der Schulleiter hat dann Bluna und Bratwurst verkauft. Das weiß ich noch zu den Bundesjugendspielen immer. Also gleich um kurz nach 12 unser Thema. Wie gehen die Schulen in der Ortenau um mit der Hitzewelle in dieser Woche?
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0: 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Wetter.
1: Temperaturen klettern weiter. Stündlich sehen wir 1-2 Grad mehr. Oberwolfach jetzt 32 Grad. Das ist im Schwarzwald schon ganz schön knackig. Mittags um 12. Jana meldet es gerade eben. Witten war ja 32 Grad, sagt Lilly Sophie. Berghaupten 31 Grad. Sonne scheint. Also wird heute heiß. Locker 36 Grad gibt es in der Ortenau. In der zweiten Wochenhälfte wird es noch mal heißer. 38 bis 39 Grad bekommen wir dann in Baden.
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1: Gleich 12 und hier ist Linda L.
2: Eigentlich hätte die Sperrung Richtung Offenburg auf der B3-Kreuzung in Windschläg erst morgen beginnen sollen. Wie das Regierungspräsidium Freiburg auf Hitradio OR Anfrage mitteilt, wurde die B3 aber bereits heute zur Einbahnstraße. Laut der Behörde hat die zuständige Baufirma die Verkehrsführung heute Morgen angepasst. Grundstückseinfahrten wurden zugeparkt oder die Straße so verengt, dass Einsatzfahrzeuge keinen Platz mehr hatten. Die Stadt Haslach hat wegen der Parksituation rund ums Freibad verstärkte Kontrollen angekündigt. Ein halbes Jahr nach seinem Start verlässt Co-Chef Jan Wachtel den Burda-Konzern wieder. Wie das Unternehmen mitteilt, sei die Entscheidung, getrennte Wege zu gehen, im Einvernehmen gefallen. Demnach habe es keine Einigung über die künftige strategische Ausrichtung für Burda gegeben. Einfach näher dran an der Region. Jetzt Deutschland und die Welt mit Dominik Schweiger.
3: 33 Vorschläge hat die Rentenkommission für eine Reform gemacht und Kanzler Merz will alle davon umsetzen. Man könne es sich nicht erlauben, Maßnahmen rauszunehmen oder abzulehnen, heißt es. Von Sozialverbänden und Gewerkschaften gibt's unter anderem Kritik an der schrittweisen Erhöhung des Renteneintrittsalters. Ein Reformvorschlag trifft besonders die Gastrobranche hart, nämlich die Abschaffung von Minijobs. Das Anstrengendste für Lehrerinnen und Lehrer ist ganz oft das Verhalten ihrer Schüler. Fast die Hälfte der befragten Lehrkräfte hat das in einer Umfrage für das Deutsche Schulbarometer gesagt. Mehr von Lea Matschulat.
4: Die Schüler können sich nicht gut konzentrieren, sie haben keinen Bock oder sie rufen ständig dazwischen, werden womöglich auch aggressiv. Dieses Verhalten der Kinder und Jugendlichen stresst Lehrer und Lehrerinnen und das zunehmend. In der aktuellen Schulbarometer-Umfrage haben 46% dort ihr Kreuz gemacht. Vor 2 Jahren waren es 34% der Befragten.
3: Einfach mal Urlaub machen. Genau das können sich viele Menschen leider nicht leisten. Das trifft laut Statistischem Bundesamt auf jeden 5. Haushalt bei uns zu. Besonders betroffen sind demnach Alleinerziehende oder Menschen, die alleine leben. Im europäischen Durchschnitt hat sogar fast jeder 3. Haushalt kein Geld, um Urlaub zu machen. Wer sich regelmäßig bewegt, kann sein Krebsrisiko deutlich senken. Und jetzt gibt's noch mehr Unterstützung. Der Deutsche Olympische Sportbund und die Deutsche Krebshilfe haben ihre Zusammenarbeit ausgebaut. Ärzte können künftig ein Rezept für Bewegung ausstellen. Die digitale Bewegungslandkarte listet bundesweit mehr als 126.000 Sportangebote. Der 26. Juni ist als Hochzeitstermin besonders gefragt. Viele Standesämter melden schon seit Monaten, wir sind ausgebucht. Beliebt sind solche Daten vor allem, weil sie leicht zu merken sind oder weil sie schön klingen. Insgesamt wird in Deutschland aber weniger geheiratet als früher. 2024 gab es so wenige Eheschließungen wie seit den 50ern nicht mehr.
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1: Es geht los mit der A5 Basel Richtung Karlsruhe. Zwischen Appenweier und Achern mittlerweile 3 Kilometer Stau vor der Ausfahrt Achern. Achtung, die Auffahrt Achern in Richtung Karlsruhe ist bis Samstag gesperrt wegen Bauarbeiten. Und ab morgen betrifft das dann auch die Ausfahrt Achern. A8 Karlsruhe Richtung Stuttgart, zwischen Pforzheim West und Pforzheim Ost 4 Kilometer Stau im Baustellenbereich. B3 Appenweier Richtung Offenburg, zwischen Windschlick und Bohlsbach seit heute Baustelle, Straße gesperrt in Fahrtrichtung Offenburg. Und dann haben wir in Offenburg noch einen Unfall mit einem Bus auf der Unionbrücke, auch da Stau.
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1: Blitzer stehen an der A5 Karlsruhe. Karlsruhe Richtung Basel, kurz vor Ettlingen. Weiter auf der A5 zwischen Freiburg Süd und Bad Krozingen. Außerdem wird geblitzt in Denzlingen an der Kirchstraße, Kappel-Rodeck-Wald-Ulmer Straße. Die Landstraße Frankreich Richtung Offenburg, kurz vor Goldscheuer dabei. Dann die Landstraße Iffezheim Richtung Rastatt nach dem Bahnübergang. Und Vorsicht zwischen Auenheim und Leutesheim im 70er-Bereich. Kommt gut durch.
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1: Hitzefrei oder nicht, das ist die Diskussion an vielen Schulen und auch in vielen Eltern-Chat-Gruppen in diesen Tagen. Ja, wir haben uns abgesprochen untereinander, sagt ein Offenburger Schulleiter. Wie das genau funktioniert, hören wir nach zwei Hits.

0: Wenn es bis 10.30 Uhr Grad hat, dann gibt's hitzefrei. Das dachten wir immer früher in der Schulzeit. Bis 10.30 Uhr Grad und dann hitzefrei, denken viele heute noch. Das ist aber alles falsch. Es gibt gar keine spezielle Uhrzeit oder Temperatur, sagt Stefan Jorust, Schulleiter am Oken-Gymnasium in Offenburg.
1: Es ist nur so eine Faustregelung, dass es ab einer Temperatur geht. Wir gehen aktuell bei den lang anhaltenden Temperaturen davon aus, wie warm es bei uns in den Klassenräumen ist, im Schulhaus ist. Aktuell kriegen wir die Wärme gar nicht raus aus dem Schulhaus. Das heißt, nachts lüften hat gar keinen großen Erfolg mehr. Also da schauen wir, wie warm ist es in den Unterrichtsräumen, ist es möglich, dass man da noch unterrichten kann.
0: Also das Kultusministerium sagt in Baden-Württemberg, das sollen die Schulen selber entscheiden, mit Hirn und Verstand. Ergibt auch Sinn. Ich meine, Schule auf der Schwäbischen Alb auf 900 Metern hat vielleicht andere Temperaturen als wir jetzt hier in Baden. Was machen Sie jetzt die Tage? Es wird ja noch heißer.
1: Also das Oken-Gymnasium hat ja mehrere Stockwerke und wir schauen, dass wir die Unterrichte in untere Stockwerke, in kühlere Räume bringen. Wir haben tatsächlich noch Räume, die kühler sind, weil sie Steinboden haben oder von der Bausubstanz anders sind oder nicht der prallen Sonne ausgerichtet sind. Es gibt aber Schulen, die haben keine Jalousien, so wie wir. Wir haben Jalousien an jedem Fenster außen dran. Wir haben die nachts die Türen auf, lüften morgens alle Zimmer durch und wir haben verkürzte Unterrichtszeiten. Ah. Das heißt, wir haben die Unterrichtszeiten so angepasst, dass 6 Stunden am Vormittag stattfinden, aber allerdings grob bis 12 Uhr.
0: Also statt 45 Minuten dauert dann eine Schulstunde wie lang?
1: 35 Minuten.
0: Das ist ein smarter Ansatz. Das ist besser als keinen Unterricht zu haben und Nachmittagsunterricht ist dann gestrichen.
1: Nur für die Klassen 5 bis 9. Das Kultusministerium sagt ja Oberstufe nicht. Wir werden für die Jahrgangsstufen und für die 10. Klasse Unterricht am Nachmittag haben, aber auch verkürzt, sodass also nicht um 15.30 Uhr zu Ende ist, sondern legen Sie mich jetzt nicht fest, ich glaube kurz vor 2 Uhr ist zu Ende der Nachmittagsunterricht.
0: Und ich denke, Sie sind auch in Absprache mit anderen Schulen in Offenburg. Da wird jetzt jeder gucken, wie er das so handeln kann, ne?
1: Also wir haben in Gymnasien, bei den Gymnasien ist es haben wir die gleichen Zeiten. Wir haben uns abgesprochen, weil wir kooperieren ja auch miteinander. Und ich weiß auch hier im Schulzentrum Nordwest oder auch bei anderen weiterführenden Schulen, dass ähnliche Lösungen gefunden werden. Aber das hängt auch immer von der Schule ab, wie die Grundstruktur der Unterrichtszeiten ist.
0: Herzlichen Dank.
1: Ja, bitteschön.
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0: 1, 2, 3, hitzefrei. Aber ab wann? Das war schon früher bei uns ein großes Thema für alle Schüler, sagt Uwe in Wünschlick.
1: Also zu unserer Zeit, was hitzefrei betraf, ich glaube 1967 in die Schule bis 1976, da gab es ab 30 Grad im Schatten immer hitzefrei. Und zwar dann ab 11 Uhr und um 10 Uhr haben wir immer schon auf die Thermometer geguckt. Und dann haben wir immer schon gerufen, das war damals der Spruch, 30 Grad im Schatten, wir schwitzen wie die Ratten und unser letzter Schrei ist hitzefrei.
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2: Ich krieg gerade noch die WhatsApp, dass jetzt doch Bundesjugendspiele abgesagt werden auf Druck vieler Eltern. Ja, bei den Temperaturen glaube ich auch eine schlaue Maßnahme. Man kann die ja zumindest ein Stück verschieben, die Bundesjugendspiele. Wir haben aktuell schon in Oensbach 33 Grad bei Karin. In Larvey, Jenny, 32 Grad. Heute geht's rauf auf locker 36. Richtung Wochenende 39, vielleicht sogar 40 Grad möglich in der Ortenau.
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2: Um 12.30 Uhr mit Linda L.
3: Wer heute Morgen rund um Windschläge im Stau stand, hat es bemerkt. Das Regierungspräsidium Freiburg hat auf der Baustelle der B3-Kreuzung einen Tag früher als geplant mit dem nächsten Bauabschnitt begonnen. Das hat die Behörde auf Hitradio-Ohr-Anfrage mitgeteilt.
4: Ursprünglich hätte die Sperrung Richtung Offenburg erst morgen eingerichtet werden sollen. Die zuständige Baufirma hat laut Regierungspräsidium aber bereits heute mit dem nächsten Bauabschnitt begonnen. Damit ist die B3 bereits jetzt eine Einbahnstraße. Bis voraussichtlich November geht's nur noch in Richtung Appenweier durch. Wer Richtung Offenburg fährt, muss auf die A5 ausweichen. Daniel Bierich, Nachrichtenredaktion.
3: Weil sich die Parksituation rund um das Freibad in Haslach deutlich verschärft hat, hat die Stadtverwaltung jetzt verstärkte Kontrollen angekündigt. Insbesondere die umliegenden Wohnstraßen seien durch die parkenden Autos von Freibadbesuchern stark belastet. Teilweise seien auch Grundstückseinfahrten zugeparkt oder die Straßen so verengt worden, dass Einsatzfahrzeuge wie zum Beispiel der Rettungsdienst keinen Platz mehr hatten. Das Ordnungsamt will jetzt vor allem im Wohngebiet Eichenbach verschärft kontrollieren. Ein halbes Jahr nach seinem Start verlässt Co-Chef Jan Wachtel den Burda-Konzern wieder. Wie das Unternehmen mitteilt, sei die Entscheidung, getrennte Wege zu gehen, in Einvernehmen gefallen. Demnach habe es keine Einigung über die künftige strategische Ausrichtung für Burda gegeben. Zum 1. Juli übernehme jetzt Elli Wahn bei Burda die

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1: Die deutsche Wirtschaft war in diesem Jahr auf Erholungskurs. Endlich raus aus der Krise. Doch dann kam der Iran-Krieg. Mittlerweile haben sich die USA und der Iran zwar auf einen ersten Deal geeinigt und sie verhandeln weiter, aber die Folgen des Krieges dürften trotzdem nachwirken. Das glaubt der Bundesverband der deutschen Industrie. Die Experten senken deshalb ihre Prognose für unsere Wirtschaft. Sie erwarten in diesem Jahr nur noch ein Mini-Wachstum von 0,4%. Ein Befreiungsschlag wäre das nach jahrelang schwächelnder Wirtschaft nicht. Immerhin dürften staatliche Investitionen die Konjunktur aber ein bisschen ankurbeln. An der Börse ist die Stimmung allerdings mies. Der DAX fällt mehr als 1% auf rund 24.840 Punkte. Einfach näher dran am Börsengeschehen. Niklas Wolf für Hitradio Ohr.
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4: Wir starten mit der A5 Basel Richtung Karlsruhe. Die Auffahrt Achern ist in Richtung Karlsruhe bis Samstag gesperrt. Ab morgen betrifft das dann auch die Ausfahrt Achern. Und vor der Ausfahrt kommt es im Moment zu 3 Kilometern Stau. Dann die A8 Karlsruhe Richtung Stuttgart zwischen Pforzheim West und Ost, 4 Kilometer Baustellenstau. B3 Appenweier Richtung Offenburg, auch da zwischen Windschlick und Bulsbach, seit heute Straße in Fahrtrichtung Offenburg gesperrt. Und in Offenburg ein Unfall mit einem Bus auf der Unionbrücke.
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4: Die A5, blitzgefährlich, Karlsruhe Richtung Basel, kurz vor Ettlingen und ein Stück weiter zwischen Freiburg Süd und Bad Krozingen. Nochmal A5, jetzt das Autobahndreieck Karlsruhe im Übergang zur A8 Richtung Stuttgart, Tempo 100. Blitzer stehen außerdem an der Landstraße Frankreich Richtung Offenburg, kurz vor Goldscheuer im 70er Bereich. Außerdem noch zwischen Iffezheim und Rastatt, Tempo 50 nach dem Bahnübergang und zwischen Auenheim und Leutesheim, hier ist 70 erlaubt.
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1: Mit Andy Huppertz. Immer ein Genuss. Gute dir. Es gibt zwei Dinge, die sind sehr gefährlich, wenn man hier bei Hitradio Ohr arbeitet. Wir haben ja hier im Studio ganz normal verschiedene Monitore und loggen uns dann da ein, zum Beispiel bei Facebook, bei Insta mit unserem Passwort. Wenn man dann nach der Sendung vergisst, sich wieder auszuloggen. Ich sage mal so, es werden gerne Fake News verbreitet. Bis hin zu anzüglichen Postings.
2: Ja, das ist noch schlimmer. Eine Lektion, die du immer lernen musst, lock dich aus allem aus. Ja, der Kollege Tobi Siegwart, der hat leider vergessen, sich bei der Genuss-WM auszuloggen. Wenn ich böse wäre, könnte ich jetzt ja sämtliche Tipps bei ihm ändern und, keine Ahnung, so Spiele irgendwie heute Abend irgendwie mit 100-8 tippen oder sowas. Mache ich aber natürlich nicht, weil warum auch, der Tobi ist eh ganz weit hinter mir. Also der tippt schon selber schlecht genug.
1: Mach doch mal, Tobi ist gerade in Mittagspause.
2: Nein. Außerdem habe ich ihn jetzt tatsächlich ausgeloggt und mich eingeloggt, weil ich musste schauen, ob ich tatsächlich nochmal hochgegangen bin, aber nein, ich bin immer noch auf dem kümmerlichen 231. Platz.
1: Ja, gut. Wichtig wäre jetzt heute Abend Portugal gegen Usbekistan. 19 Uhr das Spiel, dass du dem Tobi da vielleicht hilfst und was Zielführendes einträgst. Ich sag mal 4-0 Portugal ist mein Tipp, weil...
2: Ich habe 3-0 getippt. Wollen wir machen, dass Herr Siegwart irgendwie 8-1 für Usbekistan tippt?
1: Und am Ende geht das richtig aus.
2: Es soll ja das Schlimme ist, wahrscheinlich wird es dann so ausgehen und wir bescheren noch 4 Punkte für den Tobi. Nein, das lassen wir.
1: Es soll ja einfach nur Spaß machen. Ihr tippt natürlich und gewinnt Geld und Sachpreise im Gesamtwert von 1.000 Euro bei unserem Spiel. Und dann gibt es noch die zweite Tabelle eben mit den Moderatorengruppen. Ich klicke mich gerade noch mal rein und sehe, oh... Wollen wir mal über diese zweite Tabelle reden?
2: Ich hab's genau gewusst. Tippgemeinschaft Alex Kroschop. Meine ist leider nicht auf der gleichen Seite. Ja, 4 Plätze bist du vor mir.
1: Also, ihr seid alle herzlich eingeladen. Bis zum Ende der Vorrunde kann man da noch beitreten. Ich sag mal, jeder, der mehr als 50 Punkte schon ertippt hat, doch da gerne rein zu den Gewinnern.
2: Oh cool, dann komme ich zu dir in die Tippgemeinschaft. Ich hab 56 Punkte. Yay. 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

0: Flinkes Verkehrsupdate vor sich auf der A5 Basel Richtung Karlsruhe. In der Auffahrt Lahr steht ein kaputter LKW auf dem Beschleunigungsstreifen. Und die Übersicht, alles, was ihr unterwegs braucht, gleich nach den Hitradio-Nachrichten um 1.
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1: Wetter. Noch erträgliche Temperaturen meldet Thomas gerade aus dem Media Tower Offenburg. Da läuft dann wohl die Klima. 29 hat er auf dem Thermometer. In Rentchen sind es 33 Grad und Sonne bei Luca Simon. Heute also Topwerte um 36 Grad. Zum Ende der Woche noch mal ein Stück heißer. Dann sind 39 in der Spitze möglich.
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1: Mit Linda L.
3: Eigentlich hätte die Sperrung Richtung Offenburg auf der B3-Kreuzung in Winschlägg erst morgen beginnen sollen. Wie das Regierungspräsidium Freiburg auf Hitradio OR Anfrage mitteilt, wurde die B3 aber bereits heute zur Einbahnstraße. Laut der Behörde hat die zuständige Baufirma die Verkehrsführung heute Morgen angepasst. Wegen hoher Ozonwerte kann man heute kostenlos Tram fahren. Das teilt die Stadt Kehl mit. Das gilt für das gesamte Netz der Straßburger Verkehrsbetriebe CTS inklusive der Linie D über den Rhein. Ein halbes Jahr nach seinem Start verlässt Co-Chef Jan Wachtel den Burda-Konzern wieder. Wie das Unternehmen mitteilt, sei die Entscheidung, getrennte Wege zu gehen, im Einvernehmen gefallen. Demnach habe es keine Einigung über die künftige strategische Ausrichtung für Burda gegeben. Einfach näher dran an der Region. Jetzt Deutschland und die Welt mit Dominik Schweiger.
4: 33 Vorschläge hat eine 13-köpfige Kommission für eine große Rentenreform gemacht. Und die sollen auch alle umgesetzt werden, hat Kanzler Merz angekündigt. Tanja Wagner berichtet.
5: Die 33 Maßnahmen greifen ineinander und balancieren sich aus, betonte Merz bei der Pressekonferenz in Berlin. Einzelne Maßnahmen herauszunehmen, könne man sich nicht erlauben. Wichtigste Säule bleibt demnach die gesetzliche Rente, die auch nicht gekürzt werde, versprach der Kanzler. Hinzu kommen soll eine Kapitalrente, die von Arbeitnehmern und Arbeitgebern je zur Hälfte getragen wird.
4: Im Einzelhandel wird so viel geklaut wie noch nie. Laut dem Handelsforschungsinstitut IHI sind letztes Jahr Waren im Wert von mehr als 4,3 Milliarden Euro gestohlen worden. Am meisten klauen dabei Kunden. Gut 900 Millionen Euro an Waren haben Angestellte mitgehen lassen. Seit dem Jahr 2020 haben die Diebstähle durch Kunden stark zugenommen. Zu viel Kommunikation mit KI-Chatbots wie ChatGPT kann einsam machen. Davor warnt der Sozialethiker Elmar Nass. Der Rheinischen Post sagte er, wenn digitale Systeme Gespräche mit Freunden oder vertrauten Menschen ersetzen, verstärke das Isolation. Nass warnt, ein Chatbot sei kein Gegenüber mit Verantwortung oder Empathie. Der Numerus Clausus verliert in Deutschland immer mehr an Bedeutung. Laut einer Auswertung des Zentrums für Hochschulentwicklung sind zum kommenden Wintersemester nur noch knapp 32% aller Studienangebote zulassungsbeschränkt. Vor 6 Jahren waren es noch über 40%. Besonders entspannt ist die Lage in Thüringen, Brandenburg und Rheinland-Pfalz. Am häufigsten trifft man auf einen NC dagegen in Berlin.
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1: Vorsicht bitte, unterwegs A5 Basel Richtung Karlsruhe. In der Auffahrt Lahr steht ein kaputter LKW auf dem Beschleunigungsstreifen. Dann die A5 Basel Richtung Karlsruhe. Die Auffahrt Achern ist in Richtung Karlsruhe bis Samstag gesperrt. Im Moment haben wir vor der Abfahrt 3 Kilometer Stau. A8 Karlsruhe Richtung Stuttgart zwischen Pforzheim West und Ost. 4 Kilometer Stau im Baustellenbereich. Und die B3 Appenweier Richtung Offenburg ist zwischen Winschlägg und Wohlsbach seit heute ebenfalls in Richtung Offenburg gesperrt.
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1: Stehen an der A5 Karlsruhe Richtung Basel kurz vor Ettlingen. Nochmal A5 Karlsruhe Basel zwischen Freiburg Süd und Bad Krozingen. Neu dabei die B415 Lahr Richtung Biberach. Höhe Prinzbach, da ist 60 erlaubt. Weiter geht's in Emmendingen mit der Karl-Friedrich-Straße. Dann die Landstraße Frankreich Richtung Offenburg, kurz vor Goldscheuer im 70er-Bereich. Landstraße Iffezheim Richtung Rastatt, nach dem Bahnübergang da ist 50. Und neu aufgebaut in Offenburg ein Blitzer an der Hölderlinstraße in der 30er-Zone. Kommt gut durch.
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0: So sieht das aus. Freue ich mich auch. Und ich mache immer so einen kleinen Seitensprung dann. Gerne was aus Italien, was Sommerliches. Ich lasse dir jetzt mal die spanischen Songs übrig, liebe Katharina. Heute gehen wir nach Frankreich. Sommergefühle. Soleil Bleu. Riesensommerhit von Luisa.

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0: Achtung, wir haben eine ungesicherte Unfallstelle auf der A5 Karlsruhe Richtung Basel zwischen Baden-Baden und Bühl hat's gekracht und da liegen Fahrzeugteile rum.
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0: Thomas ist eigentlich in Rastatt zu Hause, hört uns aber über einen Knopf im Ohr gerade beim Fahrradfahren und sagt, ich mache die Seentour, bin gerade am Ammersee, Herrsching, 31 Grad, Sonne, alles passt. Der Mann weiß, wie es geht. Schuttertal, 32 Grad, Sonne bei Wetterwächter Piers. 33 sind es schon in Willstedt bei Alexandra und da legen wir heute noch einiges drauf. 36 Grad der erwartete Maxi-Wert. Zum Ende der Woche bis 39 Grad in der Ortenau.
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0: Um 13.30 Uhr mit Tobias Siegwart.
3: An jedem einzelnen Tag der Woche rechnet der Deutsche Wetterdienst bei uns in Baden-Württemberg mit Temperaturen weit über 30 Grad. Im Land entscheidet jede Schule selbst, ob die Schüler hitzefrei bekommen. Eine landesweit einheitliche Temperaturgrenze gibt es nicht. Alex Stefan Joost ist Schulleiter am Oken-Gymnasium in Offenburg.
4: Das Oken-Gymnasium hat ja mehrere Stockwerke und wir schauen, dass wir die Unterrichte in untere Stockwerke, in kühlere Räume bringen. Wir haben tatsächlich noch Räume, die kühler sind und wir haben die Unterrichtszeiten so angepasst, dass 6 Stunden am Vormittag stattfinden, aber allerdings grob bis 12 Uhr.
3: Die Regelung gilt allerdings nicht für alle. Schüler der gymnasialen Oberstufe sowie an beruflichen Schulen können laut Kultusministerium kein hitzefrei bekommen. Für diese Schüler muss demnach aber ein Zugang zu Trinkwasser gewährleistet sein. Wer heute Morgen rund um Windschläge im Stau stand, hat es bemerkt. Das Regierungspräsidium Freiburg hat auf der Baustelle der B3-Kreuzung einen Tag früher als geplant mit dem nächsten Bauabschnitt begonnen. Das hat die Behörde auf Hitradio-Anfrage mitgeteilt.
5: Ursprünglich hätte die Sperrung Richtung Offenburg erst morgen eingerichtet werden sollen. Die zuständige Baufirma hat laut Regierungspräsidium aber bereits heute mit dem nächsten Bauabschnitt begonnen. Damit ist die B3 bereits jetzt eine Einbahnstraße. Bis voraussichtlich November geht's nur noch in Richtung Appenweier durch. Wer Richtung Offenburg fährt, muss auf die A5 ausweichen. Daniel Bierich, Nachrichtenredaktion.
3: Ein Reifen war geplatzt. Das hat auf der A5 bei Rastatt gestern Abend einen Unfall mit mehreren Beteiligten ausgelöst. Der Reifen an dem Sattelzug brannte, löste sich und blieb auf der Straße liegen. Ein nachfolgender Sattelzug und ein Auto stießen im Anschluss mit dem Rad zusammen. Verletzt wurde niemand. Durch den Unfall ist aber ein Schaden von insgesamt rund 19.000 Euro entstanden. Das Auto musste abgeschleppt werden. Sie haben einen Tresor mit Bargeld und verschiedenen Tickets gestohlen. Nach einem Einbruch in ein Hotel in Baden-Baden sucht die Polizei 2 bisher unbekannte Täter. Sie haben nach jetzigem Stand in dem Hotel in der Vinzenzisstraße eine Bürotür an der Rezeption aufgehebelt. Mit einem Sackkarren nahmen sie gegen 4 Uhr den Tresor mit. Wie sie genau in das Hotel kamen, ist noch nicht klar.
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0: Wir starten mit der A5 Karlsruhe Richtung Basel zwischen Baden-Baden und Bühl.

0: A8 Karlsruhe Richtung Stuttgart zwischen Pforzheim West und Ost 4 Kilometer Baustellenstau. Und B3 Appenweier Richtung Offenburg zwischen Windschlick und Bolsbach Straße in Richtung Offenburg gesperrt.
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0: An der A5 steht einer Karlsruhe Richtung Basel kurz vor Ettlingen und weiter Richtung Süden noch einer zwischen Freiburg Süd und Bad Krozingen. Dann die B415, La Richtung Biberach, Höhe Prinzbach, Tempo 60. In Emmendingen wird geblitzt an der Karl-Friedrich-Straße. Die Landstraße Frankreich Richtung Offenburg dabei, Achtung kurz vor Goldscheuer im 70er Bereich. Dann die Landstraße Iffezheim Richtung Rastatt, Tempo 50 nach dem Bahnübergang. Zwischen Audenheim und Leutesheim hier nochmal 70 und dann haben wir den letzten Blitzer für den Moment. Offenburg-Hölderlinstraße, 30er Bereich. Außerdem gibt es natürlich Abstandskontrollen und Anhängerblitzer, die immer in der kostenfreien App.
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1: Vorsicht, Köpfe einziehen! 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Manche Flugzeuge, die da dabei sind, gibt's nur noch wenige Male in Europa. Dieses Jahr ist auch der Dragon 67 oder wie man heutzutage sagen würde, Dragon 67 dabei. Außerdem gibt's Militärflugzeuge aus Frankreich und Belgien, die zum Teil sogar noch heute im Einsatz sind. Kunstflüge, E-Flugzeuge und für alle, die es lieber ein bisschen leiser mögen, gibt's auch Modellflugzeuge. Tickets gibt's für 15 Euro. Los geht's an beiden Tagen um 9.30 Uhr. 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
2: Aufatmen bei vielen Eltern, das war ein heiß diskutiertes Thema in WhatsApp-Gruppen. Bundesjugendspiele bei dieser Hitze und so langsam haben dann doch die meisten Schulen ein Einsehen und verschieben das zumindest. Gut so, wir kriegen heute schon Maxiwerte um 36 Grad, zweite Wochenhälfte dann 38 bis 39 möglich. Im Moment in Oberschopfheim 33 bei Janosch, 36 meldet Mareike bereits aus Ohlsbach, in Willstedt 33 sagt Alexandra.
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2: Gleich 14 Uhr und hier ist Tobias Siegwart.
3: Bei uns im Land entscheidet jede Schule selbst, ob die Schüler hitzefrei bekommen. Eine landesweit einheitliche Temperaturgrenze gibt es nicht. Die Gymnasien in Offenburg haben sich beispielsweise darauf geeinigt, die Unterrichtsstunden diese Woche von 45 auf 35 Minuten zu verkürzen, damit die Schüler früher heim können. Nach einem Einbruch in ein Hotel in Baden-Baden sucht die Polizei zwei bisher unbekannte Täter. Sie haben einen Tresor mit Bargeld und verschiedenen Tickets gestohlen. Wie sie genau in das Hotel kamen, ist noch nicht klar. Aufgrund der angekündigten extremen Hitze hat die Stadt Offenburg den Flohmarkt am Samstag auf dem Platz vor der Reithalle abgesagt. Der nächste Flohmarkt ist dann erst am 19. September. Einfach näher dran an der Region, jetzt Deutschland und die Welt mit Dominik Schweiger.
4: 33 Vorschläge hat die Rentenkommission für eine Reform gemacht und Kanzler Merz will alle davon umsetzen. Man könne es sich nicht erlauben, Maßnahmen rauszunehmen oder abzulehnen, heißt es. Von Sozialverbänden und Gewerkschaften gibt's unter anderem Kritik an der schrittweisen Erhöhung des Renteneintrittsalters. Ein Reformvorschlag trifft besonders die Gastrobranche hart, nämlich die Abschaffung von Minijobs. Das Anstrengendste für Lehrerinnen und Lehrer ist ganz oft das Verhalten ihrer Schüler. Fast die Hälfte der befragten Lehrkräfte hat das in einer Umfrage für das Deutsche Schulbarometer gesagt. Mehr von Lea Matschulat.
5: Die Schüler können sich nicht gut konzentrieren, sie haben keinen Bock oder sie rufen ständig dazwischen, werden womöglich auch aggressiv. Dieses Verhalten der Kinder und Jugendlichen stresst Lehrer und Lehrerinnen und das zunehmend. In der aktuellen Schulbarometer-Umfrage haben 46% dort ihr Kreuz gemacht. Vor zwei Jahren waren es 34% der Befragten.
4: Einfach mal Urlaub machen. Genau das können sich viele Menschen leider nicht leisten. Das trifft laut Statistischem Bundesamt auf jeden fünften Haushalt bei uns zu. Besonders betroffen sind demnach Alleinerziehende oder Menschen, die alleine leben. Im europäischen Durchschnitt hat sogar fast jeder dritte Haushalt kein Geld, um Urlaub zu machen. Der 26. Juni ist als Hochzeitstermin besonders gefragt. Viele Standesämter melden aber schon seit Monaten, wir sind ausgebucht. Beliebt sind solche Daten vor allem, weil sie leicht zu merken sind oder weil sie einfach schön klingen. Insgesamt wird in Deutschland aber weniger geheiratet als früher. 2024 gab es so wenige Eheschließungen wie seit den 50ern nicht mehr.
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2: Hallo hinterm Lenkrad, da ist jetzt einiges los. Wir starten mit der A5 Karlsruhe Richtung Basel zwischen Baden-Baden und Bühl. Da haben wir einen Unfall mit drei Fahrzeugen, unter anderem ein LKW beteiligt. Vorsicht, auch Menschen an der Fahrbahn. Die A5 Basel Richtung Karlsruhe, Auffahrt Achern, in Fahrtrichtung Karlsruhe gesperrt. Das wissen wir schon, das dauert bis Samstag. Wir haben inzwischen aber auch vor der Abfahrt Achern 3 Kilometer Stau. A8 Karlsruhe Richtung Stuttgart zwischen Pforzheim West und Ost 4 Kilometer Baustellenstau. Die B3 Appenweier Richtung Offenburg zwischen Winschlick und Bohlsbach seit heute wegen Bauarbeiten gesperrt. Dann die B415 Kubach Richtung Lahr, da ist ein Auto gegen einen Baum gefahren, steht teilweise quer auf der Straße. Und in Oberkirch ein Unfall auf der Appenweierer Straße, Höhe Edeka, auch da stockend mit Stau.
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2: Die A5 Karlsruhe Richtung Basel blitzgefährlich vor Ettlingen und weiter zwischen Freiburg Süd und Bad Krozingen. B415 La Richtung Biberach, da steht in Blitzerhöhe Prinzbach im 60er Bereich. Außerdem in Emmendingen gemeldet die Karl-Friedrich-Straße, die Landstraße Frankreich Richtung Offenburg kurz vor Goldscheuer im 70er Bereich. Dann die Landstraße Iffezheim Richtung Rastatt, Tempo 50 nach dem Bahnübergang. Memprechtshofen neu reingekommen, die Ortsdurchfahrt, Tempo 30. Offenburg dabei, 30er Zone, die Hölderlinstraße und zwischen Auenheim und Leutesheim, die NATO-Straße, Tempo 70. Habt ihr noch mehr, dann schickt's halt her. WhatsApp 0173 104 3311.
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0: guckt da der Daniel.
1: Ich wollte eigentlich gerade gehen. Also,
0: es ist schon herrlich absurd, dass wir jetzt in der Hitzewelle.
1: Mach das mal aus hier, Last Christmas, oder? Mach das
0: bitte
1: mal aus. Komm, dass wir jetzt über einen Schwarzfahrt-Adventskalender sprechen. Ich möchte es aber trotzdem ganz kurz machen, weil der kommt in diesem Jahr schon zum 1. Juli in den Verkauf und das hat einen Grund, der wird so begehrt sein wie nie. Was ist drin?
0: Ja, da gucken auch alle heute gespannt nach Weihersbronn. Da wird ein Playmobil-Set vorgestellt und jetzt wissen, glaube ich, auch alle Bescheid. Nein, wir übertreiben nicht. Das ist eine Sensation. Der Schwarzwaldjunge Hannes, der wird vorgestellt. Ihr habt ihn ja gewählt zum Traum Ehemann von Schwarzwald Marie. Und ja, heute wird er eben dort vorgestellt von der Touristinfo und wir sind natürlich mit dabei.
1: Die Schwarzwaldmarie war ja letztes Jahr ratzfatz in ein paar Tagen überall ausverkauft. Ja. Ich weiß, dass es von dieser zweiten Figur jetzt, es wird noch weniger Verkaufsstellen geben. Also es ist schon, wer Bock drauf hat auf die Figürchen, spannendes Ding. Infos dann heute Nachmittag bei Daniel Bierig. Und natürlich weiter eine fluffige Sommerplaylist bei dir. Von mir noch, und ich liebe diesen neuen von Olivia Rodrigo.
0: Oh ja.
1: Drop Dead, geht gut nach vorne.

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2: Und da haben wir bei David in Friesenheim leicht bewölktes Wetter, das aber bei Höchstwerten von 36 Grad. Und wir schwitzen uns auch weiter durch den Tag bei 34 Grad. Dominik in Urlaufen, also auf jeden Fall Sommer pur. Morgen auch den ganzen Tag knalle Sonne. Zum Nachmittag kann es mal ganz leicht regnen bei über 31, 32 Grad auf jeden Fall.
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2: Um 14.30 Uhr mit Tobias Siegwart.
3: An jedem einzelnen Tag diese Woche rechnet der Deutsche Wetterdienst bei uns in Baden-Württemberg mit Temperaturen weit über 30 Grad. Im Land entscheidet jede Schule selbst, ob die Schüler hitzefrei bekommen. Eine landesweit einheitliche Temperaturgrenze gibt es nicht. Alex Stefan Joost ist Schulleiter am Oken-Gymnasium in Offenburg.
4: Das Oken-Gymnasium hat ja mehrere Stockwerke und wir schauen, dass wir die Unterrichte in untere Stockwerke, in kühlere Räume bringen. Wir haben tatsächlich noch Räume, die kühler sind und wir haben die Unterrichtszeiten so angepasst, dass 6 Stunden am Vormittag stattfinden, aber allerdings grob bis 12 Uhr.
3: Die Regelung gilt allerdings nicht für alle. Schüler der gymnasialen Oberstufe sowie an beruflichen Schulen können laut Kultusministerium kein hitzefrei bekommen. Für diese Schüler muss demnach aber ein Zugang zu Trinkwasser gewährleistet sein. In Lahr sitzt ein mutmaßlicher Drogendealer in U-Haft. Der 21-Jährige war auf einem Supermarktparkplatz im Königsberger Ring kontrolliert worden, weil an seinem Roller das Kennzeichen fehlte. Als er die Bundespolizisten sah, wollte er flüchten. Die konnten ihn aber daran hindern. Dagegen wehrte er sich und verletzte 2 Beamte leicht. Bei der Durchsuchung fanden die Polizisten Haschisch, Amphetamin und Kokain, außerdem eine Pistole, ein Klappmesser und rund 5.500 Euro Bargeld. Ein Haftrichter schickte den Mann wegen des Verdachts auf bewaffneten Drogenhandel nach Offenburg ins Gefängnis. Die Krise der deutschen Wirtschaft lässt auch bei uns in Baden-Württemberg die Zahl der Firmenpleiten steigen. Laut der Wirtschaftsauskunft Kreditreform haben im ersten Halbjahr dieses Jahres über 1.600 Unternehmen im Land Insolvenz angemeldet. Das sei ein Anstieg von mehr als 27% im Vergleich zum gleichen Zeitraum 2025. Als Hauptgründe nennt Kreditreform die teure Energiepolitik, zurückhaltende Konsumenten und bürokratische Lasten. Besonders betroffen war im vergangenen Jahr das Baugewerbe, gefolgt vom Handel.
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2: In Lahr steht ein Auto hier beim Blumenladen, ist auf dem Verkehrsstand.

0: Freiburg Süd und Bad Krozingen im 120er Bereich, beides in Richtung Basel. Auf der B415 La Richtung Biberach Höhe Prinzbach. Auf der Landstraße Frankreich Richtung Offenburg kurz vor Goldscheuer. In Membrechtshofen in der Ortsdurchfahrt im 30er Bereich. Blitzer von Sasbachwalden kommend Richtung Achern im 70er Bereich. Das ist die Hornisgrindestraße.
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1: 23. Juni 1987. Johnny Hates Jazz ist mit Shattered Dreams neu in den Charts.

Es ist Mitte der 80er Jahre. Clark Datchler baut sich in der Gartenhütte seiner Eltern ein kleines Studio. Hier will er Songs schreiben für seine Band Johnny Hates Jazz. Hier kann er mal richtig abschalten, das Essen seiner Mutter genießen und einfach nur Musik machen. Und wenn er irgendwann nicht weiterkommt, kann er immerhin seinen Vater Fred fragen. Der ist schließlich auch Musiker. Profimusiker, stand mit den Beatles auf der Bühne, mit Ella Fitzgerald und. Also holt er ihn immer mal wieder dazu und holt sich Feedback und Ratschläge von ihm ein. Aber an diesem einen Tag hört sein Vater einfach nur zu. Und nach 3 Minuten sagt er, spiel das Ding nochmal. Und dann nochmal und nochmal. Und nach ein paar Mal hören sagt er, mein Sohn, dieser Song ist super. Das wird ein absoluter Hit. Und damit sollte er recht behalten. Shattered Dreams.

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2: Ja, Hitze bestätigt, geht auch genauso weiter bei Karinien Berghaupten. Schreibt noch dazu, trinken nicht vergessen. Ja, wie kann man das vergessen, wenn ja die Suppe quasi runterläuft an uns. Das morgen dann nochmal genauso gleich. Am Nachmittag kann es mal kurz regnen, ansonsten sehr sonnig den ganzen Tag bei über 30 Grad.
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2: Das News Update mit Tobias Siegwart.
3: Bei uns im Land entscheidet jede Schule selbst, ob die Schüler hitzefrei bekommen. Eine landesweit einheitliche Temperaturgrenze gibt es nicht. Die Gymnasien in Offenburg haben sich beispielsweise darauf geeinigt, die Unterrichtsstunden diese Woche von 45 auf 35 Minuten zu verkürzen, damit die Schüler früher heim können. Grundstückseinfahrten wurden zugeparkt oder die Straße so verengt, dass Einsatzfahrzeuge keinen Platz mehr hatten. Die Stadt Haslach hat wegen der Parksituation rund ums Freibad verstärkte Kontrollen angekündigt. Ein halbes Jahr nach seinem Start verlässt Co-Chef Jan Wachtel den Burda-Konzern wieder. Wie das Unternehmen mitteilt, sei die Entscheidung, getrennte Wege zu gehen, im Einvernehmen gefallen. Demnach habe es keine Einigung über die künftige strategische Ausrichtung für Burda gegeben. Einfach näher dran an der Region, jetzt Deutschland und die Welt mit Dominik Schweiger.
4: Der NC, also ein bestimmter Abischnitt fürs Studium, verliert bei uns immer weiter an Bedeutung. Laut dem Zentrum für Hochschulentwicklung sind nur noch etwa ein Drittel der Studiengänge zulassungsbeschränkt. Mehr von Claudia Wächter.
5: Nächtelanges Büffeln für einen Top-Abi-Durchschnitt ist nicht mehr unbedingt nötig. Die allermeisten Studierenden, die können nämlich nun das Fach und auch die Hochschule wählen, sagen die Forschenden. Und selbst in NC-Studienfächern wie Medizin oder Pharmazie, da ist die Chance nun größer, einen Platz zu ergattern, weil das Angebot zunimmt.
4: Kanzler Merz hat die Reformvorschläge der Rentenkommission gelobt. Von einer sehr substanziellen und durchdachten Vorlage hat er gesprochen. Er sei sich mit Arbeitsministerin Baas einig, dass das Reformpaket mit seinen 33 Punkten komplett umgesetzt werden solle. Das beinhaltet etwa die zusätzliche Kapitalrente oder dass das Renteneintrittsalter an die Lebenserwartung angepasst werden soll. Deutschland kämpft sich beim Solarausbau immer weiter in Richtung internationaler Spitze. Mittlerweile liegen wir auf Platz 4. Letztes Jahr sind in Deutschland neue Solaranlagen mit einer Leistung von 17,6 Gigawatt ans Netz gegangen. Genug, um rein rechnerisch Millionen von Haushalten mit Strom zu versorgen. Im internationalen Vergleich liegen die USA auf Platz 3, Indien auf Platz 2 und China uneinholbar auf Platz 1. Bei der Fußball-WM spielen heute zwei Mitfavoriten auf den Titel ihren zweiten Spieltag. Los geht's um 19 Uhr mit Portugal gegen Usbekistan. Um 22 Uhr trifft dann Thomas Tuchel mit seinen Engländern auf Ghana. Portugal wartet doch auf einen Sieg beim laufenden Turnier. Die Engländer könnten den Gruppensieg klar machen, wenn sie gewinnen.
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2: So, Achtung nur, in Oberkirch auf der Appenweierer Straße hatte es gekracht. Hier kann es noch ein bisschen stocken. Auch in Lahr wurde ein Verkehrsschild gerammt in Höhe vom Blumenladen. Hier ist schon Polizei vor Ort.
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2: A5 Richtung Basel, kurz vor Ettlingen wird geblitzt. Und A5 Richtung Basel zwischen Freiburg Süd und Bad Krozingen wird im 120er Bereich geblitzt. Auf der B415 Richtung Biberach Höhe Prinzbach. Auf der Landstraße Frankreich Richtung Offenburg, kurz vor Goldscheuer. In Memprechtshofen in der Ortsdurchfahrt im 30er Bereich. In Offenburg in der Hölderlinstraße. Von Sassbach-Walden kommend Richtung Aachen in der Hornisgrindestraße. Hier ist 70 erlaubt.
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0: mal kurz nachdenken. Ihr habt in der Schule Pythagoras gelernt, Photosynthese, vielleicht sogar, wann der 30-jährige Krieg war. Aber wie ein Bausparvertrag funktioniert? Fehlanzeige. Martin Brunner aus Aachen hat das irgendwann so nicht mehr akzeptiert. Seit 10 Jahren geht er ehrenamtlich an die kaufmännische Schule als Geldlehrer. Ja, nicht als Bankberater, nicht als Verkäufer, als jemand, der einfach will, dass junge Leute nicht blank dastehen, wenn das echte Leben anfängt. Ne?
1: Ja, wenn man halt die Hintergrundinformationen dazu nicht hat und gar nicht weiß, worum es eigentlich geht, dann tappt man da unter Umständen in eine Falle hinein, wo man später sagt, oh, wäre besser gewesen, hätte mich da vorher mal informiert. Ich begleite da insgesamt 120 Schülerinnen und Schüler ein Jahr lang als Geldlehrer. Ja. Und da geht es um alles, um Inflation, um Sachwerte, oder darum, was ist eigentlich ein Konto oder wie funktioniert der Bitcoin oder was sind eigentlich Aktien. Also alles, was die halt interessiert, und lernen auch mit Geld zu rechnen. Also wir haben eine eigene App, mit der die dann rechnen können. Also ich glaube, das ist wirklich was ist, was denen Spaß macht und eben auch für später was bringt.
0: Und jetzt diese Woche im schönen kleinen Rahmen kriegen die Schüler sogar was von dir.
1: Als Belohnung dafür, dass sie gut mitgemacht haben, die haben auch eine Klausur geschrieben bei mir, kriegen die ein Zertifikat dafür, dass sie erfolgreich teilgenommen haben am Geldunterricht. Da freuen die sich drauf, weil sie natürlich dann auch was haben, wenn sie sich mal irgendwo bewerben. Weil wenn ich so mit 17, 18 meinen Abschluss, BK1, BK2, was auch immer mache, was habe ich denn dann in der Hand, was ich vorweisen kann? Und ich weiß noch, im dritten Jahr, da war meine Schülerin, die hat gesagt, Herr Brunner, ich bin extra deswegen bei der Bank eingeladen worden im Vorstellungsgespräch und ich habe die Stelle bekommen und die war ganz happy.
0: Und ich glaube, abseits vom Zertifikat ist das, glaube ich, auch etwas fürs Leben, ein Learning, was noch viel wichtiger ist, ne? Weil man muss ja auch selber mit Geld umgehen können.
1: Auf jeden Fall. Also die kommen auch ganz oft und sagen dann, Herr Brunner, mein Vater lässt mal fragen, ob sie mir das nochmal erklären können mit den ETFs. Ja, und dann erkläre ich dem das und der erklärt es dann hoffentlich richtig seinem Vater oder der Mutter. Ja, passiert immer wieder, na klar. Woher sollen es die Eltern wissen?
0: Eine schöne Mission, die du dir da vorgenommen hast, und weiterhin ganz viel Erfolg dabei. Martin Brunner aus Aachen, der auch an den kaufmännischen Schulen in Offenburg unterrichtet.

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2: Ja, sonnig und warm. Wir schwitzen uns durch den freien Mittag hier mit Anke in Heiningen bei 34 Grad und die Sonne knallt auch bei Werner in Leutesheim. Ja, ein bisschen mehr Wind wäre ganz schön. Morgen dann auch sehr, sehr sonnig den ganzen Tag über bei bis über 30 Grad.
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2: Das News-Update mit Tobias Siegwart.
3: An jedem einzelnen Tag diese Woche rechnet der Deutsche Wetterdienst bei uns in Baden-Württemberg mit Temperaturen weit über 30 Grad. Im Land entscheidet jede Schule selbst, ob die Schüler hitzefrei bekommen. Eine landesweit einheitliche Temperaturgrenze gibt's nicht. Alex Stefan Joost ist Schulleiter am Oken-Gymnasium in Offenburg.
4: Das Oken-Gymnasium hat ja mehrere Stockwerke und wir schauen, dass wir die Unterrichte in untere Stockwerke, in kühlere Räume bringen. Wir haben tatsächlich noch Räume, die kühler sind und wir haben die Unterrichtszeiten so angepasst, dass 6 Stunden am Vormittag stattfinden, aber allerdings grob bis 12 Uhr.
3: Die Regelung gilt allerdings nicht für alle Schüler. Schüler der gymnasialen Oberstufe sowie an beruflichen Schulen können laut Kultusministerium kein hitzefrei bekommen. Für diese Schüler muss demnach aber ein Zugang zu Trinkwasser gewährleistet sein. In Laa sitzt ein mutmaßlicher Drogendealer in U-Haft. Der 21-Jährige war auf einem Supermarktparkplatz im Königsberger Ring kontrolliert worden, weil an seinem Roller das Kennzeichen fehlte. Als er die Bundespolizisten sah, wollte er flüchten, die konnten ihn aber daran hindern. Dagegen wehrte er sich und verletzte dabei 2 Beamte leicht. Bei der Durchsuchung fanden die Polizisten Haschisch, Amphetamin und Kokain, außerdem eine Pistole, ein Klappmesser und rund 5.500 Euro Bargeld. Ein Haftrichter schickte den Mann wegen des Verdachts auf bewaffneten Drogenhandel nach Offenburg ins Gefängnis. Nach einem versuchten Einbruch in ein Vereinsheim in Lichtenau ermittelt jetzt die Polizei. Bisher Unbekannte hatten zwischen Sonntagmittag und Montagabend versucht, in die Fischerhütte im Ortsteil Graulsbaum einzusteigen. Sie haben einen Rollladen hochgeschoben und wollten so durchs Fenster in die Hütte. Das gelang ihnen laut Polizei aber nicht. Geklaut wurde nichts, jetzt werden Zeugen gesucht. Ein halbes Jahr nach seinem Start verlässt Co-Chef Jan Wachtel den Burda-Konzern wieder. Wie das Unternehmen mitteilt, sei die Entscheidung, getrennte Wege zu gehen, im Einvernehmen gefallen. Demnach habe es keine Einigung über die künftige strategische Ausrichtung für Burda gegeben. Zum 1. Juli übernehme jetzt Eli Fahn bei Burda die Rolle als Vorständin für das deutsche Mediengeschäft.
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2: Keine größeren Stau- oder Gefahrenmeldungen.
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2: Auf der B415 Richtung Biberach wird Höhe Prinzbach geblitzt. In Muckensturm in der Karlsruher Straße im 70er Bereich. Von Sasperwalden kommt Richtung Achern wird geblitzt in der Ronnes-Grinde-Straße. Noch zwischen Auenheim und Leutesheim. Hier ist 70 erlaubt.
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0: 90er Jahre Sommer hier. Die 90er, wie wir sie lieben. Und das zeigen wir euch auch an jedem Donnerstagmorgen. Die 90er nach 9. 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
2: Und wir schwitzen hier auch weiter bei Maren in Offenburg. 35 Grad und sonnig, ja, und die Temperaturen in eurem Auto nachher wollen wir gar nicht wissen. Da fackeln sich wieder einige Hände am Lenkrad. Morgen sieht's dann fast genauso aus. Viel Sonne, über 30 Grad. Es geht in dieser Woche fröhlich weiter.
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2: Das News-Update mit Tobias Siegwart.
3: In Lahr hat die Bundespolizei einen mutmaßlichen Drogendealer festgenommen. Bei einer Kontrolle auf einem Supermarktparkplatz verletzte er zwei Beamte leicht. Bei Durchsuchungen fanden die Polizisten neben Drogen auch eine Pistole und viel Bargeld bei ihm. Bei uns im Land entscheidet jede Schule selbst, ob die Schüler hitzefrei bekommen. Eine landesweit einheitliche Temperaturgrenze gibt es nicht. Die Gymnasien in Offenburg haben sich beispielsweise darauf geeinigt, die Unterrichtsstunden diese Woche von 45 auf 35 Minuten zu verkürzen, damit die Schüler früher heim können. Aufgrund der angekündigten extremen Hitze hat die Stadt Offenburg den Flohmarkt am Samstag auf dem Platz vor der Reithalle abgesagt. Der nächste Flohmarkt ist dann erst am 19. September. 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
4: Tagsüber Hitze und nachts dann kaum Abkühlung. Deutschland schwitzt in der aktuellen Hitzewelle rund um die Uhr. Und in den kommenden Nächten wird es laut deutschem Wetterdienst noch wärmer. Auch bei unseren Nachbarn in Frankreich ist es richtig heiß. Meine Kollegin Rachel Sommer ist in Paris. Wie gehen denn die Leute bei dir mit der Hitze um?
5: Ja, hier in Frankreich ist es sowohl tagsüber als auch nachts gerade ziemlich warm. Menschen wird geraten, im Homeoffice zu bleiben. Unterricht und auch Freizeitkurse werden abgesagt. Was hier ansonsten sehr verbreitet ist, ist die Haut zu befeuchten. Viele Französinnen und Franzosen besprühen ihren Körper zwischendurch mit Wasser, einfach mit einer Sprühflasche. Und auch auf den Straßen gibt es immer wieder kleine Sprühnebelduschen.
4: Danke, Rachel. Wegen der Hitzewelle will Baden-Württembergs Kultusminister Jung klarere Regeln für hitzefrei an Schulen. Bisher gibt's in seinem Bundesland nämlich nur die Empfehlung, den Unterricht ab 25 Grad im Schatten zu beenden. Daraus sollte seiner Meinung nach eine verbindlichere Sollregel werden. Die Entscheidung soll aber laut Jung weiter bei den Schulen liegen. CSU-Chef Söder hat sich in der Debatte um die Renten- und Sozialreformen gegen eine Abschaffung von Minijobs ausgesprochen. Das hatte die Rentenkommission vorgeschlagen. Söder meint aber, Reformen in dieser Hinsicht müsste man mit sehr viel Sorgfalt machen. Man müsse aufpassen, dass man nicht Schaden anrichtet, den man nach einem Jahr wieder korrigieren muss. Wer sich regelmäßig bewegt, kann sein Krebsrisiko deutlich senken. Und jetzt gibt's noch mehr Unterstützung. Der Deutsche Olympische Sportbund und die Deutsche Krebshilfe haben ihre Zusammenarbeit ausgebaut. Ärzte können künftig ein Rezept für Bewegung ausstellen. Die digitale Bewegungslandkarte listet bundesweit mehr als 126.000 Sportangebote.
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2: Auf der A5 hat's gekracht, Basel Richtung Karlsruhe zwischen Lahr und Offenburg. Ungesicherte Unfallstelle noch auf der linken Spur, also Achtung. Auf der A5 Richtung Basel haben wir noch zwischen Karlsruhe Süd und Rastatt Nord Reifenteile auf der Straße.
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2: Ein Blitzer von Sassbach-Walden kommt Richtung Aachen. Hier ist 70 erlaubt in der Hornisgrinde-Straße. In Offenburg in der Hölderlin-Straße. In Muggensturm in der Karlsruher Straße, Höhe vom Baggersee. In Memprechtshofen in der Ortsdurchfahrt im 30er-Bereich.
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0: Sommer, Sonne, Freibad klingt entspannt. Aber wer dieser Tage in Kiel-Auenheim ins Becken will, der merkt auch, dass er kurz vor der französischen Grenze steht. Meldet uns heute zum Beispiel auch Orbitsammlerin Martina. Sie findet es zu voll. Das gilt auch für weitere Bäder in Grenznähe. Aber man darf nicht vergessen, im Großraum Straßburg kommt auf 500.000 Einwohner genau ein Freibad. Ein einziges. Tobi aus dem Hitradio Ohr Nachmittagsteam. Aber es gibt ja auch noch mehr französische Bäder im Landesinneren, oder?
1: Ja, die gibt's, aber die sind mit Regeln gepflastert, dass es einem schwindlig wird. In Frankreich sind die Badregeln nämlich deutlich strenger. Man fliegt dort schnell aus einem Bad raus und muss sich teilweise sogar vor einer Kommission verantworten. Dazu kommt das berühmte Badeshorts-Verbot. Also lange oder locker sitzende Badehosen sind in vielen französischen Schwimmbädern nicht erlaubt, aus Hygienegründen. Wer also mit normaler Bermuda schwimmen möchte, Deutschland sagt ja, Frankreich sagt nein. Das Ergebnis sieht man dann beispielsweise in Kiel-Auenheim. Zwischen 70% und 80% der Badegäste kommen aus Frankreich, sagt die Stadt.
0: Und wie reagiert die Stadt darauf?
1: Also nach einigen Zwischenfällen hat die Stadt ja ein ganzes Maßnahmenpaket geschnürt. Sicherheitspersonal kontrolliert seitdem an den Eingängen alle Badetaschen. Die Zaunanlagen wurden erhöht und teilweise mit Stacheldraht verstärkt. Shisha-Pfeifen sind verboten und zusätzliche Mitarbeiter des kommunalen Ordnungsdienstes sind in den Bädern präsent. Außerdem gibt's auf der Homepage des Bads einen Besucherzähler. Da kann man immer aktuell nachschauen, wie viele Plätze da noch frei sind. Tickets kann man für den jeweiligen Tag vorab online buchen. Für den Ticketkauf muss man sich vorab aber registrieren und ein Benutzerkonto anlegen. Und man hat sich mit Straßburg zusammengesetzt. Der Leiter des Kehler Freibads besuchte das Straßburger Freibad im Stadtteil Wacken mit dem Ziel, die Hausordnungen auf beiden Rheinseiten gleichzustellen.
0: Und zu dem Thema hat man auch schon viel gelesen. Langfristig plant Kiel ja sogar was Größeres.
1: Ja, im Sommer 2029 soll auf dem Gelände des ehemaligen Kehler Freibads ein ganz neues Ganzjahresbad eröffnen. Eine Kombination also als Frei- und Hallenbad für rund 47 Millionen Euro. Ob das den Antrag aus dem Elsass bremst oder erst recht mehr Franzosen andockt, darüber lässt sich trefflich streiten.
0: Ja, und erst vor ein paar Tagen hatten wir jetzt hier in den Nachrichten, dass das Kombibad sogar aufgrund der Haushaltslage auf der Kippe sei. Daran will Oberbürgermeister Britze aber noch nicht denken. Sobald es da was Neues gibt, hört ihr es natürlich zuerst bei uns bei Hitradio. Bacardi-Feeling, warum nicht? Wir träumen uns hier ein bisschen durch den

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2: Bei Katrin in Rentchen 35 Grad, ja überall dasselbe Spielchen, 35 auch bei Maren in Offenburg. Die 35 ist die Zahl zum Nachmittag. Morgen und auch am Donnerstag ist nach wie vor ganz viel Sonne angekündigt. Bei ähnlichen Temperaturen, da ändert sich erstmal nichts dran.
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2: 16.30 Uhr mit Tobias Siegwart.
3: Zwei Personen auf einem Roller, die in Schlangenlinien unterwegs sind. Das hat ein Zeuge um kurz vor 4 Uhr heute früh der Polizei gemeldet. Die Beamten wollten das Fahrzeug im Bereich der B3 bei Hoberghof-Weiher kontrollieren. Der 20 Jahre alte Fahrer fuhr aber weiterhin in Schlangenlinien, sodass die Polizei den Roller zuerst nicht überholen konnte. Er und sein 14-jähriger Beifahrer stiegen ab und flüchteten zu Fuß, wurden aber nach einer Fahndung gefunden und vorläufig festgenommen. Im Anschluss stellte sich heraus, dass der Roller zuvor per Kurzschluss gestartet und damit gestohlen worden war. Die PFAS-Belastung in Mittelbaden ist heute Abend Thema einer Bürgerinfo-Veranstaltung in Bühl. Ab 19 Uhr informieren Experten in der Rheintalhalle Weitenung über den aktuellen Stand im Sanierungsgebiet Bußmatten und die Situation am Weitenunger Baggersee. Vertreter eines Fachbüros, des Landratsamts Rastatt und der Stadt Bühl stehen dabei für Fragen zur Verfügung. Außerdem gibt die Journalistin Patricia Klatt einen Überblick über die Hintergründe der sogenannten Ewigkeitschemikalien PFAS. Die Veranstaltung ist öffentlich. In Mittelbaden und auch in Mannheim sind rund 1700 Hektar Ackerland verunreinigt. Die Schadstoffe sind teilweise bereits ins Grundwasser und Trinkwasser gelangt. Die Zahl der gefälschten Rezepte bei uns in Baden-Württemberg ist gestiegen. Das Landeskriminalamt hat im vergangenen Jahr 540 solcher Fälle registriert. Die Täter versuchen vor allem, teure und verschreibungspflichtige Medikamente zu bekommen.
4: Im Anschluss wollen sie die mit Gewinn auf dem Schwarzmarkt weiterverkaufen. Besonders betroffen seien Mittel zur Gewichtsabnahme und Krebsmedikamente. Die Behörde und der Apothekerverband warnen vor Gesundheitsrisiken, wenn die Mittel ohne ärztliche Begleitung abgegeben werden. Außerdem könnten die nicht richtig gelagert worden sein. Mit einer neuen Infokampagne in Apotheken wollen die Verantwortlichen jetzt auf die Gefahr aufmerksam machen. Unter anderem auf Plakaten. Ivi Blum, Nachrichtenredaktion.
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6: Elektroautos boomen, Verbrenner sind nicht gefragt. Das zeigen Daten vom Automarkt der Europäischen Union. Im Mai wurden in der EU deutlich mehr Autos neu zugelassen als ein Jahr zuvor. Und das liegt laut Branchenverband ACEA an einem starken Plus bei E-Autos und Hybridfahrzeugen. Bei Benzinern und Dieselautos ist der Absatz dagegen eingebrochen. Die EU entwickelt sich aber nicht einheitlich. Bei unseren Nachbarn in Frankreich und auch in Italien ist der Automarkt viel stärker als bei uns in Deutschland. Volkswagen bleibt zwar der Marktführer, hat aber weniger Autos verkauft als vor einem Jahr. Die VW-Aktie fällt heute mehr als 2%. Und allgemein ist die Stimmung an der Börse angeknackst. Der DAX verliert rund 1% auf 24.900 Punkte. Einfach näher dran am Börsengeschehen. Niklas Wolf für Hitradio Ohr.
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2: Ein Unfall ist passiert auf der A5 Basel Richtung Karlsruhe zwischen Lahr und Offenburg. Deswegen kommt es hier zu etwas Stau. Und auf der A5 Karlsruhe Richtung Basel haben wir zwischen Karlsruhe Süd und Rastatt Nord noch Reifenteile auf der Straße.
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2: Einer blitzt von Sastorwalden kommend Richtung Achern im 70er Bereich. In Muggensturm in der Karlsruher Straße im 70er Bereich. In Memprechtshofen in der Ortsdurchfahrt. Hier dürft ihr höchstens 30 fahren. Und auch auf der Strecke Frankreich Richtung Goldscheuer. Hier ist 50 erlaubt.
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1: Mann, hatte ich ein Glück bei unserem WM-Tippspiel. Gestern habe ich noch in der Sendung gesagt, ja, 2-0, 3-0, ich tippe mal so und so. Und was ist passiert? Zwei Spiele mit 4 Punkten. Argentinien 2-0 gegen Österreich, Frankreich 3-0 gegen Irak. Und die anderen beiden Spiele, Jordanien und Norwegen, da stimmte auch jedes Mal die Tendenz. Ihr seid hoffentlich auch fleißig am Tippen. Unser Morakel, das ist der Moritz, das ist unser Orakel für diese WM. Und der war jetzt wieder für unsere Genuss-WM im Edeka Cola unterwegs.
2: Oh, so viel Lammfleisch. Damit könnte man richtig viel Schaschlik machen. Wie die in Usbekistan. Oder wie wär's mit Portwein, na klar, aus Portugal.
1: Also Portugal gegen Usbekistan. Und was ist sein Tipp?
2: Und der Gewinner ist der Portwein. Portugal gewinnt.
1: Ich tippe auch auf 2-0 für Portugal. In wenigen Stunden heute um 19 Uhr ist Anpfiff. Wir sind gespannt. Gebt auch noch schnell euren Tipp ab bei unserem WM-Tippspiel bei der Genuss-WM mit Hitradio Ohr.

0: wie entspannt und chillig Olivia Dean bei Hitradio Ohr. Und Adam Lampert gleich noch für euren Hitzesommer hier bei Hitradio Ohr. Um kurz vor fünf haben wir das noch. Kommt gut in euren Abend.
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3: Ja, und da knallt die Sonne auch in Aachen bei Felix. 36 Grad und es hört gar nicht mehr auf, wenn ich hier jetzt auch mal auf morgen schaue. Ab und an so ein paar schöne Wetterwolken, aber den Schatten müssen wir lange suchen und selbst im Schatten weit über 25 Grad. Und der Donnerstag sieht dann auch, stand jetzt erstmal sehr sonnig aus.
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3: Das News-Update mit Tobias Siegwart.
4: In Lahr hat die Bundespolizei einen mutmaßlichen Drogendealer festgenommen. Bei einer Kontrolle auf einem Supermarktparkplatz verletzte er zwei Beamte leicht. Bei Durchsuchungen fanden die Polizisten neben Drogen auch eine Pistole und viel Bargeld. Um die PFAS-Belastung in Mittelbaden geht's heute Abend bei einer Bürgerinfo-Veranstaltung in Bühl. Ab 19 Uhr informieren Experten in der Rheintalhalle Weitenung über den aktuellen Stand im Sanierungsgebiet Bußmatten und die Situation am Weitenunger Baggersee. Aufgrund der angekündigten extremen Hitze hat die Stadt Offenburg den Flohmarkt am Samstag auf dem Platz vor der Rheintalhalle abgesagt. Der nächste Flohmarkt ist dann erst am 19. September. Einfach näher dran an der Region, jetzt Deutschland und die Welt mit Dominik Schweiger.
5: Große Teile Europas ächzen unter der aktuellen Hitzewelle. In mehreren Regionen Italiens, Frankreichs und Spaniens gelten entsprechende Warnungen. Im Norden Spaniens werden örtlich bis zu 40 Grad erwartet. In Italien hat das Gesundheitsministerium für 14 Städte die höchste Hitzewarnstufe ausgerufen, darunter in Rom und Mailand. In Deutschland breitet sich die Hitze derzeit vom Süden weiter nach Norden aus. Der NC, also ein bestimmter Abischnitt fürs Studium, verliert bei uns immer weiter an Bedeutung. Laut dem Zentrum für Hochschulentwicklung sind nur noch etwa ein Drittel der Studiengänge zulassungsbeschränkt. Mehr von Claudia Wächter.
6: Nächtelanges Büffeln für einen Top-Abi-Durchschnitt ist nicht mehr unbedingt nötig. Die allermeisten Studierenden, die können nämlich nun das Fach und auch die Hochschule wählen, sagen die Forschenden. Und selbst in NC-Studienfächern wie Medizin oder Pharmazie, da ist die Chance nun größer, einen Platz zu ergattern, weil das Angebot zunimmt.
5: Die Augsburger Staatsanwaltschaft ermittelt gegen mehrere Verdächtige aus der Baubranche. Dabei geht es um den Verdacht, Sozialversicherungsbeiträge in Höhe von rund 23 Millionen Euro hinterzogen zu haben. Bei einer groß angelegten Razzia durchsuchten rund 370 Einsatzkräfte Baustellen, Geschäftsräume und Wohnungen in Bayern und Baden-Württemberg. 4 Personen wurden festgenommen. Im Einzelhandel wird so viel geklaut wie noch nie. Laut dem Handelsforschungsinstitut EHI sind letztes Jahr Waren im Wert von mehr als 4,3 Milliarden Euro gestohlen worden. Am meisten klauen dabei Kunden. Gut 900 Millionen Euro an Waren haben Angestellte mitgehen lassen. Seit dem Jahr 2020 haben die Diebstähle durch Kunden stark zugenommen.
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3: Auf der A5 Richtung Basel haben wir zwischen Karlsruhe Süd und Rastatt Nord Reifenteile auf der Straße. Außerdem, Achtung, zwischen Thieningen und Freiburg Nord liegt ein totes Tier auf der linken Spur. Also beides in Richtung Basel. Und in der Gegenrichtung Richtung Karlsruhe haben wir zwischen Lahr und Offenburg noch den Unfall und etwas Stau.
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3: Von Sasbach-Walden kommend Richtung Aachen wird geblitzt. Hier ist 70 erlaubt. In Muggensturm in der Karlsruher Straße, Höhe vom Baggersee. In Membrechtshofen in der Ortsdurchfahrt im 30er-Bereich. Auf der Strecke Frankreich Richtung Goldscheuer, hier auf der L98. Und auch in Baden-Baden in der Stephanienstraße.
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0: noch so ein großartiger 90er lang nicht mehr gehörte. Gangsters Paradise. Ja, jeder wollte sie haben. Jetzt hat sie geheiratet. Die Playmobil Schwarzwaldmarie. Es waren viele Verehrer zur Auswahl und ihr habt ja sogar abgestimmt. Heute wurde das neue Schwarzwaldpärchen Marie und Johannes offiziell vorgestellt in Bayersbronn. Dort wurde das Set umgesetzt. Die Figuren orientieren sich an den traditionellen Trachten aus Gutach, Kirnbach und Reichenbach. Kollege Moritz Hepting war dabei und hat sich direkt mal der Gutacher Bürgermeister war auch dabei.
1: Siegfried Eckert, Sie sind hier sozusagen in Ihrer Freizeitkleidung gerade.
2: Ja, Freizeittracht, ja, wobei es macht große Freude. Ja, eigentlich, ja, kann man sagen, es ist wie Freizeit.
1: Also Sie haben sich richtig schick gemacht, das ist nämlich an die offizielle Tracht für die Herren.
2: Durch die offizielle Tracht der Gutacher mit Rot und Schwarz.
1: Ich habe mir jetzt nämlich mal hier so ein Hannes geschnappt, keine Sorge, ich lege ihn danach wieder zurück.
2: Ja, nein, kein Problem.
1: Und ich halte ihn jetzt mal so neben Sie.
2: Ja.
1: Also, als wärt ihr Geschwister.
2: Also wir sind ja auch Modell nicht gestanden, aber da gab es ja ganz viele Entwürfe, da mussten wir mehrmals das Veto einlegen und sagen, nee, so können wir es nicht machen, das sollte schon der Originaltracht ja nahe kommen.
1: Wie zufrieden sind Sie denn jetzt mit dem Ergebnis?
2: Also ich bin sehr zufrieden. Man lässt sich vielleicht von dem auch leiten, wie die Rückmeldungen sind der Menschen, die eben diese Figuren schon gekauft haben, die sagen, oh, das sieht aber sehr, sehr gut aus, sehr originell.
1: Das haben die Menschen früher in Gutach angehabt. War das so alltägliche Kleidung?
2: Nein, das war die Sonntagstracht und da hat man schon noch unterschieden zwischen dem normalen Werktag, wo man ja dann auch die bäuerliche Tracht, die Arbeitstracht hatte. Und am Sonntag, da ist man ja zuerst einmal in den Gottesdienst und dann hat man sich schon fein gemacht. Früher hat man gesagt, der feine Zwirn. Ja, man hat dann das auch schon ein bisschen gezeigt, insbesondere bei der Frauen-Damentracht.
1: Jetzt hat die Schwarzwaldmarie ja gewechselt von roten Bollen zu schwarzen Bollen. Sie hat geheiratet.
2: Ja gut, die Rückmeldung war ganz schnell, dass eben auch die verheirateten Frauen, Trachtenträgerinnen gesagt haben, hua, jetzt fehlt ja noch der schwarze Hut. Und wo man dann eben den schwarzen Hut bekommen haben, dann kamen die Männer auf den Plan. Ja, Moment mal, Gleichberechtigung, wir hätten auch gern noch uns dargestellt. Und dann war ja der Wettbewerb zwischen drei Männertypen, ja, in blond und braun und schwarz. Und der Hannes, eben so wie er jetzt heute gezeigt wird, der hat dann das Rennen gemacht und das ist wunderbar.
0: Also, das neue Schwarzwald-Playmobil-Pärchen. Ab morgen startet das Set offiziell in den Verkauf. Und gute Nachrichten, in unserem Schwarzwald-Adventskalender ist das Pärchen auch drin, zusammen mit ganz vielen tollen Überraschungen. Der ist ja dieses Jahr online sogar schon ab Juli erhältlich. Kein Witz, ab kommenden Monat schon unter schwarzwald-adventskalender.de. Jennifer Lopez, David Guetta, sau das neue Pärchen in der Musikszene hier.

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2: Und das ist bei Roger in Zellbad 35 Grad zwar sonnig, aber er schreibt auch möglich, dass sich vom Löcherberg her ein Gewitter zusammenbraut. Ja, vom Deutschen Wetterdienst haben wir jetzt keine großartige Unwetterwarnung, aber wer weiß das schon, ist ja im Sommer immer mal wieder möglich. Morgen dann auch viel, viel, viel Sonne den ganzen Tag über, bei weit über 30 Grad.
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2: Es ist halb sechs, hier ist Tobias Siegwart.
3: Zwei Personen auf einem Roller, die in Schlangenlinien unterwegs sind. Das hat ein Zeuge um kurz vor 4 Uhr heute früh der Polizei gemeldet. Die Beamten wollten das Fahrzeug im Bereich der B3 bei Hoberghof-Weiher kontrollieren. Der 20 Jahre alte Fahrer fuhr aber weiterhin in Schlangenlinien, sodass die Polizei den Roller zuerst nicht überholen konnte. Er und sein 14-jähriger Beifahrer stiegen ab und flüchteten zu Fuß, wurden aber nach einer Fahndung gefunden und vorläufig festgenommen. Im Anschluss stellte sich heraus, dass der Roller zuvor per Kurzschluss gestartet und damit gestohlen worden war. Die PFAS-Belastung in Mittelbaden ist heute Abend Thema einer Bürgerinfo-Veranstaltung in Bühl. Ab 19 Uhr informieren Experten in der Rheintalhalle Weitenung über den aktuellen Stand im Sanierungsgebiet Bußmatten und die Situation am Weitenunger Baggersee. Die Veranstaltung ist öffentlich. In Mittelbaden und auch Mannheim sind rund 1700 Hektar Ackerland verunreinigt. Die Schadstoffe sind teilweise bereits ins Grundwasser und Trinkwasser gelangt. Die Krise der deutschen Wirtschaft lässt auch bei uns in Baden-Württemberg die Zahl der Firmenpleiten steigen. Laut der Wirtschaftsauskunft Kreditreform haben im ersten Halbjahr dieses Jahres über 1600 Unternehmen im Land Insolvenz angemeldet. Das sei ein Anstieg von mehr als 27% im Vergleich zum gleichen Zeitraum 2025. Als Hauptgründe nennt Kreditreform die teure Energie, zurückhaltende Konsumenten und bürokratische Lasten. Besonders betroffen war im vergangenen Jahr das Baugewerbe, gefolgt vom Handel.
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5: Die Wildstädter Unternehmensgruppe Hilzinger wächst weiter. Sie übernimmt den Essener Traditionsbetrieb Müller Fenster und Fassaden. Das 100 Jahre alte Familienunternehmen verfügt über exzellente Marktpositionen, eine hochmoderne Fertigung und einen vollen Auftragsbestand von rund 41 Millionen Euro. Allein in den letzten zwei Jahren wurden rund 25 Millionen Euro in modernste Maschinen und Fertigungstechnologien investiert. Die Produktionsanlage zählt zu den modernsten Europas. Mit der Übernahme baut Hilzinger seine Kapazitäten im Segment Holz und Holzaluminium aus und wächst auf insgesamt 49 Standorte mit rund 1500 Beschäftigten. Alle 57 Arbeitsplätze in Essen bleiben erhalten. Auch die bisherigen Geschäftsführer Stefan und Matthias Müller führen den Standort weiter. Die Volksbank Bühl zieht eine positive Bilanz für das Geschäftsjahr 2025. Die Kundenkredite stiegen um knapp 10% auf 947 Millionen Euro. Die Bilanzsumme wuchs auf rund 1,44 Milliarden Euro. Das operative Ergebnis stieg auf 14,6 Millionen Euro. Der Jahresüberschuss liegt bei 6,2 Millionen. Die Mitglieder erhalten eine Dividende von 4%. Investiert wird unter anderem in den Umbau der Hauptstelle in Bühl sowie in Digitalisierung und künstliche Intelligenz. Soweit die Business-Nachrichten aus der Region. 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
2: Auf der A5 Karlsruhe Richtung Basel liegen Reifenteile zwischen Karlsruhe Süd und Rastatt Nord. Hier also bitte Vorsicht.
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2: Und es wird geblitzt in Baden-Baden in der Stephanienstraße, in Kiel bzw. L98 Frankreich Richtung Goldscheuer, in Membrechtshofen in der Ortsdurchfahrt im 30er-Bereich, in Muggensturm in der Karlsruher Straße, Höhe vom Baggersee. Also klar haben wir es eilig, da hinzufahren zum Baggersee, aber auch hier unbedingt ins Tempo halten. Und auf der Strecke von Sasperwalden kommend Richtung Aachen im 70er-Bereich.
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0: Sonntagnachmittag mit natürlich auch eurem Sommersound hier. Wham! Bei Hitradio Ohr.
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0: Ja, Geld ist Macht, Freiheit und doch überlassen viele Frauen finanzielle Entscheidungen anderen. Und genau das wollen die Organisatorinnen des Frauenfinanztags ändern. Den gibt es im Herbst zum ersten Mal in Kiel. Fiona Hertel aus dem Orga-Team.
3: Am 14. November an der Hochschule Kiel gibt es einen ganzen Tag voller Workshops, Vorträge und vieler praxisnaher Tipps. Wir zeigen zum Beispiel das Fünf-Konten-Modell, mit der jede Frau ihre Finanzen sofort besser im Griff hat. Und wir erklären, was eigentlich hinter den Begriffen wie Krypto, Bitcoin oder ETFs steckt. Denn das ist auch unser Motto. Man redet nicht über Geld. Frau schon.
0: Und warum ist diese neue Veranstaltung so wichtig für unsere Region?
3: Weil finanzielle Unabhängigkeit Freiheit bedeutet und viele Frauen beim Thema Geld echt noch ausgebremst werden, ob durch fehlendes Wissen, teilweise Unsicherheit oder einfach, weil sie zu selten offen darüber sprechen. Wir haben viele Referenten aus der Region und wollen in den direkten Kontakt kommen. Frauen lernen so, ihre Finanzen selbst in die Hand zu nehmen. Für mehr Sicherheit heute, aber auch im Alter.
0: Alle Infos und Tickets gibt es natürlich auch auf der Homepage frauenfinanztage.de. Die sind zum ersten Mal in Kiel.
2: Das war die gute Nachricht des Tages. 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
2: Und jetzt tauchen noch so ein paar Wölkchen auf, auch in Oberhammersbach bei Belinda. Hier haben wir etwa 33 Grad, ändert aber nichts an der schwülwarmen Hitze und dieser Wand, vor die man läuft draußen, auch morgen wieder bei über 30 Grad. Ab und an sind ja aber am Nachmittag kleine Gewitter oder Regenschauer möglich.
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2: 18 Uhr mit Tobias Siegwart.
3: Die Zahl der gefälschten Rezepte in Baden-Württemberg ist gestiegen. Das Landeskriminalamt hat im vergangenen Jahr 540 solcher Fälle registriert. Die Täter versuchen vor allem, teure und verschreibungspflichtige Medikamente zu bekommen. Mit einem Rettungshubschrauber musste ein Motorradfahrer von der Schwarzwaldhochstraße in eine Klinik gebracht werden. Der 31-Jährige stürzte Höhe Helbingfelsen bei Baden-Baden und hat sich dabei schwer verletzt. Wie es zu dem Unfall kam, ist noch unklar. Um die PFAS-Belastung in Mittelbaden geht's heute Abend bei einer Bürgerinfo-Veranstaltung in Bühl. Ab 19 Uhr, also in einer Stunde, informieren Experten in der Rheintalhalle Weitenung über den aktuellen Stand im Sanierungsgebiet Bußmatten und die Situation am Weitenunger Baggersee. Einfach näher dran an der Region, jetzt Deutschland und die Welt mit Dominik Schweiger.
4: Europa stöhnt unter der Hitze. In Teilen Frankreichs werden in den kommenden Tagen bis zu 44 Grad erwartet. Wegen der hohen Temperaturen drosseln einige französische Atomkraftwerke ihre Leistung, damit die Flüsse nicht noch wärmer werden als ohnehin schon. Auch hier bei uns ist es extrem heiß. Für Teile des Südwestens gilt eine Warnung vor extremer Hitze. Dort könnten örtlich mehr als 40 Grad gemessen werden. Unser Rentensystem soll reformiert werden und Kanzler Merz will alle Vorschläge der Rentenkommission dazu umsetzen. Und er bekommt Unterstützung vom Wirtschaftsexperten Felbermayr. Das geplante Modell dürfe nicht scheitern und sollte genau so umgesetzt werden, hieß es. Unter anderem soll das Renteneintrittsalter schrittweise an die Lebenserwartung angepasst und eine zusätzliche Kapitalrente geschaffen werden. Vertreter der islamistischen Taliban sind zum ersten Mal seit ihrer Machtübernahme in Afghanistan von der EU-Kommission zu Gesprächen in Brüssel empfangen worden. Das bestätigte ein Sprecher der Europäischen Kommission. Dieter Ebeling berichtet.
5: Die EU-Staaten wollen mehr afghanische Kriminelle, die ein Sicherheitsrisiko sind, in deren Heimat abschieben. Schon im Januar hatten 20 Staaten die EU-Kommission um Hilfe bei den Abschiebungen gebeten. Das Ganze ist aber heikel. Erstens, weil die EU die Taliban nicht als legitime Regierung anerkennt. Daher ist auch die Rede von technischer Ebene. Zweitens aber auch, weil den Taliban schwere Menschenrechtsverletzungen angelastet werden.
4: Bei der Fußball-WM spielen heute zwei Mitfavoriten auf den Titel ihren zweiten Spieltag. Los geht's um 19 Uhr mit Portugal gegen Usbekistan. Um 22 Uhr trifft dann Thomas Tuchel mit seinen Engländern auf Ghana. Portugal wartet doch auf einen Sieg beim laufenden Turnier. Die Engländer könnten den Gruppensieg klar machen, wenn sie gewinnen.
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2: Achtung, auf der A5 Karlsruhe Richtung Basel haben wir zwischen Karlsruhe Süd und Rastatt Nord noch die Reinigungsarbeiten. Ansonsten sieht's ganz gut aus.
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2: Und geblitzt wird auf der Strecke Sassbach-Walden Richtung Aachen im 70er-Bereich auf der Hornes-Grinde-Straße. In Muggensturm in der Karlsruher Straße Höhe Baggersee. In Memprechtshofen in der Ort Durchfahrt, hier ist 30 erlaubt. In Baden-Baden in der Stephanienstraße, hier ist 30 erlaubt.
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Billie Eilish bei Hitradio. Oh ja, der Spielplan heute. Ja, in der England-Gruppe bei England hier geht auch einiges gegen Ghana heute um 22 Uhr. Vorher noch Portugal, Usbekistan und später dann, morgen eigentlich schon, spät tief in der Nacht, Panama. Das ist ja auch so ein Außenseiter-Team, wo ich sage, boah, denen würde ich sowas von gönnen. Und sie haben noch alle Chancen. Ja, sie haben jetzt erstmal ein Spiel verloren, okay, aber auch nicht zu hoch. Und jetzt geht's gegen Kroatien. Die haben auch ihr erstes Spiel verloren. Und da wäre es doch jetzt genial, wenn Panama gewinnt. Also wir unterstützen das. Wir sind jetzt offiziell Panama-Fan und spielen für sie sogar von Van Halen besungen Panama. Ja, von 84 eines der besten Griffe der Musikgeschichte. Ja, und heute hat es sogar einen sportlichen Grund. Panama. Ja, läuft vielleicht heute Abend dann gleich zweimal.

0: Sängern Van Halen. Ja, auch wenn sie damit nicht das Land meinen, hat mit Panama genauso viel zu tun wie Sänger David Lee Roth mit Bescheidenheit. Der Song heißt so, weil er bei einem Rennen in Las Vegas einen Rennwagen namens Panama Express sah und sich dann dachte, ja, guter Titel, habe ich noch nicht besungen, muss ich unbedingt auch noch machen. Hier ist Radio Ohr und hier ist euer Abend gleich noch mit Robbie Williams.
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2: So, und da meldet uns Stefan in Oppenau einen sonnigen Abend bei 35 Grad. Er soll oder will gar nicht mehr aufhören. Es wird auch in der Nacht kaum abkühlen, denn es geht direkt fließend weiter. Morgen bei über 30 Grad und viel Sonne. Und auch für den Donnerstag gibt es erstmal keine Änderungen.
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2: 7, hier ist Tobias Siegwart.
3: In Lahr sitzt ein mutmaßlicher Drogendealer in U-Haft. Der 21-Jährige war auf einem Supermarktparkplatz im Königsberger Ring kontrolliert worden, weil an seinem Roller das Kennzeichen fehlte. Als die Bundespolizisten sahen, wollte er flüchten. Die konnten ihn aber daran hindern. Dagegen wehrte er sich und verletzte dabei zwei Beamte leicht. Bei der Durchsuchung fanden die Polizisten Haschisch, Amphetamin und Kokain, außerdem eine Pistole, ein Klappmesser und rund 5.500 € Bargeld. Ein Haftrichter schickte den Mann wegen des Verdachts auf bewaffneten Drogenhandel nach Offenburg ins Gefängnis. Die Zahl der gefälschten Rezepte in Baden-Württemberg ist gestiegen. Das Landeskriminalamt hat im vergangenen Jahr 540 solcher Fälle registriert. Die Täter versuchen vor allem teure und verschreibungspflichtige Medikamente zu bekommen.
4: Im Anschluss wollen sie die mit Gewinn auf dem Schwarzmarkt weiterverkaufen. Besonders betroffen seien Mittel zur Gewichtsabnahme und Krebsmedikamente. Die Behörde und der Apothekerverband warnen vor Gesundheitsrisiken, wenn die Mittel ohne ärztliche Begleitung abgegeben werden. Außerdem könnten die nicht richtig gelagert worden sein. Mit einer neuen Infokampagne in Apotheken wollen die Verantwortlichen jetzt auf die Gefahr aufmerksam machen. Unter anderem auf Plakaten. Ivi Blum, Nachrichtenredaktion.
3: Nach einem versuchten Einbruch in ein Vereinsheim in Lichtenau ermittelt jetzt die Polizei. Bisher Unbekannte hatten zwischen Sonntagmittag und Montagabend versucht, in der Fischerhütte im Ortsteil Graulsbaum einzusteigen. Sie haben einen Rollladen hochgeschoben und wollten so durchs Fenster in die Hütte. Das gelang ihnen aber nicht. Geklaut wurde nichts, jetzt werden Zeugen gesucht. Zwei Personen auf einem Roller, die in Schlangenlinien unterwegs sind. Das hat ein Zeuge um kurz vor 4 Uhr heute früh der Polizei gemeldet. Die Beamten wollten das Fahrzeug im Bereich der B3 bei Hoberghof-Weiher kontrollieren. Der 20 Jahre alte Fahrer fuhr aber weiterhin in Schlangenlinien, sodass die Polizei den Roller zuerst nicht überholen konnte. Er und sein 14-jähriger Beifahrer stiegen ab und flüchteten zu Fuß, wurden aber nach einer Fahndung gefunden und vorläufig festgenommen. Im Anschluss stellte sich heraus, dass der Roller zuvor per Kurzschluss gestartet und damit gestohlen worden war.
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2: Kein Stau oder eine Gefahrenstelle, also kommt gut in euren Feierabend.
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2: Da haben wir ja einen von Sassachwalden, kommt Richtung Aachen, Bonnes-Grinde-Straße. In Muggensturm in der Karlsruher Straße, Höhe Baggersee. Auf der L98 Frankreich Richtung Goldscheuer. Hier ist 50 erlaubt.
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0: man sich das letzte Deutschlandspiel am Donnerstag unbedingt geben muss? So spät, 22:30 Uhr, vielleicht verpenne ich das. Wir sind ja eh sicher durch als Gruppenerster. 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

0: Achtung, hier hat sich noch ein Stau entwickelt, A5 Richtung Basel, ab Herbolzheim circa, vor der Abfahrt Rust, hier viel Stau durch ein Pannenauto, das Ganze also in Richtung Basel. Alejandro von Lady Gaga haben wir gleich noch für euch.
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2: So, und da ist Hubert in Aachen bei fröhlichen 32 Grad auf dem Weg in den Feierabend. Bei Anneliese in Offenburg sieht das ähnlich aus. Auch morgen hält sich hier die Sommerhitze auf jeden Fall. Zum Abend ist ja zumindest hier auf meiner Wetterkarte mal so ein kleines Regenwölkchen angezeigt. Aber ob das dann wirklich kommt, werden wir dann sehen, bei über 31 Grad.
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2: Um 19 Uhr mit Tobias Siegwart.
3: Die Zahl der gefälschten Rezepte in Baden-Württemberg ist gestiegen. Das Landeskriminalamt hat im vergangenen Jahr 540 solcher Fälle registriert. Die Täter versuchen vor allem, teure und verschreibungspflichtige Medikamente zu bekommen. Mit einem Rettungshubschrauber musste ein Motorradfahrer von der Schwarzwaldhochstraße in eine Klinik gebracht werden. Der 31-Jährige stürzte Höhe Helbingfelsen bei Baden-Baden und hat sich dabei schwer verletzt. Wie es zu dem Unfall kam, ist noch unklar. Um die PFAS-Belastung in Mittelbaden geht's heute Abend bei einer Bürgerinfoveranstaltung in Bühl. In diesen Minuten geht's los. Experten informieren in der Rheintalhalle Weitenung über den aktuellen Stand im Sanierungsgebiet Bußmatten und die Situation am Weitenunger Baggersee. Einfach näher dran an der Region, jetzt Deutschland und die Welt mit Oliver Urbanke.
4: In Deutschland rücken ein steigendes Rentenalter und eine weitreichende Umgestaltung der Alterssicherung näher. Union und SPD wollen die Empfehlungen der Rentenkommission schnell 1:1 umsetzen. Thomas Thonfeld berichtet.
5: Kern der Empfehlungen ist eine neue Kapitalrente. Sie soll das Rentenniveau stabilisieren. Dafür sollen Arbeitgeber und Arbeitnehmer 2% des Bruttoeinkommens zahlen, zusätzlich zum normalen Rentenbeitrag. Außerdem geplant ein schrittweise ansteigendes Renteneintrittsalter und keine Frührente ohne Abschläge mehr ab 63. Frühestens ab 64 soll man künftig in Rente gehen können, aber dann mit Abschlägen.
4: Vertreter der islamistischen Taliban sind erstmals seit ihrer Machtübernahme in Afghanistan von der EU-Kommission zu Gesprächen in Brüssel empfangen worden. Bei dem Austausch ging es um die Abschiebung von Afghanen in ihre Heimat. Das bestätigte die EU-Kommission. Ziel der Gespräche ist es, demnach mehr Rückführungen aus der EU von afghanischen Staatsangehörigen zu ermöglichen, die Straftaten begangen haben. Bei der Studienplatzvergabe in Deutschland verliert ein guter Abischnitt immer weiter an Bedeutung. Zum kommenden Wintersemester werden laut einer Auswertung des Zentrums für Hochschulentwicklung nur noch rund 30% aller Studienangebote in Deutschland eine Zulassungsbeschränkung haben, wie zum Beispiel den Numerus Clausus oder einen Eignungstest. Noch vor einigen Jahren waren es 40% aller Studiengänge. Der Spielzeughersteller Playmobil hat die Produktion in Deutschland beendet. Im Werk in Dietenhofen sind die letzten Beschäftigten freigestellt worden. Die Herstellung der bekannten Playmobil-Figuren wird künftig in den Werken in Malta und Tschechien gebündelt. Als Grund nennt das Unternehmen Kosteneinsparungen. Eine Woche am Strand liegen oder in den Bergen wandern gehen? Für viele Menschen bleibt das unbezahlbar. Wie 2024 lebte auch 2025 gut jede fünfte Person hierzulande in einem Haushalt, der sich nach eigener Einschätzung keine einwöchige Urlaubsreise leisten konnte. Insgesamt waren das laut Statistischem Bundesamt 17,3 Millionen Menschen. Besonders häufig fehlt demnach Alleinerziehenden das Geld dafür.
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2: Achtung, da haben wir noch einen Stau auf der A5 Basel. Karlsruhe Richtung Basel, also Richtung Süden, zwischen Ettenheim und Herbolzheim etwa 2 Kilometer. Ansonsten kommt gut an euer Ziel.
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2: Und hier wird von Sasser Balden kommend Richtung Aachen geblitzt in der Hornes-Grinde-Straße und auf der L98 Richtung Goldscheuer von Frankreich her. Hier ist 50 erlaubt.
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7: Die Latin Show immer am Dienstagabend. Schön, dass ihr wieder am Start seid. Hier für eine Stunde der besten Mucke, die Lateinamerika aktuell so zu bieten hat. Aus meiner Sicht. aus meiner rosa Latino-Herzbrille. So, in dieser rosa Latino-Herzbrille sieht alles toll aus, was generell auch so toll aussieht, zum Beispiel Schokolade. Und wenn Maluma über Schokolade singt, dann schmilzt alles in mir. Deswegen packe ich euch den jetzt hier rein zum Start in den Abend hier bei Chakalaka auf Hitradio Ohr.

Die Latin Show während der Fußball-WM 2026 darf natürlich, also das Thema, man muss ja einmal am Tag drüber reden, oder? Sonst hat man nicht genug Smalltalk gemacht. Das ist jetzt mein Moment. Ich habe heute schon genug drüber geredet, weil wir haben so ein Tippspiel und ich bin da aktuell vorne. Deswegen werde ich da oft drauf angesprochen, obwohl ich keine Ahnung habe, aber ich schweife ab. Es geht hier ja um Musik, denn dieser Song von Pitbull, Ian Chino und Victor Cardenas klingt wie ein WM-Song. Ist aber keiner. Kam schon viel früher raus. Macht trotzdem wahnsinnig gute Laune. Und vielleicht braucht es ja das ein oder andere Team. So ein Song. Und wenn nicht, brauchen wir es auf jeden Fall. Die gute Laune. 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Viva Chakalaka.

Kurani, Rosalia, Hiva Chakalaka, der Latin Show. Von einer fantastischen Frau zur nächsten. Selena Gomez, die macht ja auch spanische Musik, also dass man sie auf Englisch hören kann, das ist, glaube ich, bekannt. Sie macht auch Songs auf Spanisch und das ist in meinen Ohren immer noch so ein Ticken more sexy als alles, was sie auf Englisch macht. Also die sexy angehauchte Selena Gomez mit De Una Vez jetzt hier bei Chakalaka, der Latin Show.

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0: pero tranquilo. Ya regresamos con el show.
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14: Ich sage es immer, das Beste und Neueste, was der lateinamerikanische Musikmarkt zu bieten hat, gibt es hier bei Chakalaka, der Latin Show auf Hitradio Ohr. Und das stimmt natürlich, ich sage das ja nicht nur so. Deswegen bin ich auch immer auf Instagram unterwegs und schaue mir das so an, was die Artists Neues machen, wann sie es rausbringen, um es dann hier reinzupacken. Und diese Kombi hat mich wirklich überrascht. Dass Farruko und Gracie zusammen Musik machen, finde ich jetzt nicht so überraschend. Die sind in der ähnlichen Bubble unterwegs, würde ich mal behaupten. Aber wie Stevie Aoki jetzt da reingerutscht ist, das kann ich mir nicht erklären. Habe ich noch nicht rausgefunden. Macht aber auch nichts. Er ist ein wahnsinnig guter DJ und wenn er was anpackt, dann wird das laut und hat Wumms. Und Gracie und Farruko stehen zumindest in den Videos mit auf der Bühne und feiern das Ganze wahnsinnig. Und es ist ein guter Song geworden. Er macht einfach Spaß. Yapake, Stevie Aoki mit Gracie und Farruko hier bei Chakalaka, der Latin Show.

Es ist noch nicht zu spät, Leute. Für die Musikkarriere. Chakalaka, die Latin Show ist hier. Immer bei Hitradio Ohr. Immer 7 bis 8 am Dienstag. Und ich erzähle euch kurz was von Álvaro Lafuente Calvo. Der nennt sich inzwischen Guitarrica de la Fuente. Also die kleine Gitarre von La Fuente, also von ihm. Netter Name irgendwie auch. Álvaro hat ganz viel ausprobiert. Er hat eigentlich Architektur studiert, Film und Design hat er auch gemacht. Dann hat er sich eine Zeit lang als Kellner verdient und dann ist er so zu Castings gegangen. Also La Voz zum Beispiel und Operación Triunfo.

Info, das sind ihre DSDS-Geschichten in Spanien, und wurde bei den Castings nicht angenommen. Er war einfach laut denen nicht gut genug. Und dann hat er es gemacht, wie so viele heutzutage, und hat auf Social Media richtig Gas gegeben. Und das hat dann funktioniert. Hat ihn bald zu ausverkauften Konzerten geführt und jetzt zu Chakalaka hier ins Radio. Guitarrica y la Fuente mit Calypso gibt's jetzt.

bin etwas verwirrt, muss ich ja ehrlich zugeben. Chakalaka, die Latin Show ist hier. Denn Eleanor Rose hat ein neues Video rausgebracht zu einem Song, der zur WM rausgekommen ist. Happy heißt der. Und Eleanor de la Rose kommt aus Venezuela, tanzt aber in dem Video im Mexiko-Trikot herum und macht auch in der Caption drunter extra auf die WM aufmerksam. Ich meine, gut, findet in Mexiko statt, vielleicht ist das der Sinn dahinter. Aber im Song geht es eigentlich gar nicht um Fußball oder um Teamgeist oder so, sondern eher darum, dass man glücklich sein darf, egal was andere dazu sagen. Das ist ein, ja, also auf die WM gezogen wäre das quasi, ihr dürft glücklich sein, auch wenn ihr Haushoch verloren habt. Ist ja auch eine faire Aussage. Irgendwie, ne? Aber alles in allem ist es einfach ein sehr schöner, fröhlicher Song. Eleanor Rose mit Happy, jetzt hier bei Chakalaka, der Latin Show.

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2: Ich bin Oliver Urbanke. Tagsüber Hitze und nachts kaum Abkühlung. Deutschland schwitzt in der aktuellen Hitzewelle rund um die Uhr und in den kommenden Nächten wird es laut deutschem Wetterdienst noch einmal wärmer. Auch bei unseren Nachbarn in Frankreich ist es richtig heiß. Meine Kollegin Rachel Sommer ist in Paris. Wie gehen die Leute denn da mit der Hitze um?
3: Ja, hier in Frankreich ist es sowohl tagsüber als auch nachts gerade ziemlich warm. Menschen wird geraten, im Homeoffice zu bleiben. Unterricht und auch Freizeitkurse werden abgesagt. Was hier ansonsten sehr verbreitet ist, ist die Haut zu befeuchten. Viele Französinnen und Franzosen besprühen ihren Körper zwischendurch mit Wasser, einfach mit einer Sprühflasche. Und auch auf den Straßen gibt es immer wieder kleine Sprühnebelduschen.
2: Danke dir. Im Einzelhandel wird so viel geklaut wie noch nie. Laut dem Handelsforschungsinstitut EHI sind letztes Jahr Waren im Wert von mehr als 4,3 Milliarden Euro gestohlen worden. Am meisten klauen dabei Kunden. Gut 900 Millionen Euro an Waren haben Angestellte mitgehen lassen. Seit dem Jahr 2020 haben die Diebstähle durch Kunden stark zugenommen. Im mittelhessischen Polheim ist ein Kleinflugzeug abgestürzt. Zwei Menschen sind ums Leben gekommen. Bei den Toten handelt es sich um den Piloten und seinen Begleiter. Die beiden Männer im Alter von 69 und 56 Jahren stürzten mit ihrer Propellermaschine in ein Feld neben der Start- und Landebahn des Segelflugplatzes. Bei der Fußball-WM spielen heute zwei Mitfavoriten auf den Titel ihren zweiten Spieltag. Gerade läuft die Partie Portugal gegen Usbekistan. Um 22 Uhr trifft dann Thomas Tuchel mit seinen Engländern auf Ghana. Portugal wartet noch auf einen Sieg bei dem laufenden Turnier. Die Engländer könnten einen Gruppensieg klar machen, wenn sie heute gewinnen.
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4: So, die Piñata haben wir noch. Das kleine Extra, das hier in der Studiodecke hängt, in diesem Pappmaché-Kaktus, das ich jetzt hier raushauen werde. So. Es ist eine Kombi rausgefallen, eine, die man nicht so direkt erwartet, die den kompletten amerikanischen Kontinent Süden und Norden mit einbezieht. Und zwar Daddy Yankee, Sebastian Yatra, Nati Natasha und die Jonas Brothers, die definitiv nicht aus Südamerika kommen. Aber alles erfolgreiche Menschen im Musikbusiness sind, to be fair. Und dass die sich zusammentun, finde ich schön. Runaway heißt der Song, den sie gemacht haben, gibt es jetzt noch hier zum Ausklang bei Chakalaka, der Latin Show. Und mehr davon gibt es nächste Woche wieder. 19 bis 20 Uhr hier bei Hitradio OR. Ich bin Katharina Czakat. Ich sage, macht es gut, habt euch lieb und fasst euch an. Bis dahin. Ciao, adios.

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1: Ich bin Tobias Siegwart und das sind die Themen des Tages. Wer heute Morgen und zum Feierabend rund um Windschläge im Stau stand, hat's bemerkt. Das Regierungspräsidium Freiburg hat auf der Baustelle der B3-Kreuzung einen Tag früher als geplant mit dem nächsten Bauabschnitt begonnen. Das hat die Behörde auf Hitradio-Anfrage mitgeteilt.
2: Ursprünglich hätte die Sperrung Richtung Offenburg erst morgen eingerichtet werden sollen. Die zuständige Baufirma hat laut Regierungspräsidium aber bereits heute mit dem nächsten Bauabschnitt begonnen. Damit ist die B3 bereits jetzt eine Einbahnstraße. Bis voraussichtlich November geht's nur noch in Richtung Appenweier durch. Wer Richtung Offenburg fährt, muss auf die A5 ausweichen. Daniel Bierich, Nachrichtenredaktion.
1: Und wir bleiben beim Thema Bauarbeiten. Seit rund anderthalb Jahren wird jetzt in der Offenburger Steinstraße gebaut. Die Arbeiten laufen nach Angaben der Stadt planmäßig und liegen im Zeitplan. In etwa einem Jahr soll dann alles fertig sein.
3: Auch die Kosten bleiben nach jetzigem Stand mit rund 2,4 Millionen Euro im geplanten Rahmen. Im Zuge der Arbeiten sollen 14 neue Bäume gepflanzt, neue Sitzgelegenheiten montiert und die Beleuchtung schrittweise mitgebaut werden. Der bereits wieder freigelegte Brunnen soll voraussichtlich im kommenden Frühjahr in Betrieb gehen. Ganz zum Schluss kommt dann auch die Andres-Figur an ihren ursprünglichen Standort zurück. Kathi Huhn, Nachrichtenredaktion.
1: Zum ersten Mal seit mehr als 200 Jahren gibt's bei den wildlebenden Luchsen bei uns in Baden-Württemberg Nachwuchs. Experten haben laut Forstministerium im Schwarzwald ein Jungtier in seiner Wurfhöhle gefunden. Das Tier sei demnach gesund. Die Mutter heißt Elisabeth und wurde erst im Herbst im Nordschwarzwald ausgewildert. Sie lebt in einem Gebiet westlich der Schwarzwaldhochstraße. Genetische Proben sollen jetzt zeigen, welcher Luchs der Vater ist. Aktuell leben mindestens 11 Luchse in Baden-Württemberg. Fast wie bei der Sanierung des Brandenburger Tors in Berlin. Die Baustelle am Gengbacher Rathaus wurde mit einer großen Folie überhängt. Diese zeigt ein Bild des Rathauses. Das Foto für die Folie stammt vom Gengenbacher Künstler Dieter Wissing. Rund 16.000 Euro Gesamtkosten sind laut Auskunft des Bauamts für das Banner, die Unterkonstruktion und die Montage angefallen.
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1: Ich bin Oliver Urbanke. Frankreich hat den heißesten Tag seit Beginn der Messungen 1947 erlebt. Das teilt der staatliche Wetterdienst mit. In der Spitze wurden teilweise Werte deutlich über 40 Grad gemessen. Rachel Sommer berichtet.
2: Nach der heißesten Nacht folgt in Frankreich der heißeste Tag seit Jahrzehnten. Riesige Teile des Landes ächzen unter Hitze. Noch nie gab es in so vielen Gegenden Hitzewarnung rot. Und ein Ende ist noch immer nicht in Sicht. Auch für Touristinnen und Touristen haben die hohen Temperaturen mittlerweile Folgen. So schließen Eiffelturm und Louvre schon um 16 Uhr. Und selbst bei Mont-Saint-Michel, in der sonst eher kühleren Normandie, rieten die Betreiber Besuchern dazu, lieber wann anders zu kommen.
1: Unser Rentensystem soll reformiert werden und Kanzler Merz will alle Vorschläge der Rentenkommission dazu umsetzen. Und er bekommt Unterstützung von Wirtschaftsexperte Felbermeier. Das geplante Modell dürfe nicht scheitern und sollte genau so umgesetzt werden wie geplant, sagt er. Unter anderem soll das Renteneintrittsalter schrittweise an die Lebenserwartung angepasst werden. Im Einzelhandel wird so viel geklaut wie noch nie. Laut dem Handelsforschungsinstitut EHI sind letztes Jahr Waren im Wert von mehr als 4,3 Milliarden Euro gestohlen worden. Am meisten klauen Einzelkunden, aber gut 900 Millionen Euro an Waren haben auch Angestellte mitgehen lassen. Wer sich regelmäßig bewegt, kann sein Krebsrisiko deutlich senken. Und jetzt gibt's da noch mehr Unterstützung. Der Deutsche Olympische Sportbund und die Deutsche Krebshilfe haben ihre Zusammenarbeit ausgebaut. Ärztinnen und Ärzte können künftig ein Rezept für Bewegung ausstellen. Die digitale Bewegungslandkarte listet bundesweit mehr als 126.000 Sportangebote.
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1: Ich bin Tobias Siegwart und das sind die Themen des Tages. Wer heute Morgen und zum Feierabend rund um Windschläge im Stau stand, hat's bemerkt. Das Regierungspräsidium Freiburg hat auf der Baustelle der B3-Kreuzung einen Tag früher als geplant mit dem nächsten Bauabschnitt begonnen. Das hat die Behörde auf Hitradio-Anfrage mitgeteilt.
2: Ursprünglich hätte die Sperrung Richtung Offenburg erst morgen eingerichtet werden sollen. Die zuständige Baufirma hat laut Regierungspräsidium aber bereits heute mit dem nächsten Bauabschnitt begonnen. Damit ist die B3 bereits jetzt eine Einbahnstraße. Bis voraussichtlich November geht's nur noch in Richtung Appenweier durch. Wer Richtung Offenburg fährt, muss auf die A5 ausweichen. Daniel Bierich, Nachrichtenredaktion.
1: Und wir bleiben beim Thema Bauarbeiten. Seit rund anderthalb Jahren wird jetzt in der Offenburger Steinstraße gebaut. Die Arbeiten laufen nach Angaben der Stadt planmäßig und liegen im Zeitplan. In etwa einem Jahr soll dann alles fertig sein.
3: Auch die Kosten bleiben nach jetzigem Stand mit rund 2,4 Millionen Euro im geplanten Rahmen. Im Zuge der Arbeiten sollen 14 neue Bäume gepflanzt, neue Sitzgelegenheiten montiert und die Beleuchtung schrittweise mitgebaut werden. Der bereits wieder freigelegte Brunnen soll voraussichtlich im kommenden Frühjahr in Betrieb gehen. Ganz zum Schluss kommt dann auch die Andres-Figur an ihren ursprünglichen Standort zurück. Kathi Huhn, Nachrichtenredaktion.
1: Zum ersten Mal seit mehr als 200 Jahren gibt's bei den wildlebenden Luchsen bei uns in Baden-Württemberg Nachwuchs. Experten haben laut Forstministerium im Schwarzwald ein Jungtier in seiner Wurfhöhle gefunden. Das Tier sei demnach gesund. Die Mutter heißt Elisabeth und wurde erst im Herbst im Nordschwarzwald ausgewildert. Sie lebt in einem Gebiet westlich der Schwarzwaldhochstraße. Genetische Proben sollen jetzt zeigen, welcher Luchs der Vater ist. Aktuell leben mindestens 11 Luchse in Baden-Württemberg. Fast wie bei der Sanierung des Brandenburger Tors in Berlin. Die Baustelle am Gengbacher Rathaus wurde mit einer großen Folie überhängt. Diese zeigt ein Bild des Rathauses. Das Foto für die Folie stammt vom Gengenbacher Künstler Dieter Wissing. Rund 16.000 Euro Gesamtkosten sind laut Auskunft des Bauamts für das Banner, die Unterkonstruktion und die Montage angefallen.
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1: Ich bin Hendrik Daum. In Deutschland rücken jetzt ein steigendes Renteneintrittsalter und eine weitreichende Umgestaltung der Alterssicherung näher. Union und SPD wollen die Empfehlungen der Rentenkommission jetzt schnell 1:1 umsetzen, wie Thomas Thonfeld berichtet.
2: Kern der Empfehlungen ist eine neue Kapitalrente. Sie soll das Rentenniveau stabilisieren. Dafür sollen Arbeitgeber und Arbeitnehmer 2% des Bruttoeinkommens zahlen, zusätzlich zum normalen Rentenbeitrag. Außerdem geplant ein schrittweise ansteigendes Renteneintrittsalter und keine Frührente ohne Abschläge mehr ab 63. Frühestens ab 64 soll man künftig in Rente gehen können, aber dann mit Abschlägen.
1: Die AfD liegt in einer aktuellen Wahlumfrage weiter vor der Union. Im RTL-NTV-Trendbarometer kommt die Partei unverändert auf 27%, während die Union im Vergleich zur Vorwoche um einen Punkt zulegt auf 22%. Die FDP verliert laut der repräsentativen Umfrage einen Punkt und würde jetzt mit 4% den Einzug in den Bundestag verpassen. Der Spielzeughersteller Playmobil hat die Produktion in Deutschland beendet. Im Werk in Dietenhofen sind die letzten Beschäftigten freigestellt worden. Die Herstellung der bekannten Playmobil-Figuren wird künftig in den Werken in Malta und Tschechien gebündelt. Als Grund nennt das Unternehmen Kosteneinsparungen. Mikrochips, die stecken in Smartphones, Autos und Computern. Die Produktion ist sowieso schon kompliziert, aber vor allem auch der Test der Produkte. Das Münchner Start-up Quantum Diamonds will da jetzt mitmischen. Die EU-Kommission hat grünes Licht gegeben, dass der Bund das Projekt mit 76 Millionen Euro fördern darf. Das Unternehmen baut in München den ersten europäischen Produktionsstandort für neuartige Halbleiterprüfsysteme auf Basis von Quantensensoren. Bei der Fußball-WM spielen heute zwei Mitfavoriten auf den Titel ihren zweiten Spieltag. Portugal mit Weltstar Cristiano Ronaldo konnte die ersten 3 Punkte im Turnier einfahren. Gegen Usbekistan gab es einen ungefährdeten 5:0-Sieg. Im zweiten Spiel des Abends trifft jetzt in diesen Minuten Thomas Tuchel mit seinen Engländern auf Ghana. Beide sind mit einem Sieg ins Turnier gestartet.
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1: Ich bin Tobias Siegwart und das sind die Themen des Tages. Wer heute Morgen und zum Feierabend rund um Windschläge im Stau stand, hat's bemerkt. Das Regierungspräsidium Freiburg hat auf der Baustelle der B3-Kreuzung einen Tag früher als geplant mit dem nächsten Bauabschnitt begonnen. Das hat die Behörde auf Hitradio-Anfrage mitgeteilt.
2: Ursprünglich hätte die Sperrung Richtung Offenburg erst morgen eingerichtet werden sollen. Die zuständige Baufirma hat laut Regierungspräsidium aber bereits heute mit dem nächsten Bauabschnitt begonnen. Damit ist die B3 bereits jetzt eine Einbahnstraße. Bis voraussichtlich November geht's nur noch in Richtung Appenweier durch. Wer Richtung Offenburg fährt, muss auf die A5 ausweichen. Daniel Bierich, Nachrichtenredaktion.
1: Und wir bleiben beim Thema Bauarbeiten. Seit rund anderthalb Jahren wird jetzt in der Offenburger Steinstraße gebaut. Die Arbeiten laufen nach Angaben der Stadt planmäßig und liegen im Zeitplan. In etwa einem Jahr soll dann alles fertig sein.
3: Auch die Kosten bleiben nach jetzigem Stand mit rund 2,4 Millionen Euro im geplanten Rahmen. Im Zuge der Arbeiten sollen 14 neue Bäume gepflanzt, neue Sitzgelegenheiten montiert und die Beleuchtung schrittweise mitgebaut werden. Der bereits wieder freigelegte Brunnen soll voraussichtlich im kommenden Frühjahr in Betrieb gehen. Ganz zum Schluss kommt dann auch die Andres-Figur an ihren ursprünglichen Standort zurück. Kathi Huhn, Nachrichtenredaktion.
1: Zum ersten Mal seit mehr als 200 Jahren gibt's bei den wildlebenden Luchsen bei uns in Baden-Württemberg Nachwuchs. Experten haben laut Forstministerium im Schwarzwald ein Jungtier in seiner Wurfhöhle gefunden. Das Tier sei demnach gesund. Die Mutter heißt Elisabeth und wurde erst im Herbst im Nordschwarzwald ausgewildert. Sie lebt in einem Gebiet westlich der Schwarzwaldhochstraße. Genetische Proben sollen jetzt zeigen, welcher Luchs der Vater ist. Aktuell leben mindestens 11 Luchse in Baden-Württemberg. Fast wie bei der Sanierung des Brandenburger Tors in Berlin. Die Baustelle am Gengbacher Rathaus wurde mit einer großen Folie überhängt. Diese zeigt ein Bild des Rathauses. Das Foto für die Folie stammt vom Gengenbacher Künstler Dieter Wissing. Rund 16.000 Euro Gesamtkosten sind laut Auskunft des Bauamts für das Banner, die Unterkonstruktion und die Montage angefallen.
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1: Ich bin Hendrik Daum. Nichts geht mehr, alle Züge stehen still. Der Verkehr der Deutschen Bahn ist wegen einer Funkstörung bundesweit eingestellt worden. Ein Sprecher der Deutschen Bahn teilte am späten Abend mit, dass vorläufig alle Züge an Bahnhöfen oder anderen geeigneten Stellen vorübergehend zurückgehalten werden, bis eine sichere Weiterfahrt gewährleistet werden könne. Demnach ist der digitale Bahnfunk GSMR gestört. Unsere Techniker sind mit Hochdruck daran, die Störung zu beheben, so der Sprecher. In Deutschland drücken ein steigendes Renteneintrittsalter und eine weitreichende Umgestaltung der Alterssicherung näher. Union und SPD wollen die Empfehlungen der Rentenkommission jetzt schnell 1:1 umsetzen. Thomas Thonfeld hat die Einzelheiten.
2: Kern der Empfehlungen ist eine neue Kapitalrente. Sie soll das Rentenniveau stabilisieren. Dafür sollen Arbeitgeber und Arbeitnehmer 2% des Bruttoeinkommens zahlen, zusätzlich zum normalen Rentenbeitrag. Außerdem geplant ein schrittweise ansteigendes Renteneintrittsalter und keine Frührente ohne Abschläge mehr ab 63. Frühestens ab 64 soll man künftig in Rente gehen können, aber dann mit Abschlägen.
1: Der Spielzeughersteller Playmobil hat die Produktion in Deutschland beendet. Im Werk in Dietenhofen sind die letzten Beschäftigten freigestellt worden. Die Herstellung der bekannten Playmobil-Figuren wird künftig in den Werken in Malta und in Tschechien gebündelt. Als Grund nennt das Unternehmen Kosteneinsparungen. Die Aktie von SpaceX hat nach ihrem Rekordstart an der Börse deutlich an Wert verloren. In den vergangenen 3 Handelstagen brach der Kurs um 23% ein. Allerdings trotz der Kursverluste liegt die Aktie noch etwa 15% über dem Ausgabepreis von $135. Bei der Fußball-WM hat Portugal am Abend Außenseiter Usbekistan klar mit 5:0 besiegt. 2 Tore steuerte Portugals Kapitän Cristiano Ronaldo bei. Der 41-Jährige ist damit der einzige Spieler, der bei 6 Weltmeisterschaften getroffen hat.
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1: Ich bin Hendrik Daum. Nichts geht mehr, alle Züge stehen still. Der Verkehr der Deutschen Bahn ist wegen einer Funkstörung bundesweit eingestellt worden. Ein Sprecher der Bahn teilte am späten Abend mit, dass alle Züge an Bahnhöfen oder anderen geeigneten Stellen vorübergehend zurückgehalten werden, bis eine sichere Weiterfahrt gewährleistet werden könne. Demnach ist der digitale Bahnfunk GSMR gestört. Unsere Techniker arbeiten mit Hochdruck daran, die Störung zu beheben, so der Sprecher. Alle Vorschläge für die Reform der Rente sollen laut Kanzler Merz und Arbeitsministerin Baas umgesetzt werden. Eine Expertenkommission hat das Konzept erarbeitet. Es sieht zum Beispiel vor, die Altersgrenze für den Renteneintritt langsam anzuheben, angepasst an die Lebenserwartung. Die Rente ohne Abschläge für besonders langjährig Versicherte soll wegfallen. Außerdem sollen mehr Menschen in die Rentenversicherung einzahlen, etwa Selbstständige und Abgeordnete. Die AfD liegt in einer aktuellen Wahlumfrage weiter deutlich vor der Union. Im RTL-NTV-Trendbarometer kommt die Partei unverändert auf 27%, während die Union im Vergleich zur Vorwoche um einen Punkt zulegt auf 22%. Die FDP verliert laut der Umfrage einen Punkt und würde aktuell mit 4% den Einzug in den Bundestag verpassen. Bei der Fußball-WM haben England und Ghana unentschieden gespielt. Die beiden Teams kamen nicht über ein 0:0 hinaus. Vorher hatte Portugal seinen ersten Sieg eingefahren. Das Team um Superstar Cristiano Ronaldo gewann gegen Außenseiter Usbekistan klar mit 5:0. Dabei gingen 2 der Tore auf das Konto von Ronaldo. Der 41-Jährige hat damit als erster Spieler überhaupt bei 6 Weltmeisterschaften getroffen.
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1: 24. Juni 1985. Madonna steigt mit Crazy for You neu in die Charts ein. Es wird heiß. Und zwar so richtig heiß. Mitte der 80er ist Madonna schon eine echte Ikone. Die Queen of Pop hat einen Hit nach dem anderen. Und sie wird dafür vergöttert. Millionen Fans lieben ihre Musik, aber auch ihre glamourösen Outfits und ihre verheißungsvolle Ausstrahlung sind wichtige Bestandteile dieses einzigartigen Hypes, der sich nach und nach um sie entwickelt. Befeuert wird diese Begeisterung natürlich auch von Madonnas Texten. In Crazy for You nimmt die Sängerin ihre Fans quasi mit in ihr Schlafzimmer. Ein Song über eine heiße Nacht, in der man sich komplett seinen Gefühlen hingibt. Aber auch musikalisch ist der Song ein wichtiger Meilenstein. Es ist nämlich Madonnas erste Ballade. Ihr selbst ist der Song sehr wichtig. Sie will ihren Fans und Kritikern beweisen, dass sie mehr kann. Dass sie, abgesehen von den fröhlichen Dance-Tracks, auch gefühlvolle Balladen beherrscht. Und das kann sie mit Crazy for You am Ende definitiv beweisen.

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